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Es ist 2:01. 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
11: Im Nachrichtenstudio begrüßt dich Josie. Ein riesiges Elefantengehege entsteht im Land Portugal. Der Elefantenpark ist für Tiere da, die ihr Leben in Zoos oder Zirkussen verbringen mussten. Hier dürfen sie in Ruhe weiterleben, ohne an Shows teilnehmen zu müssen oder die ganze Zeit von Menschen beobachtet werden. Das Schutzgebiet ist etwa so groß wie 40 Fußballfelder. Die ersten beiden Bewohnerinnen sind schon eingezogen. Julie war der letzte Zirkuselefant Portugals und Kariba kommt aus einem Zoo in Belgien, wo sie keine Artgenossen gehabt hat. Die beiden Elefantendamen haben sich schon miteinander angefreundet. Die Ninjas kommen nach Wiener Neustadt. Auf ihrer Tour werden sie unglaubliche Hindernisse überwinden. Kinder und Jugendliche stellen dabei ihre Kraft, Schnelligkeit, Balance und Geschicklichkeit unter Beweis. Jetzt kann man sich für den Wettkampf am 23. Mai noch anmelden. Teilnehmen können Kinder der Jahrgänge 2014 bis 2017. Die Teilnahme ist kostenlos und alle Teilnehmer erhalten ein gratis Ninja-Shirt. Die Besten haben die Chance, sich für das Landesfinale im Herbst zu qualifizieren. Infos und Anmeldeformular gibt es auf www.sportunion.at. Do, Re, Mi, Fa, Sol, La und Ti, so heißen die Töne der Tonleiter. Und so heißen auch die plüschigen Monster, die mit Kindern Musik machen. Die Monsterfreunde haben ein ganz besonderes Programm, das in Schulen den Musikunterricht mit anderen Unterrichtsfächern verbindet. Und sie verbinden auch Schulen untereinander. So werden in der Wiener Stadthalle 6 Konzerte stattfinden, bei denen tausende Schulkinder aus 157 Volksschulen aus Wien gemeinsam musizieren. Für die Kinder bedeutet es ein großes Erlebnis. Wenn sie auf der Bühne stehen, dann können sie zeigen, dass sie etwas können, sie werden gesehen und sind Teil von etwas ganz Großem.
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14: Wie wird man reich? Diese Frage hat uns Matthias, 4 Jahre, aus Wien an sparefroh@meinkinderradio.at geschickt. Ein sehr interessantes Thema, finde ich.
15: Und gar nicht so leicht zu beantworten. Die Frage stellen sich nämlich eine Menge Leute und nur ganz wenigen gelingt es, wirklich reich zu werden. Aber es gibt doch einige Wege, wie man Geld bekommen kann. Fällt dir etwas ein, Sebastian?
14: Man kann zum Beispiel etwas verkaufen. So wie ich ein paar Spielsachen am letzten Flohmarkt.
15: Verkauf ist eine Möglichkeit oder Arbeit. Und wer einen Beruf hat und arbeiten geht, der bekommt meistens einmal im Monat seinen Lohn oder sein Gehalt ausbezahlt. Das ist der Weg, wie die meisten Menschen bei uns zu ihrem Geld kommen. Die einen sind in einer Firma angestellt, die anderen sind selbstständig, also ihr eigener Chef.
14: Aber die Oma geht nicht mehr arbeiten und trotzdem hat sie Geld.
15: Sie ist ja auch schon alt genug und in Pension. Das heißt, dass sie auch ohne irgendwo arbeiten zu gehen, vom Staat und von einer Versicherung Geld zum Leben bekommt. Das ist bei den meisten älteren Leuten so.
14: Aber reich wird die Oma von ihrer Pension wohl nicht. Vielleicht sollte sie es ja mit Aktien versuchen.
15: Aktien, das ist so eine Sache. Da braucht man doch eine gute Nase und viel Glück dazu. Wenn man sich eine Aktie, das ist eine Art Wertpapier, kauft, dann hat man sozusagen ein kleines Stückchen eines Unternehmens gekauft. Wenn es diesem Unternehmen gut geht, dann bekommt man Geld für seine Aktie. Wenn es aber gerade nicht so toll läuft, dann gibt es nichts oder das Geld ist sogar weg.
14: Pah, Da fülle ich mir lieber einen Lottoschein aus.
15: Gewinnen ist natürlich eine tolle Möglichkeit, aber die Chancen auf einen größeren Geldbetrag, die sind doch ziemlich gering. Jede Woche werden viele Millionen an Lottotipps abgegeben und manchmal ist kein einzig richtiger dabei.
14: Okay, das mit Aktien und Gewinnen ist also eher eine etwas unsichere Angelegenheit. Dann gehe ich wohl lieber in die Schule und warte, bis ich einen Beruf lernen kann, damit ich Geld verdiene. Und bis dahin spare ich ein bisschen von meinem Taschengeld.
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18: Ja, hallo und wunderschönen guten Morgen. Du hörst mein Kinderradio und jetzt ist es noch ganz früh. Aber Radino und ich, seine Mama, sind natürlich schon für dich da.
19: Ja, und ich habe wieder Dino-Filmmusik aus meiner geheimen Liederkiste mitgebracht.
18: Dann wollen wir auch gar nicht viel Zeit vertrödeln. Bist du bereit, Radino?
19: Guten Morgen und viel Spaß mit mein Kinderradio.

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Na, so lässt sich's doch gut in den Tag starten, oder? Hallo du daheim, ich bin Radinos Mama und Radino hat sich gerade wieder in seinen Kasten eingesperrt. Er glaubt nämlich, dass ich ihn dort nicht finde und dass er sich dann nicht anziehen muss. Er will nämlich am liebsten den ganzen Tag im Pyjama bleiben, aber natürlich geht das nicht. Ein bisschen lasse ich ihn jetzt aber noch da drin im Kasten. In der Zeit ist es nämlich so schön ruhig bei uns daheim. Ja, und wenn ich ihn dann rufe, dass es einen Keks für ihn gibt, dann ist er ganz schnell wieder da. Und für dich habe ich inzwischen wieder ein Lied ausgesucht.

0: Entschuldige, bin gerade mitten in einem Keksgemampfe.
1: Radino, so geht es nicht, gell? Du weißt genau, dass man mit vollem Mund nicht reden soll. Und das gilt natürlich auch fürs Radio.
0: Aber wenn das Lied vorbei ist und ich schon wieder dran bin?
1: Dann darfst du dir da halt keinen Keks in den Mund stecken, du kleiner Nimmersatt. Schmatzen und mit vollem Mund reden, das geht halt nicht. Also, zumindest bei uns nicht. In China, da darfst du's.
0: Was, echt? Die Chinesen dürfen schmatzen?
1: Ja, die dürfen sogar bei einem wichtigen Geschäftsessen schmatzen und schlürfen und rülpsen dürfen die sogar auch.
0: Ist ja Dino cool.
1: Ja, die Sitten sind dort eben ein bisschen anders als bei uns. Dafür darfst du zum Beispiel in Japan nicht die Hand geben zur Begrüßung.
0: Was tut man da sonst?
1: Dort verbeugt man sich.
0: Ist ja Dino lustig.
1: Ja, man sollte schon immer wissen, was da im Land wie gemacht wird. Dann hat man es vor Ort auch viel leichter. Aber ganz so schnell reisen wir jetzt eh nicht nach China oder nach Japan. Also, du brauchst dir diese Sitten jetzt nicht anzugewöhnen.
0: Schade, aber ein bisschen schmatzen geht ja auch in Wien, oder?
1: Nein, mein Schatz, geht's nicht. Und jetzt leg uns wieder ein Lied auf,
0: Na gut.

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Hallo du, ich bin's Radino, dein Radio-Dino auf mein Kinderradio. Ich verspreche dir immer, dass es bei uns ganz viele Kinderlieder und ganz viele Geschichten gibt. Und da gebe ich auch mein Dino-Ehrenwort drauf. Gleich habe ich wieder eine Geschichte für dich. Und jetzt gibt's noch Musik. Voll Dino-cool, oder?

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3: Omas Rollschuhe. Rumi dreht das Gestell mit den 4 Rollen in der Hand und betrachtet es von allen Seiten. Dann holt sie das andere aus der Schublade. Sie übernachtet heute bei Oma und da hat sie beschlossen, sich einmal in Omas Zimmer umzusehen. In den anderen Schubladen war nichts außer alten Büchern und anderem langweiligen Kram. Fast hätte sie die unterste Schublade gar nicht mehr geöffnet. Zum Glück hat sie es dann aber doch getan, weil Oma gerade auf der Toilette war und ihr nichts anderes einfiel. In der Schublade hat sie die Schuhe mit den Rollen entdeckt. Was Oma wohl damit macht?
4: Rumi, ruft Oma und öffnet die Tür. Rumi, deine Mama!
3: Dann bricht sie den Satz ab.
4: Oh,
3: sagt sie und sieht auf die Rolldinger.
5: Was ist das, Oma? Fragt Rumi.
4: Oh, sagt Oma noch einmal. Die habe ich aber lange nicht mehr gesehen.
3: Sie setzt sich auf das Bett.
4: Das sind Rollschuhe, Rumi.
5: Und was sind Rollschuhe? Fragt Rumi.
4: Na, sowas hast du doch auch.
3: Rumi runzelt die Stirn und sieht die Rolldinger an. Sowas hatte sie nicht.
4: Deine sehen nur anders aus, erklärt Oma. Früher hat man sich Rollschuhe unter die Schuhe geschnallt. Und dann, ja, dann flitzten wir los.
3: Ach so. Jetzt weiß Rumi, was Oma meint. Ihre Inline-Skater, die hat sie sich zu ihrem letzten Geburtstag gewünscht. Und inzwischen fuhr sie damit richtig gut.
4: Ja, Rumi, deine alte Oma war mal eine ziemlich gute Rollschuhläuferin. Mit Opa habe ich im Paarlaufen sogar den 2. Platz gewonnen.
3: Was habt ihr denn beim Paarlaufen gemacht, du und Opa? Will Rumi wissen.
4: Wir haben auf den Rollschuhen getanzt.
3: Echt? Rumi guckt Oma ungläubig an.
4: Ja, schau doch mal in die Schublade, da müsste noch ein Fotoalbum liegen.
3: Rumi nickt, das hatte sie schon gesehen, so ein rotes Buch. Sie kramt es raus und öffnet es in der Mitte. Und dann reißt sie die Augen auf. Die junge Frau auf den Bildern hat lange, dunkle Locken und trägt einen sehr kurzen Rock. Auf einem Foto fährt sie unter den Beinen eines Manns durch. Auf einem anderen ist sie bei einem Sprung zu sehen. Sie schwebt in der Luft mit angewinkelten Beinen.
5: Warst du das?
3: Haucht Rumi und sieht ehrfürchtig von den Rollschuhen zu ihrer Oma und zurück.
4: Ja, ja,
3: Oma nickt. Darf ich auch mal fahren? Fragt Rumi.
4: Nur zu, Schätzchen.
3: Rumi schnallt die Rollschuhe fest, steht auf und saust los. Sie läuft auf den Flur. Hier würde sie auch so einen Sprung machen wie Oma damals, aber vorher musste sie ein bisschen bremsen, so war ihr das doch zu schnell. Aber was war das? Da waren ja gar keine Stopper an den Schuhen.
5: Hilfe!
3: Schreit Rumi. In einem Affenzahn saust sie auf die Küchentür zu. Wenn sie da nicht hielt, würde sie mit vollem Karacho in den Küchenschrank reinrasen. In den mit dem guten Geschirr. Rumi kreischt. Schon ist sie an der Tür. Sie hält sich daran fest. Ihre Beine fliegen in die Luft. Die Rollen rollen ins Leere. Dann plumpst sie auf den Boden.
5: Au!
3: Rumi reibt sich den Po.
4: Schätzchen, ist alles in Ordnung?
3: Ruft Oma.
5: Ja, ja.
3: Rumi rappelt sich auf.
5: Die haben ja gar keine Stopper,
3: beschwert sie sich. Oma nickt.
4: Das stimmt, die brauchten wir nicht.
3: Rumi schaut ihre Oma an, voller Bewunderung.
5: Oma, sagt sie, du warst ja eine echte Sportskanone.
3: Sagt Oma und ihre Wangen werden ganz rot.
0: Das war Hör mir zu.
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Ich bin's, Radino. Weißt du was? Ich habe eine eigene geheime Liederkiste für Samstag und Sonntag. Also fürs Wochenende. Weil da habe ich immer besonders viel Lust, herumzuspringen und mitzusingen. Und überhaupt und sowieso, weil da bin ich nämlich Dino froh, weil da nämlich Wochenende ist. Jawohl. Und jetzt habe ich schon wieder so ein Dino-tolles Lied für dich.

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1: Hi, hier ist die Josie und jetzt habe ich ein tolles, einfaches Experiment zum Nachmachen für dich. Dazu brauchst du nur ein Weinglas mit Stiel. Je größer, desto besser. Du kannst es ein bisschen mit Wasser füllen, es ist aber nicht unbedingt notwendig. Jetzt musst du es mit der Hand auf den Tisch drücken, damit es nicht wegrutscht. Aber wichtig ist, dass du es ganz unten auf den Tisch drückst. Dann musst du deinen Zeigefinger etwas anfeuchten und oben vorsichtig über den Rand des Weinglases fahren. Immer langsam schön im Kreis. Dein Finger sollte möglichst fettfrei sein, also am besten wäschst du dir vorher die Hände mit Seife. Ein Weinglas, das frisch aus einem Geschirrspüler kommt, das eignet sich besonders gut. Wenn du mit deinem Zeigefinger im Kreis am Weinglasrand entlang fährst, dann entsteht ein klingender heller Ton. Das muss gar nicht fest sein, nur gleichmäßig und schön im Kreis. Durch das Drüberstreichen mit den Fingern entsteht eine Schwingung, die durch das Weinglas verstärkt wird. Das ist dann der Ton, den wir hören können. Aber eine Warnung vorweg, es ist nicht ganz einfach, das Weinglas zum Klingen zu bringen. Wenn du es aber schaffst, dann werden alle staunen.
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0: Hallo zu Hause. Fein, dass du schon mit dabei bist. Dabei ist der Tag ja noch so jung.
1: Ja, und ich bin erst jung. Und damit ich mal groß und stark werde, brauche ich jetzt unbedingt was zu futtern.
0: Armer Schatz, schon wieder ein Loch im Bauch.
1: Oh ja, so groß.
0: Na dann komm, vielleicht finden wir ja noch was in der Küche. Spielst du inzwischen das nächste Lied?
1: Alles klar, Sir. Madam, also Mama halt.

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12: Am Mikrofon ist Josie. Servus. Einen besonderen Hochseilklettergarten gibt es jetzt in der Stadt Marburg in Deutschland. Im Stadtwald können jetzt auch Kinder mit körperlicher oder geistiger Beeinträchtigung mitklettern. An den Leitern, Seilen und Plattformen gibt es spezielle Sicherungen, damit niemand abstürzen kann, auch wenn das Festhalten nicht allen möglich ist. Sogar eine Art Lift für Kinder, die im Rollstuhl sitzen, gibt es im Hochseilgarten. Die Anlage ist bereits im April eröffnet worden und erfreut sich bereits großer Beliebtheit. Im Resselpark im 4. Wiener Gemeindebezirk rollen die Bretteln. Der neue Skatepark hat seit kurzem geöffnet und lockt groß und klein, sich auch einmal auf die rollenden Bretter zu trauen. Doch Skateboarden ist gar nicht so einfach. Darum hat es zur Eröffnung der neuen Anlage einen Workshop extra für Kinder gegeben, bei dem nicht nur die ersten Übungen zum Skaten gezeigt worden sind, sondern vor allem auch der richtige Schutz für Kopf, Ellbogen und Knie. Denn aller Anfang ist schwer. Kann ein Mensch ein ganzes Schiff ziehen? Der stärkste Mann Salzburgs hat sogar zwei Schiffe auf einmal gezogen. Franz Müllner hat damit am Wolfgangsee einen Weltrekord aufgestellt. Er hat die beiden Schiffe mit dem Namen MS Österreich und MS Salzkammergut nur mit seiner eigenen Kraft ganze 25 Meter weit gezogen. Die Schiffe sind zusammen etwa 200 Tonnen schwer. Der Kraftakt hat aber auch einen Sinn gehabt. Bei der Aktion ist Geld für Kinder gesammelt worden, die an einer schmerzhaften Hautkrankheit leiden. Viele der sogenannten Schmetterlingskinder und diejenigen Menschen, die gespendet haben, durften nämlich auf den Schiffen Platz nehmen und waren somit live beim Weltrekord dabei.
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10: So, es ist Zeit für eine neue Folge und damit auch Zeit für einen neuen Buchstaben im Internet-ABC. Heute ist der Buchstabe G, also G, wie Gaming dran. Ich bin André, hallöle, los geht's. Ein Wort, das du ganz bestimmt schon einmal aufgeschnappt hast, Gaming. Vielleicht tauchst du ja hin und wieder auch in die spannende Welt der Computerspiele ein. Das Wort Gaming ist Englisch. Es bedeutet eigentlich einfach nur so viel wie spielen. Und genau darum geht's beim Gaming auch. Ums Spiele spielen. Entweder auf einem Computer, einer Spielekonsole oder zum Beispiel auch auf einem Tablet. Manche sehen das als kleine Abenteuerreise in eine ganz eigene virtuelle Welt. Ganz viele Menschen spielen solche Spiele übrigens am liebsten über das Internet. Das nennt sich dann Online-Gaming. Das kann besonders viel Spaß machen, weil man über das Internet mit anderen Spielern gemeinsam spielen kann und die dafür gar nicht mal im selben Raum sitzen müssen wie du. Beim Online-Gaming triffst du dann vielleicht auch auf Menschen aus verschiedenen Ländern und Kulturen, die eben alle auch das Spiel mögen, das du gerne spielst. Ja, das kann schon wirklich eine lustige und gesellige Sache sein. Oft lernt man dabei sogar auch noch was. Aber nicht alles ist immer nur toll, wenn's ums Gaming geht. Wenn zum Beispiel fremde Menschen dich dazu bringen wollen, Dinge zu tun, die du aber eigentlich gar nicht tun möchtest, dann ist das eben nicht mehr in Ordnung. Denk daran, nicht einfach deine Adresse oder Telefonnummer weiterzugeben. Bitte, bitte nicht. Manchmal verliert man in solchen Spielen außerdem und kann auch schon mal richtig süchtig werden. Auch wenn Spiele Spaß machen. Andere Dinge wie Hausaufgaben, Sport oder Zeit mit Freunden und Familie in der echten Welt sollten auf keinen Fall zu kurz kommen. Außerdem ist noch wichtig beim Online-Gaming der Umgang mit anderen Spielern. Sei bitte immer nett und respektvoll zu deinen Mitspielerinnen und Mitspielern. Auch wenn du mal verlierst oder etwas nicht nach deinem Kopf läuft. Denn am Ende des Tages soll es beim Spielen vor allem um den Spaß gehen und auch das Miteinander.
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15: Guten Morgen.
14: Guten Morgen.
16: Guten Morgen, Radino. Schade, dass Radio kein Fernsehen ist.
14: Wieso?
16: Na, da könnten die Kinder daheim jetzt dich und deine Socken sehen. Links rot geringelt, rechts grün gepunktet. Wie hast du denn das geschafft?
14: Naja, es waren halt die ersten in der Sockenkiste und zum Rumsuchen war es zu dunkel. Ich finde das schön so. Ich finde ja, alle Kinder sollten heute so bunte Socken anziehen wie ich. Dann ist das heute der Radino-Buntsockentag. Ja. Das wäre schön.
16: Naja, die meisten Eltern werden das wahrscheinlich nicht so gut finden, fürchte ich. Aber du darfst deine Socken heute mal anbehalten, ausnahmsweise. So, du Radino-Buntsockentag-Erfinder, magst du gleich das nächste Lied starten?
14: Klar doch!

Bist du eigentlich ein Langausschläfer am Wochenende oder ein alle anderen aus dem Bett schmeißer? Also bei mir ist es manchmal so und dann wieder so. Wenn ich ganz besonders früh auf bin, dann kann ich meine Schwestern ärgern mit nassem Schwamm und so. Aber wenn ich lang ausschlafen will, dann müssen mich alle in Ruhe lassen, weil sonst werde ich furchtbar dino-böse. Zum Beispiel, wenn meine Schwestern das mit dem Schwamm dann bei mir machen. Gar nicht lustig. Aber meistens krabbeln wir alle ziemlich gleichzeitig aus den Betten und dann geht's gleich wieder rund daheim. Schon schön, so ein Wochenende.

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0: Mama, wo sind denn die ganzen Geschichten hin?
1: Welche Geschichten meinst du, mein Schatz?
0: Na, die Kisten mit den Geschichten. 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
3: Partnerlook. Caro und Marie sind beste Freundinnen. Allerbeste Freundinnen sogar. Sie treffen sich fast jeden Tag und wollen unbedingt auf dieselbe Schule gehen. Leider dauert das noch ein bisschen. Aber das ist nicht so schlimm, finden sie beide. Denn bis dahin gehen sie ja in denselben Kindergarten. Und zum Glück auch in dieselbe Gruppe. Einmal in der Woche kommen Caro und Marie im Partnerlook in den Kindergarten. Partnerlook ist ein englisches Wort und bedeutet, dass man dieselben Sachen trägt. Mal haben sie beide blaue Jeans an und jede trägt ein gestreiftes T-Shirt. Mal sind es grüne Kleider und gelbe Strumpfhosen. Was sie anziehen werden, vereinbaren sie am Tag vorher. Manchmal flechten sie sich am Partnerlook-Tag noch gegenseitig Zöpfe in die Haare. Caro freut sich jedenfalls immer riesig auf den Tag, denn egal, was sie dann machen, es fühlt sich alles irgendwie besonders an. Heute trägt Caro einen rosa Pulli und Jeans. Und Marie auch. Maries Pulli ist etwas pinker. Caros eher blassrosa, aber das macht nichts. Die anderen Kinder und Anke, ihre Erzieherin, kennen Maries und Caros Partnerlook-Tag natürlich schon. »Na, wer ist denn jetzt wer von euch beiden?« fragt Anke. Sie weiß es. Aber Caro und Marie freuen sich trotzdem. Später gehen die Freundinnen mit den anderen Kindern in ihrer Gruppe in den Turnraum des Kindergartens. Darin steht ein Trampolin. Ganz viele Matten liegen auf dem Boden und es gibt Sprossenwände und ein paar Klettergriffe. Das Beste aber ist das Bällebad. Das ist ein großer Kasten mit gepolsterten Wänden, in den eine kleine Rutschbahn

0: Flasche hineinführt. Caro und Marie rutschen, tauchen in die Bälle wie zwei rosa Haie und springen dann plötzlich hoch, sodass die Bälle in alle Richtungen kugeln. Das macht einen Riesenspaß. Danach schlagen sie Purzelbäume auf den Matten. Natürlich nicht einfach so, sondern auf drei genau gleichzeitig und nebeneinander. Dabei stellen sie sich vor, Turmspringer zu sein und von einem riesigen Turm genau gleichzeitig mit einem Salto ins Wasser zu springen. Kurz vor dem Mittagessen wollen sie dann noch an die Kletterwand, um genau gleichzeitig nach oben zu klettern. Marie zieht sich mit der rechten Hand nach oben. Caro tut es ihr gleich. Dann greift Marie nach links und steigt ein Stück weiter hoch. Caro sucht links nach einem Griff, aber da ist keiner. Der nächste Griff auf der linken Seite hängt ein Stück höher. Caro fackelt nicht lang. Sie stößt sich mit dem Fuß ab und schnappt nach dem Griff. Erwischt ihn, aber dann kann sie ihr Gewicht nicht halten. Ihre Finger rutschen ab, sie schrammt über den Griff und fällt auf die Matte. »Au!« schluchzt Caro. »Alles okay?« fragt Marie. Auch Anke kommt dazu. Caro schaut ihre Finger an. Über den Zeigefinger zieht sich ein roter Striemen und etwas Haut ist abgerieben. »Hast du dir wehgetan, Caro?« fragt Anke besorgt.
1: »Es geht schon«, antwortet Caro tapfer und zieht die Nase hoch.
0: Es tut auch wirklich nicht sehr weh. »Komm mit, wir kleben dir ein Pflaster auf den Finger«, sagt Anke und nimmt Caro an der unverletzten Hand. Marie kommt natürlich auch mit. »Ihr anderen Kinder geht schon mal hoch zum Mittagessen«, ruft Anke noch über die Schulter. Dann holt Anke eine Box aus einem Wandschrank. Die Wände des Turnraums sind voller Schränke mit Bällen und Springseilen und allem Möglichen. In der Box sind eine Verbandsrolle, eine komisch gebogene Schere, ein Fläschchen mit einer dunklen Flüssigkeit und eine Tube. Anke nimmt ein Pflaster mit einem Schmetterling darauf und legt es Caro vorsichtig um den Finger.
1: »Jetzt tut es gar nicht mehr weh«, sagt Caro, wischt sich noch eine Träne aus dem Augenwinkel und lächelt.
0: Dann schielt sie noch einmal zu der Box.
1: »Möchtest du doch noch eine Salbe drauf?«, fragt Anke, als sie den Blick bemerkt. »Nein, aber können wir noch ein Pflaster haben?«
0: Anke schaut sie besorgt an. »Hast du dich noch woanders aufgeschürft?«
1: »Nein, für Marie!«
0: Anke lacht. »Na klar, mit Schmetterling?« Die beiden nicken. Dann klebt Anke Marie ein Schmetterlingspflaster auf die gleiche Stelle. Heute ist schließlich Partnerlook-Tag.
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0: Na gut, schauen wir mal. 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

0: Ja, mein Schatz?
1: Was macht eigentlich der André von der Minidisco sonst den ganzen Tag?
0: Das weiß ich eigentlich gar nicht genau. 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
1: Glaubst, will er mal mit mir was Dino Cooles unternehmen?
0: Ja, ganz bestimmt. Gute Idee. Frag ihn einfach mal. Hier kommen ein paar Tipps. Vielleicht ist ja was dabei für euch.
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3: Servus und hallo, David hier. Komm zum Tag des Samariterbundes auf die Kaiserwiese im Prater in unserer Bundeshauptstadt Wien. Am 30. Mai von 1 zum Mittag bis 7 am Abend gibt's einen ganzen Nachmittag voller Spiel und Spaß für die ganze Familie. Der Eintritt ist frei. 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

schon kurz vor 8 und ich bin noch so müde. Aber jetzt mache ich einmal Pause. Gleich kommt nämlich das Kopfkino. Ich hoffe, du hast auch noch ein bisschen Zeit zum Mithören. Aber zuerst gibt's noch die Nachrichten. Jawoll.

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6: Servus und hallo, ich bin's, die Josie. Kinder in Mexiko haben Hoffnung auf 3 Monate Ferien gehabt. Die Regierung des Landes Mexiko, das liegt in Mittelamerika, hat das zuerst beschlossen, weil es im Sommer so heiß ist und außerdem die Fußball-WM stattfindet. Ein paar Spiele sind dann ja auch in Mexiko und alle sollen das Fußballfest mitfeiern können. Aber jetzt heißt es doch, dass die Sommerferien nur 2 Monate dauern werden, so wie immer. Der Grund dafür ist, dass sich so viele Erwachsene darüber beschwert haben, weil sie für 3 Monate Kinderbetreuung bezahlen müssen und die Kinder nach der langen Zeit so ganz aus dem Lernen draußen sind. Naja, 2 Monate sind ja auch ganz cool, so wie bei uns. In Deutschland zum Beispiel, da sind die Sommerferien sogar um 3 Wochen kürzer. Goldregen kennen wir aus dem Märchen, zum Beispiel bei Frau Holle. Da wird ein Mädchen für seine Arbeit belohnt. Oder in Sterntaler, da fallen die Sterne als Taler vom Himmel. Ein bisschen märchenhaft kommt man sich deshalb auch unter der Pflanze mit dem Namen Goldregen vor. Sie wächst zum Beispiel in Parks und Gärten. Jetzt im Mai beginnt die Blütezeit. Es hängen in großen Trauben viele gelbe Blüten von den Ästen herab. Doch Vorsicht, vor allem der Samen des Goldregens ist giftig. Den sollte man auf keinen Fall in den Mund nehmen oder damit spielen. Deshalb sollte der Goldregen zum Beispiel auch nicht an Schulhöfen oder in der Nähe von Kindergärten gepflanzt werden. Im Resselpark im 4. Wiener Gemeindebezirk rollen die Bretteln. Der neue Skatepark hat seit kurzem geöffnet und lockt groß und klein, sich auch einmal auf die rollenden Bretter zu trauen. Doch Skateboarden ist gar nicht so einfach. Darum hat es zur Eröffnung der neuen Anlage einen Workshop extra für Kinder gegeben, bei dem nicht nur die ersten Übungen zum Skaten gezeigt worden sind, sondern vor allem auch der richtige Schutz für Kopf, Ellbogen und Knie. Denn aller Anfang ist schwer.
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8: Hallo und willkommen wieder hier in Radinos Werkstatt. Die Linda aus Radstadt im Bundesland Salzburg hat uns ein Foto von einem dinotastischen Fußballtor geschickt. Das hat sie mit ihrem Papa gebaut. Und so eines möchte ich auch haben. Weil jeder, der gerne Fußball spielt, kennt das bestimmt. Bei einem schnellen Match macht man Tore mit Schultaschen oder mit Turnbeuteln. Das funktioniert zwar ganz okay, aber so richtig toll ist es nicht. Deswegen bauen wir heute unser eigenes Fußballtor. Oder vielleicht gleich zwei, wenn man gegeneinander spielen will. Und dazu braucht man weniger als viele vielleicht denken. Verschieden lange Rohre, passende Winkelstücke, das Netz und Kabelbinder.
9: Und nicht die Packung Heringe vergessen.
8: Hä, bist du schon wieder hungrig?
9: Nein, nein, das sind so Metallteile in U-Form. Aber dazu kommen wir noch später. Ich bin übrigens der David und ich heiße euch auch herzlich willkommen. Schauen wir uns mal an, mit welchen Schritten wir unser Projekt starten.
8: In der Bauanleitung steht, dass wir zuerst die Rohre zurechtschneiden müssen. Da steht, dass man das mit einer Eisensäge machen muss.
9: Stimmt. Und weil ich ja weiß, dass nachher deine Freunde zu Besuch kommen, habe ich die Rohre schon mal mit der Metallsäge auf die richtige Länge zugeschnitten und mit der Halbrundfeile entgratet. Also die Schnittkanten so bearbeitet, dass man sich dabei nicht verletzen kann.
8: Das heißt, wir können sie jetzt schon mal miteinander verbinden.
9: Richtig. Und das machen wir mit den Winkeln. Das sind diese Zwischenstücke, weil die Rohre, die lassen sich ja nicht biegen.
8: So, sitzen die Rohre auch richtig fest? Mir kommt das noch ein bisschen locker vor.
9: Ja, das kannst du gerne selbst überprüfen. Nimm dafür einfach den Innensechskantschlüssel und ziehe die Schrauben in den Winkeln ordentlich an.
8: Jetzt schaut es schon aus wie ein echtes Tor.
9: Ja, und damit man den Ball nur noch nachlaufen muss, wenn man daneben schießt, befestigen wir jetzt noch das Netz. Dazu müssen wir es über das Torgestell legen, ausrichten und alle 10 bis 20 cm mit einem Kabelbinder an den Rohren fixieren. Aber achte darauf, dass die Laschen der Kabelbinder auf der Torrückseite liegen und zum Netz hin ausgerichtet sind. Danach können wir das überstehende Netz mit der Schere ganz einfach abschneiden.
8: Das muss aber super stabil sein, weil ich schieße immer mit voll Karacho drauf.
9: Ja, das habe ich mir schon fast gedacht. Dann nehmen wir am besten lieber noch den einen oder anderen Kabelbinder mehr. So, das war's dann aber eigentlich auch schon wieder, oder haben wir etwas vergessen?
8: In der Bauanleitung steht nur noch, dass wir das Tor auf der Wiese festmachen müssen.
9: Ach ja, dafür brauchen wir jetzt dann die Heringe. Und nein, das ist nichts zu essen, das sind so kleine Metall-Us, mit denen man das Tor auf dem Wiesenboden befestigen kann.
8: So, dass es halt nicht verrutschen oder umfallen kann.
9: Ja, genau so ist es. Dazu stülpen wir die 10 Metallheringe in gleichen Abständen über die Rohre am Boden und drücken oder schlagen sie in den Untergrund, bis das Tor richtig stabil steht. Ja, und wer jetzt Lust bekommen hat, sein eigenes Tor zu bauen, der findet die Bauanleitung inklusive der ganzen Materialliste auf meinkinderradio.at. Ja, und wir testen jetzt mal die Festigkeit vom Fußballtornetz.
8: Ole, ole, ole, ole.
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11: Robby, Tobby und das Flievertüt. Unsere Geschichte handelt von einem ganz normalen Jungen, der mit seinen Eltern in der beschaulichen Kleinstadt Tütermoor lebt und dort in die 3. Klasse der Grundschule geht. Sein Name? Tobias Findeisen, auch Tobi genannt. Aber Moment, ein ganz normaler Junge ist er vielleicht doch nicht so ganz. Tobi ist nämlich ein Erfinder. Er erfindet viele nützliche Dinge, die einem das Leben im Alltag durchaus erleichtern. Auch heute, nach der Schule auf dem Nachhauseweg, kritzelt Tobi wieder etwas in sein Erfindernotizbuch. Tobi ist so vertieft in sein Notizbuch, dass er nicht bemerkt, dass 3 Jungs aus seiner Klasse auf ihn zukommen. Es sind Justin und seine Freunde. Tobi rennt direkt in Justins ausgestreckte Hand.
12: Ey, pass doch auf, wo du hinläufst, Matschbirne.
13: Tut mir leid, Justin. Ich habe deine Hand nicht gesehen. Ich war beschäftigt mit meiner Freundin.
12: Du laberst mir zu viel, Wasserkopf. Und sind unsere Hausaufgaben schon fertig?
11: Justin reißt Tobi das Notizbuch aus der Hand, wirft einen Blick darauf und lässt es dann fallen.
12: So sieht doch kein Deutschaufsatz aus, du Hirnlappen. Jetzt pass mal auf, Sternfalte. Heute Abend schmeiß ich bei mir eine Party. Zu der du natürlich nicht eingeladen bist. Du musst also gar nicht klingeln. Schmeiß einfach die Hausaufgaben in den Briefkasten. Ist das klar?
13: Mhm.
12: So ist brav. Weißt du, euer Kopf, auf dieser Welt gibt es 2 Sorten Menschen. Die einen befehlen, die anderen gehorchen. Und weißt du, warum sich das nie ändern wird und du dich niemals dagegen wehren wirst? Weil du dir jetzt schon Angst in die Hosen machst. Hey, und wehe, du lieferst nicht pünktlich, Schädeltrauma. Na, haben wir den wieder schön platt gemacht?
11: Die Jungs lassen Tobi stehen und verschwinden. Tobi hebt sein Notizbuch auf und geht nach Hause. In der Küche wird er bereits von seinem Vater erwartet, der gerade das Mittagessen zubereitet.
14: Hallo Tobi, da bist du ja. Wie war's denn in der Schule?
13: Ging so.
14: Willst du drüber reden?
13: Vielleicht später, ja?
14: Ist gut. Hast du was Neues erfunden?
13: Es ist noch nicht ganz ausgereift.
14: Oh, Tobi, verrat's mir bitte. Was ist es?
13: Ich habe keinen richtigen Namen dafür.
14: Was kann es denn?
13: Fliegen wie ein Hubschrauber, schwimmen wie ein Motorboot und fahren wie ein Auto.
14: Das ist ja phänomenal. Du bist ja ein richtiger Wunderknabe. Man wird ja wohl noch stolz sein dürfen auf seinen Sohn.
13: Glaubst du, Mama baut's mir?
14: Befragen Sie einfach.
13: Aber was ist, wenn sie wieder sagt, ich soll mit den anderen Kindern aus meiner Klasse spielen, statt meine Zeit mit diesen verrückten Erfindungen zu verschwenden?
14: Ach Quatsch. Das sagt sie nicht.
11: Herr Findeisen legt die Schürze ab und geht mit seinem Sohn zu seiner Frau, die eine eigene Kfz-Werkstatt führt, die sich direkt neben ihrem Haus befindet. Als die 2 in die Werkstatt kommen und Tobi von seiner neuen Erfindung erzählt, ist seine Mutter nicht gerade begeistert.
15: Ach Tobi, warum spielst du nicht lieber mit den Kindern aus deiner Klasse, statt deine Zeit immer nur mit diesen verrückten Erfindungen zu verschwenden? Warum kommst du eigentlich erst jetzt? Hat dich dieser Justin etwa wieder geärgert? Och, ich rufe seine Mutter an. Und wenn ich 100-mal mit deiner Lehrerin rede.
13: Mama, hör auf!
11: Um das zu verhindern, lässt Tobi sich schnell eine Notlüge einfallen.
13: Er hat mich nicht geärgert. Im Gegenteil, er hat mich zu seiner Party eingeladen.
15: Wirklich?
13: Du hast gesagt, ich soll Freunde finden.
15: Ach, du sollst überhaupt nichts, mein Schatz. Ich wünsche es mir nur so für dich.
13: Dann ist dein Wunsch erst in Erfüllung gegangen.
15: Ich freue mich für dich.
14: Sollen wir dich zu Justins Party fahren?
13: Nee, nicht nötig. Ich laufe zu Fuß. Frische Luft tut gut. Ich hab ja eh zu viel drin.
11: Am Nachmittag packt Tobi die Hausaufgaben zusammen, die er für Justin und seine Freunde gemacht hat, und geht zu Justins Haus. Schon von Weitem hört er laute Musik. Die Party ist schon voll im Gange. Aber statt die Hausaufgaben in den Briefkasten zu werfen, nimmt er seinen ganzen Mut zusammen und klingelt an der Haustür. Über eine Videoanlage erscheint Justins Gesicht.
16: Was machst du denn hier? Ich hab doch gesagt, du sollst nicht klingeln. Du hast 3 Sekunden Zeit, die Hausaufgaben in den Briefkasten zu stecken, Hirnwindung. 3, 2, 1.
11: Aber Tobi bewegt sich nicht.
17: So, jetzt machen wir ihn richtig platt. Yeah.
11: Erst als die Jungs mit Paintball-Gewehren rausgelaufen kommen und auf ihn schießen, rennt er davon.
17: Hau doch ab, du Schädeltrauer!
11: Tobi läuft zu einer großen Weide, auf der er sich öfter aufhält, um nachzudenken. Da taucht ein Hase auf. Tobi beobachtet ihn eine Weile und spricht dann zu ihm.
13: Lass mich raten, in deiner Hasenschule mobben sie dich auch, weil du immer Einsen schreibst und Mathe und Physik magst. Ich weiß genau, wie das ist. Jetzt rede ich schon mit 4 Beinen. In meinem Leben muss ich echt was ändern, und zwar schnell.
11: Als der Hase davonhoppelt, will ihm Tobi hinterherlaufen. Aber eine gewaltige Explosion hält ihn davon ab.
13: Hey, warte! Bleib doch noch!
11: Etwas ist vom Himmel heruntergefallen und explodiert. Der gewaltige Druck hat Tobi zu Boden geworfen.
13: Was war das denn?
11: Nur wenige Meter hinter Tobi tut sich ein großer Krater auf. Vorsichtig geht er bis zum Rand des Kraters und guckt hinein. Plötzlich gibt die Erde nach. Tobi rutscht in den Krater hinunter und stößt mit seinem Kopf gegen einen metallenen Gegenstand.
13: Na logisch, ein abgestürzter Satellit. Was denn sonst?
11: Tobi ist begeistert. Er klettert mit seinem Fund aus dem Krater und schleppt ihn nach Hause. Seine Eltern sind beide in der Küche und so kann er sich unbemerkt mit dem Satelliten ins Gartenhaus schleichen. Dort holt er erst einmal sein Diktiergerät hervor.
13: Forschungsprotokoll 08-73. Professor Findeisen wirft einen ersten Blick ins Innere des geheimnisvollen Satelliten.
11: Mit einer Wasserpumpenzange versucht Tobi, den Satelliten zu öffnen. Aber wo er sie auch ansetzt, die Zange findet keinen Halt und rutscht immer wieder ab.
13: Professor Findeisen hat vergessen, dass er 2 linke Hände hat.
18: Tobi, Essen ist fertig.
11: Tobis Vater hat zum Abendessen mal wieder etwas Besonderes zubereitet. Gemeinsam setzen sie sich an den Esstisch.
14: Tada! Fasan Napoleon mit lila Karotten in Mangosoße.
15: Das sieht ja fantastisch aus.
14: Danke.
13: Ratet mal, was ich unterwegs gefunden habe.
14: Was denn?
13: Einen abgestürzten Satelliten aus dem All.
14: Ja.
15: Jetzt unterstütze ihn doch nicht auch noch bei dem Unsinn.
13: Das Ding hätte mich fast erschlagen, Mama.
15: Tobi, kannst du mal bitte 5 Minuten in der Wirklichkeit bleiben?
11: Nach dem Essen drückt Tobis Vater auf einen Knopf am Esstisch. In der Tischmitte öffnet sich die Platte und das Geschirr wird automatisch in eine Spülmaschine versenkt.
14: Tobi, das ist immer noch eine deiner besten Erfindungen.
13: Danke, Papa.
15: Jetzt erzähl doch mal, wie war denn nun Justins Party?
13: Super.
15: Ja, und Justin und du, ihr?
13: Ziemlich beste Freunde.
15: Ach ja?
13: Kann ich jetzt aufstehen, Mama? Ich muss jetzt alle adden, mit denen ich mich heute angefreundet habe. Gute Nacht.
11: Tobi zieht sich auf sein Zimmer zurück. Er wartet so lange, bis seine Eltern im Haus das Licht ausmachen und ins Bett gehen. Dann nimmt er seine Taschenlampe und schleicht sich aus dem Haus in die Werkstatt seiner Mutter. Mit einer Bohrmaschine geht er dann ins Gartenhaus. Dort versucht er mit einem Bohrer seinen Satelliten aufzubekommen. Aber auch dieses Mal hat er Pech. Der Bohrer kann nicht fassen, rutscht von dem glatten Metall ab und bohrt sich dann in den Holzboden des Gartenhauses fest.
13: Komm schon, stures Ding!
11: Während Tobi sich darauf konzentriert, den Bohrer wieder rauszuziehen, verwandelt sich der angebliche Satellit plötzlich in einen Roboter. Erst als der ein paar Pieptöne von sich gibt, wird Tobi auf ihn aufmerksam. Als er ihn sieht, erschrickt er. Panisch rennt Tobi zurück ins Haus und auf sein Zimmer. Auf allen Vieren kriecht er zum Fenster und schaut zum Gartenhaus hinunter. Auch der Roboter schaut aus dem Fenster, sieht Tobi und winkt ihm zu. Aus Versehen stößt er dabei gegen ein Regal. Das Regal kippt um und begräbt ihn unter sich. Tobi hat das beobachtet, fasst neuen Mut und begibt sich wieder zum Gartenhaus. Vorsichtig geht er hinein. Als der Roboter ihn sieht, piept er um Hilfe. Tobi zieht das Regal von ihm herunter. Langsam richtet sich der Roboter auf und sieht Tobi neugierig an. Tobis Hände zittern vor Aufregung. Das bemerkt der Roboter und lässt auch seine Hände zittern.
13: Das nennt man zittern. Das tun wir Erdlinge, wenn wir Angst haben. Angst, verstehst du? Die kriegt man, wenn man fast von einem Satelliten erschlagen wird. Boom! Der sich dann in einen Roboter verwandelt. Piep, piep.
11: Der Roboter zeigt jetzt auf seinen Bauch und dann auf seinen Mund.
13: Du hast Hunger? Du ernährst dich nicht zufällig von Menschen, oder?
11: Der Roboter schüttelt den Kopf und Tobi atmet auf.
13: Bin ich echt erleichtert. Was magst du denn am liebsten?
11: Tobi schaut sich um und entdeckt eine angebrochene Packung Kekse. Er gibt sie dem Roboter, der daraufhin alle Kekse in seinen Schlund kippt. Doch dann öffnet er seinen Mund und spuckt die zerkrümelten Kekse wieder aus.
13: Okay, Kekse also eher nicht. Tja, ich... Na logisch, warum bin ich da nicht gleich drauf gekommen?
11: Tobi sammelt jetzt sämtliche Schrauben, Nägel und andere Eisenteile zusammen, verteilt sie auf einige Dosen und stellt diese dem Roboter auf einen Tisch. Zum Schluss gießt er noch etwas Maschinenöl dazu.
13: Tada! Wir Erdlinge nennen das All-You-Can-Eat-Buffet.
11: Der Roboter greift zu und lässt es sich schmecken. Tobi schaut ihm amüsiert zu. Weit weg in der Großstadt Hamburg ist ein riesiges Industrieimperium ansässig, das sich mit Weltraumforschung und Weltraumtechnik befasst. Der Firmenchef, Sir Joshua, hat eine Sondersitzung für seine Führungskräfte einberufen.
19: Heute Nachmittag um 14.59 Uhr mitteleuropäischer Zeit wurde unser Firmensatellit von einem unbekannten Flugobjekt getroffen. Bei diesem unbekannten Objekt handelt es sich um ein außerirdisches Raumschiff. Dieses Raumschiff wurde beim Aufprall beschädigt.
11: Sir Joshua schaltet einen Großbildschirm ein und zeigt die Videoaufzeichnung eines Satelliten, der den Unfall aufgenommen hat.
19: Hierbei ging ein Besatzungsmitglied über Bord.
20: Was ist das? Gibt's nicht.
19: Es handelt sich hierbei offensichtlich um einen kleinen außerirdischen Roboter.
20: Nein, ein Roboter.
19: Unsere Forschungsabteilung hat seine Sprache entschlüsselt und übersetzt.
21: Mama, hilf mir! Papa, hilf mir!
19: Meine Herren, ein Roboter, der panisch um Hilfe schreit. Ein Roboter, der Todesangst empfindet. Ein Roboter, der weinen kann. Kurz, ein Roboter mit Emotionen. Eine Maschine mit Gefühlen. Wer von Ihnen kann mir sagen, was das für unseren Aktienkurs bedeutet? Ich werde diesen kleinen Roboter finden und ihm sein Geheimnis aus der Brust reißen.
14: Wozu?
19: Wir verpflanzen seine Technik in unsere Geräte. Pipi-Handys, Pipi-Laptops und Pipi-Tablets werden ein Herz haben. Sie werden uns fürchten, sie werden uns achten, sie werden uns verstehen. Und sie werden uns lieben, dank dieses kleinen außerirdischen Roboters. Und dann...
14: Werden wir alle glücklich.
19: Schwachsinn. Dann machen wir Plum Pudding Incorporation zur Nummer 1 in der Welt. Wir zerschmettern die Konkurrenz und verhundertfachen unseren Gewinn.
14: Ja!
5: Im Gartenhaus versucht Toppi, sich mit dem Roboter irgendwie zu verständigen. Aber das klappt einfach nicht. Dann entdeckt er zufällig am Kopf des Roboters einen kleinen Anschluss. Und er hat eine Idee. Schnell holt er den Laptop seiner Mutter. Der Roboter nimmt das USB-Kabel, entfernt den Stecker und schiebt es in seinen Anschluss. Toppi fährt den Laptop hoch und gibt Folgendes ein.
13: Deutsch als Fremdsprache. Download. Lade das mal rein.
5: Das tut der Roboter auch. Und es geht wahnsinnig schnell.
13: Und? Verstehst du mich jetzt? Sag was. Ich, Toppi, wie dein Name.
0: Also, grammatikalisch korrekt müsste es eigentlich heißen, ich bin Toppi, wie lautet dein Name?
13: Du kannst meine Sprache, das ist ja irre.
0: Ich heiße übrigens Rob344-66-3a. Aber alle nennen mich Robby.
13: Gibt's denn sowas? Robby und Toppi.
0: Toppi und Robby.
13: Hast du etwa immer noch Hunger?
0: Ess ich zu viel Eisen, bläht sich mein Bauch auf.
13: Bei mir ist es so mit Linsensuppe. Aber danach kann man immer tolle Chemieexperimente mit seinen eigenen Pupsen anstellen.
5: Unterdessen hat Sir Joshua zwei Spezialisten kommen lassen, die für ihn den Roboter finden sollen. Da die beiden sich nicht persönlich kennen, beschnuppern sie sich erstmal.
21: Die berüchtigte Sharon Schalldämpfer.
22: Brad Blutbart.
21: Ich habe viel von dir gehört.
22: Nur Schlechtes, hoffe ich.
21: Widerwärtiges und Abstoßendes. Ist es wahr, dass du aus 500 Metern eine Mucke den Soul Crystal wegschießt?
22: Mit verbundenen Augen. Und stimmt es, dass du mit deinem kleinen Zeh einen Mann erwürgen kannst?
21: Mit Links.
22: Tut mir leid, Brad. Du bist umsonst gekommen. Der Job ist schon vergeben.
21: Na, warum sollte Sir Joshua den zweitgefährlichsten Spezialisten der Welt anheuern, wenn er den gefährlichsten haben kann?
22: Gefährlich, du. Meine Mutter musste einen Waffenschein machen, bevor sie mich gebären durfte.
21: Wenn mich eine Klapperschlange beißt, stirbt die Klapperschlange.
19: Genug jetzt. Ich stelle sie beide ein. Sie werden zusammenarbeiten.
22: Mit dem? Niemals.
21: Nur über meine Leiche.
22: Das kannst du haben, Schönling.
21: Versuch's doch, Püppchen.
19: Schluss damit. Ich werde sie beide mit Geld überschütten, wenn sie ihren Auftrag erfolgreich beendet haben.
22: Welcher Auftrag?
5: Sir Joshua zeigt den beiden ein Foto von Robby.
19: Bringen Sie mir diesen kleinen außerirdischen Roboter. Ich will sein Herz.
5: Am nächsten Morgen, bevor Toppi zur Schule geht, schaut er im Gartenhaus nach Robby. Aber Robby ist nicht mehr da. Im Garten entdeckt er Rollspuren, die in Richtung Zentrum führen. Schnell läuft Toppi in den Ort hinunter. Er muss auch nicht lange nach ihm suchen. Robby sitzt vor einem Geschäft in einer Kinderschaukelrakete mit Münzeinwurf.
13: Robby! Ich dachte, du wirst abgehauen.
0: Wie denn? Eure Raketen kommen ja nicht vom Fleck.
13: Wo willst du denn überhaupt hin?
0: Wie heißt das da oben, wo alles weiß ist?
13: Das ist der Nordpol.
0: Ah, ich empfange Ihr Notsignal genau aus der Richtung. Dort müssen meine Eltern mit unserem Raumschiff abgestürzt sein.
13: Du hast Eltern?
0: Du nicht?
13: Doch, ich meine nur, weil du ein Roboter bist.
12: Hey, Höhlenunterzündung!
11: Justin und seine Freunde kommen den beiden entgegen.
13: Oh nein, tu so, als wärst du ein Modellbausatz.
0: Was ist ein Modellbausatz?
13: Schalte dich einfach auf Standby.
12: Hä? Was ist denn das für ein komisches Teil?
0: Mein Name.
13: Hab ich gebaut, für Jugend forscht.
12: Worauf wartet ihr? Räumt den Müll weg.
11: Justin und seine Freunde packen Tobi und Robbie und stecken beide in den nächsten Müllcontainer.
12: Hey, zappel nicht rum.
0: Hey.
12: Weißt du, was kommt?
11: Die Jungs schließen den Deckel des Müllcontainers und verschwinden lachend.
13: Es tut mir leid, Robbie. So läuft's auf unserem Planeten, wenn man ein bisschen anders ist als die anderen.
0: Also mich nannten sie in der Roboterschule immer Kurzschluss oder Programmierfehler.
13: Aber irgendwann gewöhnt man sich dran. Was?
0: Ich nicht. Ich habe allen, die mich ärgern, das Blech verbeult. Nur so kriegen sie Respekt vor dir.
13: Du hast dich gewehrt?
0: Ja.
13: Ganz allein?
0: Ja. Danach wurde ich allerdings von der Schule geworfen. Darum wollen meine Eltern auch mit mir zum Mars. Da gibt es nichts als rote Wüste. Keiner stört sich dort an unserer Anomalie.
13: Euer was?
0: Unserem Defekt. Den Maschinen, die uns gebaut haben, ist ein Fehler passiert. Meine Eltern und ich sind wahrscheinlich die einzigen Roboter im ganzen Universum, die ein Herz besitzen.
13: Wahnsinn.
0: Willst du es sehen?
13: Darf ich?
0: Klar.
11: Durch eine kleine Glasscheibe auf Robbys Brust kann Tobi nun sein Herz schlagen sehen.
0: Keine Angst. Es ist aus Edelstahl.
13: Macht. Pudum, pudum, pudum.
0: Deins auch. Pudum, pudum, pudum.
11: Tobi klettert mit Robbie aus dem Müll-

0: Freund. Komm.
1: Jetzt rollt Robby vom Flur in die Küche und bleibt neben Tobi stehen.
2: Wo hast du den her?
0: Er ist vom Himmel gefallen.
3: Tobi, als wir sagten, du sollst dir Freunde suchen, da...
2: Meinten wir nicht, plünder dein Sparschwein und kauf dir einen Roboter.
0: Aber er ist kein normaler Roboter. Er hat ein Herz. Er ist so wie wir. Sag's ihm, Robby.
4: Tobi hat recht.
3: Das ist cool, er kann sprechen.
2: Jede Kaffeemaschine kann heutzutage sprechen. Tobi, ein Roboter ist nicht die Lösung für deine Probleme. Bring ihn bitte zurück in den Laden, ja?
0: Aber das geht nicht. Wir müssen zum Nordpol.
3: Wir? Was denn mit deiner Flugangst?
2: Schluss jetzt. Das reicht. Du tausch diese Blechkiste da um und ich melde dich morgen im Sportverein an. Da findest du Anschluss.
0: Mama, bitte.
2: Ich habe übrigens mit Justins Mutter telefoniert. Du warst gar nicht auf seiner Party.
3: Tobi, du hast uns angelogen.
1: Zur selben Zeit wird die Absturzstelle von Robby gesichert und abgesperrt. Eine Horde von Wissenschaftlern macht sich daran, jeden Zentimeter genauestens zu untersuchen. Natürlich sind auch Sir Joshua und seine beiden Spezialisten vor Ort.
5: Jemand war vor uns hier. Er hat einen Roboter mitgenommen.
6: Was wissen wir über den Mann?
5: Er hat ziemlich kleine Füße.
7: Kein Mann, ein Junge. Schuhgröße 36, knapp 29 Kilo, ca. 1,30, 9 bis 10 Jahre alt. Das erkennt jeder Blinde.
6: Ja, wo hat er den Roboter hingebracht?
7: Die Spuren hören auf der Landstraße auf. Er könnte ja überall sein.
1: Brad kniet auf dem Boden und schnüffelt die Spuren ab.
5: Der Junge wohnt in einer Kleinstadt.
6: Das können Sie riechen?
1: Es kommt noch besser. Jetzt leckt Brad über die Spur.
5: Ich schmecke Asphalt und eine Spur vom Hundekaka. Diese Kombination findet man nicht auf dem Bauernhof. Der Junge und der Roboter verstecken sich in Tütemoor. In 24 Stunden bringe ich ihnen beide. Tot oder lebendig?
7: Ich in 12.
1: Die beiden Spezialisten machen sich sofort auf den Weg. Tobi ist mit Robby inzwischen auf sein Zimmer gegangen. Er macht sich Gedanken, wie er am schnellsten das Geld für die Reise zum Nordpol auftreiben könnte.
0: Wir könnten Zeitungen austragen. In ein paar Jahren hätten wir das Geld für deine Reise zusammen.
4: Bis dahin ist es zu spät für meine Eltern. Das Öl in ihren Gelenken gefriert bei Kälte und ihre Batterien verlöschen. Mhm. Oh, ihr Notsignal wird ständig schwächer. Ich muss ihnen sofort helfen. Und wenn ich zu Fuß zum Nordpol laufe. Mach's gut und danke für alles, Tobi.
0: Warte! Ohne ein Auto, Flugzeug und Schiff erreichst du nie den Nordpol.
4: Ich hab aber kein Auto, Flugzeug, Schiff. Und ich kann nicht einfach nichts tun.
0: Sag das nochmal.
4: Ich kann nicht einfach nichts tun.
0: Nee, das davor.
4: Ich hab kein Auto, Flugzeug, Schiff.
0: Du meinst sowas wie das hier?
1: Tobi holt sein Erfindernotizbuch und zeigt Robby die technische Zeichnung seiner neuesten Erfindung.
0: Siehst du? Das ist ein Land-Luftwasser-Fahrzeug, das ich gestern erfunden habe.
4: Oh.
0: Ich habe nur noch keinen Namen dafür. Ich dachte an Aerohydro-Asphaltomat.
4: Wie wäre es mit Fliegenwasser-Tüt-Tüt?
0: Oder Flieg-was-Tüt?
4: Oder Flievertüt?
0: Das klingt gut. Flieh wie Fliegen, war wie Wasser, Tüt wie Auto.
4: Flievertüt. Und du glaubst, es bringt mich zum Nordpol?
0: Klar. Das Problem ist, meine Mama wird es uns nie bauen. Und ich habe zwei linke Hände.
4: Dann nimm doch meine.
1: Robby führt Tobi vor, dass er seine Hände in die verschiedensten Werkzeuge verwandeln kann.
0: Cool.
1: Die beiden machen sich gleich an die Arbeit. Zuerst gehen sie zu einem Schrottplatz, wo sie sich das nötige Material besorgen wollen. Aber dort sind sie nicht allein.
4: Tobi, da kommen ein paar bärtige

0: Frauen.
1: Das sind keine Frauen. Das sind Rocker. Die haben nur so lange Haare, weil sie beim Motorradfahren so schön in der Luft flattern.
2: Aha. Was zur Hölle macht ihr zwei abgebrochenen Zahnstocher hier bei uns auf dem Schrottplatz? Ich und meine Jungs, wir wollen unsere Ruhe haben. Wir sind Outlaws, nicht gesellschaftsfähig. Außenseiter. Klaro?
3: Genau.
1: Komm, Rob, wir gehen lieber.
4: Nein. Hören Sie gut zu, meine Damen, meine Herren. Ich bin von Geburt an Außenseiter. Ich kam mit einem Herzfehler vom Fließband. Meine Eltern mussten mit mir meinen Heimatplaneten verlassen, weil ich dort keinen vernünftigen Schulabschluss machen durfte. Ihr wisst nicht, was es heißt, ausgesondert zu sein. Also erzählt uns nichts über Außenseiter.
2: Hast du den laufenden Toaster da gebaut?
1: Lass uns gehen, Robby. Vielleicht können wir ja nachts heimlich bei meiner Mama in der Werkstatt basteln.
2: Wie bitte? Deine Mutter in der Werkstatt?
1: Mhm.
5: Sag bloß, du bist der Sohn von Erfindeisen.
2: Das ist ja der Wahnsinn. Deine Mutter ist die beste Motorradmechanikerin der Welt. Ich lass meine Maschine von keiner anderen reparieren.
6: Oh, Junge. Ja,
5: Gott. Genau.
2: Junge, warum hast du das denn nicht gleich gesagt? Brauchst du unsere Hilfe?
7: Tobi und Robby nicken nur.
2: Christo, wir sind die Riding.
7: Die Rocker helfen den beiden. Ihr Anführer namens Axt nimmt alles in die Hand. Schnell organisieren sie alle Materialien und helfen beim Zusammenbau.
1: Du Axt?
2: Ja.
1: Es wäre toll, wenn du meiner Mama hiervon nichts verrätst.
2: Ah, keine Sorge, Tobi, ich halte dich. Wenn meine Mutter wüsste, dass ich Anführer von so einer Rocker-Gang wäre, ne? Die würde mir ganz schön in den Hintern versohlen, du.
5: Genau.
7: Am späten Nachmittag machen sich Tobi und Robby wieder auf den Heimweg.
1: Ich hätte echt nicht gedacht, dass meine Erfindung in Erfüllung geht.
4: Mhm. Mit Axt und seinen Jungs bekommen wir das Fiebertüt auch viel schneller fertig. Und dann kann ich schon ganz bald zum Nordpol aufbrechen.
1: Mhm. Komm rein.
4: Total super, dass dein Bauplan so gut funktioniert.
7: Kaum sind die beiden wieder in Tobis Zimmer, kommt auch schon seine Mutter herein.
8: Na?
1: Bin gleich unten, hab nur geduscht.
8: Und wie war dein Tag?
1: Ruhig.
8: Das wird ab morgen anders. Ich hab dich im Hockeycamp angemeldet. Da war noch ein Platz frei. Die nächsten 14 Tage fahre ich dich jeden Nachmittag zum Training.
1: Aber Mama...
8: Tobi, jeder braucht Freunde. Und ich sehe nicht länger dabei zu, wie du mal unglücklicher wirst. Ich will, dass du glücklich bist. Verstehst du? Ach komm, das wird super.
7: Tobis Mutter entdeckt jetzt Robby, der bewegungslos in der hintersten Zimmerecke steht.
8: Wolltest du das Ding nicht umtauschen?
1: Hab den Kassenbon verloren.
8: Dann stelle ich's ins Internet.
7: Tobis Mutter schießt ein Foto von Robby und verlässt dann das Zimmer.
1: Hockeyverein! Warum fragen mich meine Eltern nie, was ich möchte? Wenn ich zum Hockey muss, dann kriegen wir das Fliebertüt nicht schnell genug fertig, um deine Eltern zu retten. Ich brauche eine Ausrede.
4: Was du brauchst, ist ein richtiger Freund.
1: Du bist ein richtiger Freund.
4: Deine Eltern sehen das anders.
1: Ah. Du meinst, ich brauche einen falschen richtigen Freund.
4: Richtig.
1: Aber wie?
4: Fernsteuerung.
7: Robby zieht einen Chip aus seinem Kopf heraus und hält ihn Tobi hin.
4: Den Chip hier haben sie uns in der Schule eingepflanzt, damit sie uns besser kontrollieren können.
1: Cool.
7: Tobi und Robby haben einen ganz besonderen Plan ausgearbeitet, den sie auch schnell umsetzen wollen. Sie besuchen Justin zu Hause. Als sie in sein Zimmer kommen, sitzt Justin vorm PC und spielt. Als er die beiden sieht, wird er sofort wieder aggressiv.
9: Würde ich nicht vom Fleckmatt spüren. Ich hole nur den Baseballschläger.
1: Jetzt, Robby.
7: Robby fährt seinen langen Arm aus und schießt Justin den Chip an den Hintern.
1: Ah.
7: Und schon steht Justin steif wie ein Roboter vor ihnen. Tobi muss kichern.
4: Hier, nimm du dir den Controller.
1: Geht klar. Mal schauen, was wir damit machen können.
7: Tobi kann Justin tatsächlich mit dem Controller fernsteuern. Zuerst lässt er ihn gegen die Wand laufen.
1: Ups, sorry, Justin.
4: Oh. Was genau ist daran zum Lachen?
1: So ziemlich alles.
4: Aha. Probier die Knöpfe.
1: Ups.
7: Toby probiert alle aus. Mal springt Justin hoch in die Luft und mal schlägt er einen Salto.
4: Hier, lass ihn was sagen.
1: Verzeih mir, Toby, dass ich dich all die Jahre gequält habe. Cool.
7: Anschließend gehen beide mit Justin nach draußen. Dort lassen sie ihn vor sich herlaufen. Das Ziel ist die Werkstatt von Tobbys Mutter. Toby und Robby verstecken sich hinter der Hecke neben der Werkstatt und lassen Justin hineingehen.
9: Einen wunderschönen guten Tag, Frau Findeisen.
8: Justin, was machst du denn hier?
9: Schicken Sie Toby nicht zum Hockeycamp. Er ist mein bester Freund. Ohne ihn sind meine Nachmittage leer und grau.
8: Aha. Seit wann das denn?
9: Meine grenzenlose Dummheit hat mich lange daran gehindert, Tobys wahre Qualitäten zu erkennen.
1: Aber nun ist er der Bruder, den ich niemals hatte.
8: Ist alles in Ordnung mit dir?
4: Klappt doch super.
9: Ich flehe Sie an, Frau Findeisen. In 2 Wochen schreiben wir Mathe. Und Toby hat mir versprochen, mir jeden Tag nach der Schule beim Üben zu helfen. Und wenn ich in diesem Jahr nicht sitzen bleibe, dann habe ich das einzig und allein Toby zu verdanken. Bitte.
8: Ich werde es mir überlegen.
9: Danke, Frau Findeisen. Danke, dass Sie der Welt einen solch wunderbaren Sohn geschenkt haben.
8: Danke. Gern geschehen.
7: Als sie Justin wieder an sich vorbeisteuern, gibt ihm Robby zum Abschied einen Klaps auf den Hintern und zieht den Chip wieder ab.
4: Das geschieht dir recht.
7: Justin rennt schreiend nach Hause. Danach geht es wieder auf den Schrottplatz. Die Rocker arbeiten sehr schnell und das Flievertüt wird endlich fertig. Jetzt steht es in glänzend rotem Lack vor ihnen. Zu guter Letzt kommt noch ein Schriftzug auf den Lack.
0: Klasse. FWT1. Das Flievertüt.
1: Mhm. Schön, Wahnsinn, oder?
0: Ja. Ah, die Arbeit hat sich gelohnt.
1: Ja.
0: Das Teil ist doch wohl der Oberhammer, oder? Ja.
1: Dankeschön.
0: Gerne.
1: Riding
3: Tisus!
0: Aber einen kleinen Probeflug müsst ihr noch machen, ne? Toby?
1: Naja, ich bleib lieber hier unten.
0: Du hast doch nicht etwa Flugangst, oder?
4: Mein Freund Toby hat von nichts Angst. Außerdem, der Lack muss erst trocknen.
0: Genau! Ja, okay.
7: Auch in den Labors der Plumpudding Incorporation wird fleißig gearbeitet und entwickelt. Sir Joshua ist ziemlich zufrieden.
6: Powered by PP Emotion Technology. Sehr gute Arbeit.
10: Dank Ihnen können wir die Menschen bald in allen Lebenslagen begleiten.
6: Die Welt wird verrückt nach unseren Geräten sein. Sie werden vor unseren Geschäften schlafen und beim Kauf schreien vor Glück. Hier werde ich den kleinen Roboter an seine Einzelteile zerlegen. Vorausgesetzt, ihr zwei habt ihn gefunden. Verdammt nochmal, während wir hier trödeln, stampft Pipi in China 10 Handyfabriken aus dem Boden. Unsere neuen Geräte können aber erst dann produziert werden, wenn wir den kleinen Roboter ausgeschlachtet haben.
11: Er muss sich noch in Tütemorf stecken.
8: Wir haben leider keinen Röntgenblick, mit dem wir durch Wände und Türen in jedes Haus spähen können.
6: Sagt wer? Plumpudding Incorporation spielen jetzt seit Jahren die Handys und Computer ihrer Kunden aus.
7: Sir Joshua gibt etwas in die Suchmaske seines Computers ein und er wird fündig.
6: Volltreffer, versenkt. Familie Findeisen, Kolbestraße 11.
8: Gut.
7: Die beiden Spezialisten machen sich gleich auf den Weg. Toby und Robby sind wieder zum Schrottplatz unterwegs. Robby möchte endlich das Flievertüt testen.
4: Ich bin total aufgeregt. Heute mache ich endlich einen Probeflug.
1: Aha. Ja, und alle haben nach meinem Plan gebaut.
7: Die beiden gehen die Straße zum Schrottplatz hinunter, als plötzlich ein schwarzer Sportwagen auftaucht und ihnen folgt. Toby bemerkt ihn sofort.
4: Das wird toll.
1: Ich glaube, wir werden verfolgt, Robby. Komm schnell.
4: Was? Wie? Lauf!
7: Der Wagen rast auf sie zu. Tobi und Robby nehmen eine Abkürzung über eine schmale Fußgängerbrücke, wo ihnen der Wagen nicht folgen kann. Schnell laufen sie auf den Schrottplatz.
4: Was sind das für Leute? Was wollen die?
1: Keine Ahnung. Willst du die fragen?
4: Besser nicht.
7: Die zwei haben Glück. Auch Axt und seine Rocker sind auf dem Schrottplatz.
1: Hilfe! Jemand ist hinter uns her!
2: Was ist mit denen los? Kein Problem, wir kümmern uns drum. Wir halten sie auf.
0: Genau.
7: Tobi läuft mit Robby zum Flievertüt rüber.
4: Schade, dass du nicht mitkommen kannst. Ich hätte dir so gerne meine Eltern vorgestellt.
1: Meld dich mal vom Nordpol.
4: Versprochen.
7: Tobi umarmt Robby zum Abschied. Dann steigt Robby in das Flievertüt.
1: Ich werde dich nie vergessen, Robby.
4: Ich dich auch nicht, Tobi.
1: Gute Reise.
7: Langsam erhebt sich das Flievertüt in die Lüfte. Die Spezialisten Sharon und Brad sind inzwischen auch auf dem Schrottplatz und werden von den Rockern aufgehalten. Allerdings haben die Spezialisten einige fiese Tricks drauf. Die Hälfte der Rocker können sie ins Land der Träume schicken. Das Flievertüt steht jetzt hoch über Tobi in der Luft.
1: Volle Kraft voraus, Tobi!
4: Ja!
7: Aber es kommt nicht von der Stelle und der Düsenantrieb stottert.
1: Oh nein!
7: Während die Spezialisten weiter mit den Rockern kämpfen, bringt Tobi Robby einen Kanister mit Benzin. Er klettert mit dem Kanister auf einen Berg von Schrottautos, bis er sich auf der gleichen Höhe mit dem Flievertüt befindet.
1: Robby! Schnapp dir den Kanister mit deinem Teleskoparm!
4: Okay, alles klar.
1: Du hast keine Flugangst mehr, Tobi. Du hast keine Flugangst mehr, Tobi. Du hast keine Flugangst mehr, Tobi.
4: Tobi, los, spring!
7: Und Tobi springt. Als er im Flievertüt ist, nimmt er den Kanister und tankt es erstmal auf. Dann gibt Robby Gas und das Flievertüt fliegt davon.
4: Puh, das war knapp. Soll ich dich bei deinen Eltern absetzen?
1: Keine Zeit, wir müssen zum Nordpol. Eigentlich gar nicht so schlimm. Ich gewöhne mich langsam dran.
4: Nicht schlimm? Es gibt nichts Tolleres als Fliegen. Willst du mal steuern?
1: Nee, lass mal. Du machst das prima.
4: Na, komm schon. Nach deiner Heldentat vorhin ist das bloß ein Klacks, Tobi.
7: Tobi übernimmt den Steuerknüppel und es macht ihm Spaß zu fliegen.
1: Cool. Ja, ich hab Flügel.
4: Dann benutz sie auch. Unser Flievertüt ist ein rasender Falke. Und du flatterst wie eine lahme Ente.
7: Gut. Tobi schiebt den Gashebel ganz nach vorn. Und das Flievertüt düst ab.
1: Wow.
7: Als Tobi einer Möwe ausweichen muss, überlässt er lieber wieder Robby den Steuerknüppel.
1: Steuer du lieber wieder.
4: Aha.
1: Vielleicht sollten wir bloß einfach ganz gemütlich geradeaus tuckern.
4: Gute Idee.
7: Nach dem Kampf mit den Rockern sind die beiden Spezialisten wieder zu ihrem Chef zurückgekehrt. Natürlich ist der nicht begeistert von ihrem Misserfolg. Aber er hat bereits Neuigkeiten und bringt die Spezialisten zu seinem Hubschrauber.
6: Ich habe mich ins Radarsystem der Bundeswehr gehackt. Vor 15 Minuten hat ein unbekanntes Flugobjekt den deutschen Luftraum Richtung Norden verlassen. Jetzt hört mir mal zu. Wir haben Funksprüche an alle Tanker, Fischer, Fähren und Leuchttürme gesendet. Wer diesen Tobi mit seinem Roboter und diesem Fliegdingsterbums zuerst sichtet, bekommt vom Plumpudding Incorporation eine Belohnung von 10.000 Euro. Also haltet eure Funkkanäle offen.
3: Mhm. Ist es schon?
7: Als Tobi und Robby schon weit draußen übers Meer fliegen, geraten sie plötzlich in ein Unwetter und das Flievertüt wird von einem Blitz getroffen.
1: Stromausfall! Das ist unser Ende!
7: Plötzlich verliert das Flievertüt schnell an Höhe.
1: Oh nein!
4: Verzeih mir! mir, Tobi, dass ich dich in die Sache mit meinen Eltern reingezogen habe.
1: Dazu sind Freunde doch da.
4: Du bist der tollste Mensch, den ich kenne.
1: Und du bist der tollste Roboter, den ich kenne.
4: Ah, lernt ihr eigentlich auf eurem Planeten schwimmen?
1: Ja, ich hab Seepferdchen. Und du?
4: Ich gehe unter wie ein Stein.
7: Das Flievertüt stürzt auf das Meer zu.
4: Wir sollten längst ertrunken sein.
1: Heute geht aber auch alles schief. Der Strom ist wieder da.
4: Oh.
1: Wozu war die Lampe nochmal gut?
4: Die leuchtet, wenn das Benzin alle ist.
1: Na toll.
7: Erst jetzt bemerken sie, dass sie nicht ins Meer gestürzt sind. Das Flievertüt ist auf irgendetwas gelandet. Die beiden steigen aus und schauen sich um.
1: Hä? Wo sind wir hier, Robby?
4: Keine Ahnung.
7: Noch wissen die beiden nicht, dass sie auf dem flachen Dach eines Leuchtturms gelandet sind. Tobi entdeckt eine Dachluke und öffnet sie. Eine steile Treppe kommt zum Vorschein. Vorsichtig steigen die beiden sie hinunter. Unten angekommen, befinden sie sich in einem großen, runden Raum. Als Robby zur Decke hochblickt, sieht er dort etwas Merkwürdiges hängen.
4: Was ist denn das?
1: Ein Fischernetz.
7: Genau in diesem Moment fällt das Netz auf die beiden herunter. Kaum sind sie in dem Netz gefangen, wird es mit ihnen schon wieder nach oben gezogen.
2: Ihr stinkt nach Landgarten.
7: Als die beiden im Netz unter der Decke baumeln, erscheint plötzlich ein Mann mit einer Augenklappe im Raum. Es ist der Leuchtturmwärter.
2: Was wollt ihr hier?
1: Wir wollten fragen, ob sie vielleicht etwas Benzin für uns hätten.
2: Dein Kumpel sieht ganz schön eckig aus.
4: Was?
1: Er ist ein Roboter.
2: Roboter?
4: Der ist ganz schön unheimlich. Tobi, was macht er?
7: Der Mann geht zu einem Funkgerät und schaltet es ein.
12: Hallo?
2: Hier spricht THX-113-8.
7: Der Mann hat Verbindung mit dem Hubschrauber aufgenommen, in dem die beiden Spezialisten unterwegs sind.
2: Wo? Ja, 10.000 Euro Belohnung. Gut, wir kommen. Wir haben sie. Richtung Nord-Nordwest.
7: Der Hubschrauber nimmt Kurs auf den Leuchtturm. Während Tobi und Robby noch im Netz unter der Decke hängen, spielt der merkwürdige Leuchtturmwärter mit sich selbst Mensch, ärger dich nicht. Dabei steht er immer wieder vom Tisch auf, wechselt den Platz und spricht mit sich selbst. Tobi merkt, dass der Mann sehr einsam ist.
1: Auf Dauer macht keinen Spaß.
2: Was brabbelst du da?
1: Mit sich allein spielen, meine ich. Ich weiß genau, wie das ist.
2: Mit sich alleine spielen ist das Allergrößte. Weiß auch wieso? Weil dann keiner zu dir sagen kann, du blindes Humpelbein darfst nicht mehr bei uns mitspielen.
1: Das werden wir nie zu dir sagen.
4: Ganz sicher nicht.
7: Der Leuchtturmwärter sieht die beiden an.
2: Kennt ihr Mensch ärgerlich, ne?
7: Der Mann lässt das Netz herunter und setzt sich mit den beiden an seinen Tisch. Dann spielen die drei gemeinsam Mensch, ärger dich nicht. Der Mann gewinnt das Spiel und freut sich dabei wie ein kleines Kind.
2: Ja! Mit zwei! Gewonnen! Oh Mann! Das ist ja mal echt ein netter Abend mit euch zwei Lückensprotten.
1: Schade, dass er gleich vorbei ist. Du musstest uns ja unbedingt verraten.
2: Ja, was soll ich machen? Die Leute, die euch verfolgen, die zahlen 10.000 Euro.
1: Hast recht. Geld ist viel wichtiger als gute Freunde.
4: Und viel seltener.
1: Hier in der Gegend kann man auch bestimmt toll shoppen gehen.
4: Vielleicht findest du ja einen Laden, in dem man Freundschaft kaufen kann.
7: Der Mann schaut die beiden eine Weile nachdenklich an.
12: Benzin, ne? Ich mache euch noch ein paar Fischbrote. Und falls ihr Durst kriegen solltet, habe ich hier Himbeersaft von meiner Oma. Der ist lecker.
7: Dann kriegen die zwei ihr Benzin. Nachdem Toppi aufgetankt hat, starten sie auch sofort.
4: Alle Systeme laufen.
1: Okay, los geht's. Aber ohne die Vorschubdüse können wir nicht mehr vorwärts fliegen.
4: Stimmt, aber mit den Propellern schaffen wir zumindest eine Wasserlandung.
7: Der Leuchtturmwärter steht am offenen Fenster und winkt ihnen zu.
1: Wir schreiben dir per Flaschenpost und kommen dich bald besuchen.
4: Danke fürs Auftanken und den Proviant.
12: Ja, sehr gerne. Pass auf euch auf.
1: Könntest du meine Eltern anrufen und ihnen sagen, dass es mir gut geht?
12: Ja, mach ich. Versprochen.
4: Festhalten, Tobi.
7: Vorsichtig setzt Robby das Fliebertüt aufs Wasser auf.
4: Und?
7: Dann lässt er die beiden Propeller als Schiffsschrauben ins Wasser tauchen.
1: Wow, es funktioniert. Ist das erste Mal, dass wir schwimmen.
4: Ja.
7: Und so tuckern die beiden übers große Meer. Wenig später erreicht auch schon der Hubschrauber den Leuchtturm. Brad sieht den Leuchtturmwärter am Fenster stehen und spricht in ein Megafon.
13: Hallo, mein Name ist Brad Blutbart. Haben Sie uns vorhin angefunkt?
14: Nö.
15: Heißt das, Sie haben keinen kleinen Roboter in Ihrem Leuchtturm gefangen?
14: Roboter? Gefangen? Ich? Das ist ja wohl das Dümmste, was ich überhaupt jemals gehört habe.
13: Sind denn noch andere Leuchttürme in der Gegend?
14: Ja, sicher. Man sieht die nur nicht immer so nahe.
7: Als Toppi und Robby dem Nordpol ziemlich nahe sind, hat Robby eine schlechte Nachricht.
4: Wie sollen wir sie hier jemals finden, wenn ich ihr Notsignal kaum noch empfangen kann? Die Batterien meiner Eltern müssen fast leer sein.
1: Halt den Kurs. Wir werden sie retten. Ich verspreche es dir.
7: Immer mehr Eisschollen verdecken das Meer, bis sie schließlich in einer riesigen, endlosen Eiswüste ankommen. Toppi stellt das Fliebertüt vom Schwimmen auf Fahren um. Plötzlich drehen die Räder durch und das Fliebertüt kommt nicht mehr von der Stelle. Es ist einfach zu glatt für die Sommerreifen. Und als ob das nicht schon genug wäre, fliegt auch noch eine Harpune auf das Fliebertüt zu und bohrt sich in die Motorhaube. Die ganze Elektronik fällt aus.
4: Oh nein.
1: Oh. Was war das denn?
4: Keine Ahnung.
7: Die beiden steigen aus. Es ist eiskalt und es schneit heftig. Sie sehen sich den Schaden an.
1: Die Steuerung ist durchbohrt.
4: Ich hol den Erste-Hilfe-Koffer.
7: In diesem Moment kommt ein Mädchen angestürmt und stürzt sich schimpfend auf Toppi.
16: Das gehört mir.
1: Welches Monster?
16: Na, das da.
7: Das Mädchen zeigt auf Robby und das Fliebertüt.
16: Was denn das für ein Ding?
1: Meinst du Robby oder das Fliebertüt?
16: Flieber was?
1: Unter amphibisches, aeronautisches, automobiles, multifunktionales.
16: Ja, ja, vergiss es. Technik ist für Schwächlinge. Ich alle Killerwale mit bloßen Händen.
1: Was für ein interessantes Hobby. Woher kannst du so viele Sprachen?
16: Ich jobbe in den Ferien auf einer Bohrinsel. Da schnappt man einiges auf. Sonst noch Fragen?
4: Du könntest dich dafür entschuldigen, dass du unseren Motor ermordet hast.
1: Robby hat recht.
7: Das Mädchen zieht ihre Harpune aus der Motorhaube.
16: Ein Jäger entschuldigt sich nicht bei seiner Beute.
7: Sie dreht sich um und geht. Aber plötzlich bricht sie im Eis ein. Das Mädchen verschwindet im Eisloch. Ratlos sehen sich Toppi und Robby an.
1: Oh Mann! Was jetzt, Robby?
4: Nett war sie nicht gerade.
1: Ja, aber wir können sie doch unmöglich in dem eiskalten Wasser ertrinken lassen.
4: Aber ich kann nicht schwimmen.
1: Vielleicht taucht sie ja von allein wieder auf.
4: Toppi!
7: Das war eine blöde Bemerkung und das weiß Dobby auch. Also nähert er sich vorsichtig dem Eisloch. Allerdings wohl nicht vorsichtig genug, denn jetzt bricht auch er ein.
4: Dobby!
7: Robby ist entsetzt. Aber schon einen Moment später taucht Dobby mit dem Mädchen wieder auf.
16: Du hast mich vom Ertrinken gerettet. Gern geschehen. Was jetzt? Jetzt erfrieren wir und sterben.
4: Wartet, ich habe eine Idee. Dobby, stell mir eine Matheaufgabe. Am besten unlösbar. Meine Festplatte muss richtig rauchen.
16: Wie wär's mit 0,87635 geteilt durch 12.657?
4: 0,87 geteilt durch. Kommt näher!
7: Robby fängt regelrecht zu glühen an und strahlt dadurch ordentlich Wärme ab. Langsam trocknen die Sachen der Kinder. Inzwischen haben aber auch Sharon und Brad den Nordpol erreicht. Sie sind mit Schneemobilen unterwegs. Hin und wieder halten sie an, um mit ihren Ferngläsern die Gegend abzusuchen.
17: Ich sehe Schnee, der auf Schnee fällt.
18: Und da hinten, auf 12 Uhr?
17: Schnee?
7: Sharon hat etwas anderes entdeckt. Sie startet ihr Schneemobil und saust davon. Brad folgt ihr. Das Mädchen ist Dobby sehr dankbar. Über ihrem dicken Mantel trägt sie noch eine Weste. Sie zieht sie aus und gibt sie Dobby.
16: Du hast mich vom Ertrinken gerettet. Das war echt toll.
1: Und Robby dich vom Erfrieren.
16: Klar, aber für heute bist du jedenfalls mein Held. Hier. Sag bloß, das coole Teil da hast du gebaut. Mhm. Erklärst du es mir?
1: Interessierst du dich überhaupt für solche Sachen?
16: Nee, ich sammle Puppen und Pferdeposter. Los, zeig mir dein Wunderwerk. Wozu ist das denn gut?
1: Das ist die Vorschubdüse. Die braucht man zum Vorwärtsfliegen.
16: Ah.
1: Leider ist sie uns beim Gewitter kaputt gegangen. Blitzschlag, zack, bam.
16: Du gehst auch kein Abenteuer aus dem Weg, hm? Gefällt mir, ich bin genauso.
1: Naja, bis vor kurzem war mein Leben noch ziemlich langweilig.
16: Hör auf. Sind das etwa kippbare Propeller?
4: Dobby! Das Signal meiner Eltern wird schwächer. Wir müssen endlich los, Dobby.
1: Okay, gib mir noch 5 Minuten. Ja. Zeig mir nur bloß noch schnell unser Cockpit.
4: Dobby! Ich verstehe.
7: Dobby steigt mit dem Mädchen ins Fliegertüt.
1: Guck mal, hier würde ich gerne irgendwann mal einen Überschallantrieb einbauen, wenn mal wieder Ruhe ist.
16: Oh. Cool, erzähl mir mehr.
1: Okay, der Knopf ist zum Fliegen. Und hier kann man umschalten, auf Fahren oder Schwimmen.
7: Ohne dass es Dobby bemerkt, macht sich Robby allein auf den Weg. Die Spezialisten haben das abgestürzte Raumschiff mit Robbys Eltern gefunden. Es ist total vereist.
19: Bingo.
20: Der Hubschrauber kommt in wenigen Minuten. Bis dahin graben wir die Dinge aus dem Eis frei.
19: Sir Joshua wird von mir begeistert sein. Statt einen kann er jetzt 2 Roboter ausschlachten.
7: Gerade als Brad mit einer Schaufel das Eis von den Robotern abschlägt, stößt Robby dazu.
4: Ach, oh nein, Papa!
20: 2, 3.
4: Mama!
7: Als Brad Robby sieht, schießt er mit Betäubungspfeilen auf ihn.
20: Roboter kann man nicht einschläfern, du Trottel.
7: Nicht? Nur komisch, dass Robby taumelt und umkippt. Ha,
19: von wegen. Sharon, es gibt 2 Dinge, denen niemand widerstehen kann. Dem Gift der peruanischen Dschungelkröter und meinen umwerfenden Charme.
20: Beides macht doch sehr müde. Und wenn man wieder zu sich kommt, hat man Ausschlag auf der Haut.
19: Ja?
7: Dobby hat dem Mädchen in der Zwischenzeit alles Wichtige erklärt. Erst als sie wieder aussteigen, bemerkt Tobi, dass Robby nicht mehr da ist.
16: Robby! Robby? Robby!
7: Dem Mädchen fallen Robbys Rollspuren im Schnee auf.
16: Was sucht er denn ganz allein in der Eiswüste?
1: Seine Eltern! Komm schnell! Wir müssen ihm helfen!
7: Als sie in der Eiswüste das Raumschiff entdecken, sehen sie gerade noch, wie der Hubschrauber der Plum Pudding Corporation davonfliegt.
16: Oh nein! Robby!
7: Schnell laufen sie zum Raumschiff. Aber es ist leer.
16: Hier drüben sind jede Menge Spuren. Jemand muss was in dem Hubschrauber verladen haben.
1: Ja. Robby und seine Eltern. Ich bin der schlechteste, beste Freund im ganzen Universum. Wetten, Robby ist total enttäuscht von mir. Ich habe ihn im Stich gelassen, als er mich brauchte. Was bin ich nur für ein Freund.
16: Hey, ist ja gut. Denk lieber nach, was wir jetzt tun sollen.
1: Wer weiß, wo die Fieslinge ihn hingebracht haben und was sie von ihm wollen. Wir werden Robby niemals wiederfinden.
16: Tobby?
1: Mhm.
16: Das da sieht aus wie eine Nachricht.
7: Tatsächlich. Dort, wo Robby umgekippt war, wurde etwas ins Eis geritzt. Es ist eine Nachricht von Robby. Tobby liest sie vor.
1: Hilf mir, Tobby. Sie wollen mich und meine Eltern nach Tütermoor bringen und dort auseinanderschrauben. Du bist unsere letzte Chance. Dein Freund Robby. Da steht dein Freund Robby. Er sagt, ich wäre seine letzte Chance.
16: Worauf warten wir dann?
1: Wir?
16: Wann kapierst du es endlich? Du bist nicht mehr allein. Komm.
7: Tobby und seine neue Freundin Nunu laufen zurück zum Flievertüt. Tobby gelingt es mit Nunus Hilfe, den Schaden, den die Harpune angerichtet hat, zu reparieren. Das Flievertüt ist wieder flugbereit. Tobby und Nunu steigen ein und düsen los. Mit Vollgas geht es nach Tütermoor. Tobby landet ganz in der Nähe der Absturzstelle. Dort haben Sir Joshua und seine Leute ein Camp eingerichtet. Tobby sieht, wie die Männer drei Roboter in ein Zelt tragen. Sofort will er auf sie zustürmen, aber Nunu hält ihn zurück.
16: Hey! So hilfst du ihnen nicht. Es sind viel zu viele.
1: Mist. Das ist die reinste Festung. Wie sollen wir Robby und seine Eltern da rausholen?
16: Ich wusste gar nicht, dass es in Deutschland so warm ist. Hast du was zu trinken?
1: Mhm. Danke.
7: Tobby gibt Nunu die Flasche mit dem Himbeersaft, die er vom Leuchtturmwärter bekommen hatte. Als er Nunu trinken sieht, hat er eine Idee und reißt ihr die Flasche aus der Hand.
16: Hey!
1: Ich hab's! Alles, was wir brauchen, ist Himbeersaft.
7: Im Laborzelt hat man die drei Roboter auf Liegen gepackt und mit Gurten gefesselt.
5: Was haben Sie mit uns vor?
21: Ach, nichts Besonderes. Ich werde bloß eure Herzen herausschneiden und so lange auseinandernehmen, bis ich weiß, wie ich in unsere Handys und Laptops Gefühle einbauen kann. Niemand wird sich mehr nach Liebe sehen oder nach Freunden oder Familie. Denn Pipi-Produkte werden ihren Kunden alle Liebe geben, die sie brauchen.
5: Aber wir sind Roboter. Wir haben keine Gefühle.
21: Was du nicht sagst.
7: Eine automatische Metallsäge wird gestartet, um die Roboter aufzusehen.
5: Nein, nein, aufhören! Nicht aufhören! Nein!
21: Keine Gefühle, ja? Falls es dich tröstet, du und deine Eltern, ihr gebt euer Leben für den Fortschritt und für den Aktienkurs.
5: Was?
22: Alarm!
7: Die Aktion wird sofort abgebrochen. Sir Joshua und seine Leute laufen hinaus, um zu sehen, was los ist. In diesem Moment rast das Flievertüt auf das Camp zu, durchbricht das Tor und fährt über das Gelände. Und weil Tobby den Himbeersaft in den Tank gefüllt hat, schießt aus den Düsen roter Qualm heraus und nebelt das ganze Camp ein. Alle rennen panisch hin und her. Das ist die Gelegenheit für Tobi, sich unbemerkt ins Laborzelt zu schleichen. Robby ist erleichtert, als er seinen Freund sieht.
9: Bibi!
1: Robby!
9: Ah, Tobi!
1: Es tut mir so leid. Ich hätte dich nie im Stich lassen dürfen. Bist du noch sauer auf mich?
9: Wie könnte ich sauer auf dich sein? Du bist der beste Freund, den es im Universum gibt. Ich kann meine Arme nicht bewegen. Schnell, mach mich los.
1: Ich krieg die Gurte nicht auf. Ja. Oh, warte. Was ist die Wurzel aus unendlich?
7: Während Robby überlegt und langsam sehr heiß wird, stürmen plötzlich Sir Joshua, Brad und Sharon ins Zelt.
10: Hey, die Finger weg von meinem Eigentum!
1: Robby und seine Eltern sind nicht ihr Eigentum. Sie sind frei.
10: Pass mal auf, du Eierkopf. Ich erkläre dir jetzt mal was. Es gibt auf dieser Welt zwei Sorten von Menschen. Die einen befehlen, die anderen gehorchen. Und weißt du auch, warum das immer so sein wird und du dich niemals dagegen wehren wirst? Weil du dir jetzt schon vor Angst in die Hosen machst. Also gehst du jetzt am besten zu Mami und Papi nach Hause, schließ dich heulend in deinem Zimmer ein und gewöhnst dich dran, dass du für den Rest deines Lebens ein Feigling bleiben wirst.
1: Nein.
10: Wie bitte?
1: Nein! Nein, nein, nein! Nein, nein, nein! Sie sind vielleicht größer und stärker als ich. Und ich habe eine ziemliche Angst vor ihnen. Aber das ändert nichts daran, dass sie ein doofer Arsch sind. Und ich nicht. Machen Sie mit mir, was Sie wollen. Ich lasse Robby jedenfalls nicht im Stich. Jetzt nicht und nie mehr.
10: Wie mutig von dir, Rotznase. Und wie sinnlos.
7: Sir Joshua gibt Brad ein Zeichen. Er soll Tobby betäuben. Aber bevor Brad schießen kann, reißen durch die Hitze Robbys Gurte und er kann aufstehen. Er schließt sich schnell an den Stromkreis an und aktiviert dann die großen Roboterarme, die im Laborzelt stehen. Mit einem der Roboterarme packt er Sir Joshua am Kragen und lässt ihn in der Luft baumeln. Das Gleiche macht er mit Sharon und Brad.
22: Lass mich los!
9: Ja.
22: Waffen! Wir brauchen Verstärkung!
7: Die kommt auch, aber für Tobby und Robby. Nulu rast mit dem Flievertüt ins Laborzelt.
22: Ja.
9: Ja.
7: Robby schleudert Sir Joshua mit dem großen Roboterarm aus dem Zelt hinaus. Und Brad und Sharon lässt er mit den Köpfen zusammenprallen. Die schlafen erstmal eine Runde. Dann werden Robbys Eltern befreit. Schnell steigen alle ins Flievertüt und auf geht's.
22: Stopp, stehen bleiben! Anhalten! Halten Sie auf!
1: Nichts mehr weg!
7: Dann hebt das Flievertüt ab und fliegt davon. Nach diesem aufregenden Abenteuer befreunden sich Tobbys Eltern mit Robbys Eltern, die noch eine Zeit lang zu Besuch bleiben. Und Tobby will mit Robby noch unbedingt eine Flievertüt-Flugreise unternehmen. Als die beiden alles gepackt haben, verabschieden sie sich von ihren Eltern.
23: Und wie ist eure Reiseroute?
9: Erst fliegen wir zum Leuchtturm und besuchen Matti, um mit ihm eine Runde Mensch ärger dich nicht zu spielen.
1: Dann holen wir am Nordpol Nunu ab und laden ihre Surfbretter ein.
20: Ihr wollt am Nordpol surfen?
24: Ist das nicht ziemlich kalt für Menschen?
9: Mhm. Vom Nordpol geht doch die Reise erst richtig los.
1: Ja, zack, hinten über Alaska, sitzt USA und schwupps, Landung auf Hawaii.
9: Mhm.
24: Hawaii, hm?
20: Na dann schwimmt nicht so weit raus.
24: Und seid pünktlich zum Abendessen zurück.
9: Versprochen.
1: Danke, Mama.
7: Und so steigen die beiden Freunde in das Flievertüt und beginnen ihre Reise.
9: Testen wir unseren Überschallantrieb?
1: Du meinst
16: Von 0 auf 1200 Kilometer pro Stunde in 3 Sekunden?
4: Mhm.
16: Klar.
4: Was ist nur aus dem Tobi geworden, der Flugangst hatte?
16: Keine Ahnung. Ich habe ihn lange nicht mehr gesehen. Drück du den Knopf.
4: Du hast es erfunden.
16: Du hast es gebaut. Zusammen?
4: Zusammen. Eins,
16: zwei, drei.

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0: Ich freue mich schon auf das nächste Abenteuer auf mein Kinderradio. Ja! Dinotastische Geschichten und dinotastische Musik. Schönen Vormittag. Ich darf dich aus meinem Kinderzimmer begrüßen. Meine Geschwister sind in der Schule oder im Kindergarten. Meine Mama ist mit der restlichen Familie einkaufen. Und ich mach mir jetzt mal einen dino-starken Vormittag.
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0: Oh yeah.

0: bist aber groß geworden.
1: Mama, weißt du was? Es ist so urdino-gemütlich bei uns daheim.
2: Ja, mein Schatz, da hast du wohl recht. Genau so sehe ich das auch. Und ich freue mich auch schon richtig auf die nächste Stunde hier bei uns. Ich hoffe, du daheim hast auch ein bisschen Zeit und wir können den Vormittag zusammen verbringen.
1: Das wird schön.
2: Viel Spaß.

0: Und weil ich meine Oma und meinen Opa so lieb hab, kommt jetzt ein Lied von früher.
1: Hier kommt ein Klassiker der Musikgeschichte auf mein Kinderradio.

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1: Hi, hier ist der David und jetzt möchte ich dir einen wahren Klassiker unter den Geburtstagsspielen vorstellen. Wir nennen es einfach mal das Schokoladenspiel. Bei diesem würfeln die Kinder reihum. Würfelt ein Kind eine 6, muss es sich Schal, Mütze und Handschuhe anziehen und darf dann mit Messer und Gabel Schokolade essen, bis das nächste Kind eine 6 gewürfelt hat. Sobald das nächste Kind eben eine 6 gewürfelt hat, muss es sich den Schal, die Mütze und die Handschuhe vom ersten Kind schnappen und anziehen. Und erst dann darf es beginnen, sich mit Messer und Gabel ein Stück Schokolade abzuschneiden. Währenddessen darf aber dann auch schon wieder das nächste Kind würfeln. Probier's doch mal aus, das macht echt unglaublich Spaß.
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3: Und jetzt? Weißt du, was jetzt kommt?
2: Coole Musik für coole Kids!
3: Genau! Für alle unsere Geburtstagskinder ein tolles Lied zum Geburtstag!
2: Yeah!
3: Na dann, alles Gute, liebe Freunde!

Aber der Wochenanfang macht dann eigentlich auch wieder Spaß, weil ich ja meine Freunde wieder sehe. Aber da muss man schon wieder so früh aufstehen und früh schlafen gehen. Also Wochenende ist schon Dino cool, findest du auch? Und weil ich mich so freue, dass Wochenende ist, hab ich die Dino-schönsten Lieder für dich rausgesucht. Schau, da kommt schon wieder eins.

0: starten wir doch jetzt gleich ein Märchen.
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0: Die verschlossene Höhle. Es war einmal ein Mädchen. Das lebte allein mit seiner Mutter im Wald am Fuße eines Berges. Das nächste Dorf war mehrere Tagesmärsche entfernt, und so wuchs das Mädchen nicht mit Menschenkindern auf, sondern mit Wölfen und Bären, Igeln und Füchsen als Spielgefährten. Mit allen war es befreundet, und alle mochten das Mädchen sehr. Die Mutter freute sich darüber, erlaubte es dem Mädchen aber nicht, ihre Freunde mit nach Hause zu bringen, denn die Mutter mochte weder die Unordnung, die beim Spielen entstand, noch den Geruch der Tiere. Am allerwenigsten von allen Tieren mochte sie Ameisen, denn die kamen selbst durch die kleinsten Öffnungen in die Hütte. Auch das Mädchen hasste die kleinen Krabbeltiere und beförderte alle, die es in der Hütte entdeckte, auf einem Holzstück hinaus. Die Mutter kümmerte sich fürsorglich um ihre Tochter, war sie doch das Einzige, was ihr nach dem Tod ihres Mannes geblieben war. Stets hatte sie Angst, ihre Tochter zu verlieren. Spielte das Mädchen im Wald, untersagte sie ihm, mit den Eichhörnchen auf die Bäume zu klettern, denn sie fand die Bäume zu hoch. Ging das Mädchen zum Fluss, durfte es nicht mit den Bibern schwimmen, denn die Mutter fand die Strömung zu stark. Und wanderte das Mädchen zum Berg, musste es der Mutter versprechen, nicht in die Höhlen zu gehen, weil dort ein Stein auf sie fallen könnte. Nun begab es sich, dass das Mädchen an einem Frühlingstag die Hütte verließ, um mit den Bärenkindern zu spielen. Sie spazierte durch den Wald bis zu dem Tannenwäldchen, wo die Bären wohnten. Doch da die Bärenkinder nicht zu Hause waren, ging sie weiter bis zum Fuß des Berges. Die Bärenkinder liebten es, hier in die vielen Höhlen zu kriechen. Das Mädchen schaute sich nach ihren Freunden um, aber auch hier war niemand zu sehen. Also beschloss sie, etwas weiter in die Höhle hineinzugehen, die ihre Bärenfreunde besonders liebten.
1: Mutter hat es mir zwar verboten, hierher zu kommen, aber irgendwo muss ich meine Freunde doch finden. Bärenkinder, wo seid ihr?
0: Und in dem Moment passierte es. Ein großer Steinbrocken löste sich, polterte den Berg herunter und blieb krachend genau vor dem Eingang der Höhle liegen. Plötzlich war es stockdunkel und sehr still. Die Höhle war verschlossen. Das kleine Mädchen war eingesperrt und schrie:
1: Hilfe! Hilfe! So hilf mir doch jemand!
0: Aber niemand konnte das Mädchen hören. Die Mutter bemerkte erst, dass etwas nicht stimmte, als ihre Tochter abends nicht nach Hause kam. Aufgeregt lief sie zur Bärenfamilie, aber dort war sie auch nicht. Der Bärenvater sagte:
2: Wir haben den ganzen Tag Honig im Wald gesammelt. Deine Tochter haben wir nicht gesehen.
0: Jetzt bekam die Mutter richtig Angst. Sie lief weiter, bis zu den Höhlen. Sofort sah sie dort den riesigen Stein am Boden. Dann hörte sie das leise Rufen ihrer Tochter.
1: Hilfe! Hilfe! So hilf mir doch jemand!
0: Die Mutter lief zu dem Felsbrocken vor der Höhle.
3: Ich bin hier, mein geliebtes Töchterlein. Ich werde dich befreien, das verspreche ich dir. Hab keine Angst und bete zu Gott, dann wird alles gut werden.
0: Dann begann sie, nach einem Loch oder einem anderen Zugang zur Höhle zu suchen, doch es war weit und breit nichts zu sehen. Also lief sie zurück in den Wald und bat den Bärenvater um Hilfe. Bestimmt war er stark genug, um den Stein wegzurollen, dachte sie bei sich. Der Bär ging gleich mit ihr zur Höhle, spannte seine Muskeln an, krallte sich an den Brocken und zog mit aller Kraft, doch er bewegte sich kein Stück.
2: Warte, ich hole den Fuchs. Der ist schlau und hat immer eine gute Idee.
0: Kurze Zeit später kam der Bär mit dem Fuchs zurück. Der Fuchs musterte den Brocken. Dann schaute er den Berg hinauf und meinte:
4: Wenn sich da oben ein noch größerer Felsbrocken lösen und auf diesen hier herunterstürzen würde, dann könnte der größere den kleineren Brocken mitreißen und die Öffnung wieder freigeben.
3: Wie kann man den Fels denn lösen?
4: Tut mir leid, das weiß ich leider auch nicht,
0: antwortete der Fuchs und ging seines Weges. Als die Mutter am Abend weinend neben ihrer eingeschlossenen Tochter auf dem Gras saß, hörte sie eine hohe Stimme.
1: Ich kann helfen.
3: Wer bist du?
1: Ich bin Anton die Ameise und sitze hier auf dem Grashalm vor dir.
3: Eine Ameise? Und du kannst meine Tochter befreien? Das haben weder der Bär noch der Fuchs geschafft. Und du bist viel kleiner.
1: Mag sein, aber ich bin nicht alleine. Ich habe Millionen von Brüdern und Schwestern.
3: Und wie wollt ihr meine Tochter befreien?
1: Im Boden gibt es überall Ameisentunnel. Sie wurden zur Zeit meiner Urgroßeltern angelegt. Wenn es im Herbst stark regnet, dann können wir da hineinkriechen und sind so sicher vor den Überschwemmungen.
3: Und so ein Tunnel führt auch in die Höhle, in der meine Tochter festsitzt?
1: Nein, nicht einer, viele. So können wir sie retten.
3: Ameise, ich danke dir für dein Angebot. Aber wie soll meine Tochter denn durch diese kleinen Gänge passen?
1: Wenn wir aus den vielen kleinen Tunneln einen großen machen, dann wird sie ganz sicher hindurchpassen.
3: Ach, hoffentlich geht das gut.
1: Bestimmt. Wir sollten uns aber sofort an die Arbeit machen.
0: Ein paar Stunden später war die versprochene Verstärkung eingetroffen. Überall krabbelten Ameisen. Sie verschwanden im Erdboden und verbreiterten alle Ameisengänge zu einem großen Tunnel. Am nächsten Morgen war der Durchbruch zur Höhle geschafft.
1: Liebes Mädchen, hier unten ist ein Loch im Boden. Das haben wir gegraben, um dich zu retten. Wenn du durchkriechst, kommst du nach draußen. Dort wartet deine Mutter auf dich.
0: Das Mädchen freute sich unbändig. Langsam tastete sie sich durch die Dunkelheit und kroch in den Tunnel. Am Ende sah sie ein schwaches Licht. Das musste der Ausgang sein. Draußen angekommen, blendete sie die Sonne. Ihre Augen mussten sich erst wieder an die Helligkeit gewöhnen. Bevor es soweit war, hatte ihre Mutter sie schon fest in den Arm genommen. Beide weinten vor Freude.
5: Mutter, sag, wer hat mich aus der Höhle gerettet?
1: Ich habe dich gerettet, aber ich hätte es niemals allein geschafft. Dafür brauchte ich die Hilfe von meinen Millionen Freunden hier.
0: Das Mädchen sah auf und kriegte ganz große Augen. Massen von Ameisen hatten sich zu ihrer Rettung am Berg versammelt. Freude und große Dankbarkeit breiteten sich in ihr aus. Jede Abneigung gegen die Tiere, die sie nie leiden konnte, war verschwunden.
5: Niemals wieder werde ich schlecht über euch denken. Danke, Freunde.
0: Glücklich gingen Mutter und Tochter zurück nach Hause. Und als sie so auf dem Weg waren, versprach die Tochter, keine Gefahren mehr einzugehen und zukünftig besser auf ihre Mutter zu hören. Und so führten sie ein zufriedenes Leben bis in alle Zeit.

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11: Im Nachrichtenstudio begrüßt dich Josie. Tausende Kinder waren mit dem Fahrrad beim Kiddikin Mess dabei. Sie sind mit ihren Familien gemeinsam überall in Wien geradelt. Die vielen kleinen und großen Radfahrer wollen so darauf aufmerksam machen, wie wichtig die Sicherheit im Straßenverkehr ist. Kinder, die mit dem Rad unterwegs in die Schule, zum Sport oder zu Freunden sind, brauchen gute Radwege und geschützte Straßenübergänge in allen Bezirken der Stadt. Außerdem soll Kiddikl Mess noch mehr Kinder und Jugendliche zum Radfahren anregen. Bewegung ist gesund und macht Spaß. Die Aktion Kiddikl Mess hat heuer schon zum 8. Mal stattgefunden. Jedes Jahr radeln mehr Leute mit. Am 30. Mai wird es eine große gemeinsame Ausfahrt geben und für September ist schon eine weitere Kiddikl Mess geplant. Ein riesiges Elefantengehege entsteht im Land Portugal. Der Elefantenpark ist für Tiere da, die ihr Leben in Zoos oder Zirkussen verbringen mussten. Hier dürfen sie in Ruhe weiterleben, ohne an Shows teilnehmen zu müssen oder die ganze Zeit von Menschen beobachtet werden. Das Schutzgebiet ist etwa so groß wie 40 Fußballfelder. Die ersten beiden Bewohnerinnen sind schon eingezogen. Julie war der letzte Zirkuselefant Portugals und Kariba kommt aus einem Zoo in Belgien, wo sie keine Artgenossen gehabt hat. Die beiden Elefantendamen haben sich schon miteinander angefreundet. Kann ein Mensch ein ganzes Schiff ziehen? Der stärkste Mann Salzburgs hat sogar zwei Schiffe auf einmal gezogen. Franz Müllner hat damit am Wolfgangsee einen Weltrekord aufgestellt. Er hat die beiden Schiffe mit dem Namen MS Österreich und MS Salzkammergut nur mit seiner eigenen Kraft ganze 25 Meter weit gezogen. Die Schiffe sind zusammen etwa 200 Tonnen schwer. Der Kraftakt hat aber auch einen Sinn gehabt. Bei der Aktion ist Geld für Kinder gesammelt worden, die an einer schmerzhaften Hautkrankheit leiden. Viele der sogenannten Schmetterlingskinder und diejenigen Menschen, die gespendet haben, durften nämlich auf den Schiffen Platz nehmen und waren somit live beim Weltrekord dabei.
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3: Hallo, ich bin die Anna. Und heute besprechen wir, warum Handyregeln in der Familie gut und fair für alle sind. Vielleicht findest du Regeln manchmal streng oder nervig. Aber beim Handy sind sie eigentlich wie Spielregeln. Sie helfen, dass alles gut funktioniert und es zu keinem Streit kommt. Am besten macht ihr in der Familie eure Handyregeln gemeinsam. Dann können alle mitreden und alle wissen, was gilt. Vielleicht bastelt ihr sogar eine kleine Handy-Regelkarte für den Kühlschrank. Darauf steht dann, wann und wo das Handy benutzt wird und wie lange. Klare Regeln geben dir einen guten Überblick. Du weißt genau, wann darf ich und wie lange. Und wenn Regeln für alle gelten, auch für deine Eltern, fühlt es sich fair an. Was ausgemacht ist, gilt für alle. Zum Beispiel können solche Regeln helfen. Kein Handy beim gemeinsamen Essen. Erst die Hausübung, dann Bildschirmzeit. Kein Handy im Bett vor dem Schlafengehen. Und wenn das Gerät Pause hat, dann bekommt es einfach einen festen Platz. Eine Box, ein Regal oder eine Lade. So ist alles klar geregelt. Und es gibt keinen Streit ums Handy in der Familie.
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5: 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Die dino-coole Unterhaltung für den Vormittag. Schönen Vormittag, toll, dass du uns zuhörst. Wir sind Radino und seine Mama und wir machen's uns hier gemütlich, zu Hause bei Radino. Wo bist du denn gerade? Auch zu Hause? Oder im Auto? Oder sonst wo? Wo auch immer du gerade bist, viel Spaß mit der kommenden Stunde hier bei uns auf mein Kind.

Musik irgendwo, kein Rekorder, keinen Player und kein Radio. Kein Problem, da hab ich einen Trick. Ich klatsche, ich schnipse, ich singe, ich pfeife. Ich mach mir einfach selber die Musik und alle machen mit. Ja! Yeah!

0: Mama?
1: Ja, mein Schatz?
0: Die Oma hat gesagt, dass ich ein ganz schöner Schlingel bin.
1: Na, wo sie recht hat.
0: Und sie hat gesagt, dass ich ruhig mal was Nettes für sie machen könnte. Nicht immer nur Zahnpasta auf die Türklinke schmieren.
1: Auch da hat sie recht, du kleiner Schlingel. Gönn ihr doch eine kleine Auszeit, hm?
0: Du meinst, ich soll für sie ein Lied spielen?
1: Ja, genau.
0: Und dann wieder Zahnpasta?
1: Radino, komm, such was Schönes raus. Hier jetzt eine kleine Auszeit für Oma und Opa.
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3: Und jetzt wieder ein Klassiker der Musikgeschichte.
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3: Hier kommt die Auszeit für Oma und Opa.
0: Eben ein Lied, das ich mit der Oma immer ganz laut mitsinge.

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0: Hallo, was hast denn du heute gegessen? Am Wochenende, da möchte ich immer was kochen, was Radina und seine Schwestern besonders gerne essen, weil da habe ich viel mehr Zeit und wenn mir dann noch alle beim Kochen helfen, dann macht's einfach so viel Spaß.
1: Ja, Mama, können wir dir heute auch wieder helfen?
0: Aber sicher, mein Schatz. Was sollen wir denn heute kochen?
1: Keine Ahnung. Also letztes Wochenende, da haben wir so super Dino-coole Kartoffelpuffer gemacht. Und das Rezept, das hat uns ja jemand über unsere Website www.meinkinderradio.at zugeschickt. Ja, vielleicht gibt's da ja noch eine Idee für uns.
0: Das ist eine gute Idee, Radino. Da schauen wir gleich einmal nach. Vielleicht hast du ja auch einmal überhaupt keine Idee, was du heute essen magst. Dann schau doch auch auf www.meinkinderradio.at vorbei. Dort findest du ganz viele tolle Rezeptideen. Ja, und wenn du magst, dann kannst du uns auch deine Lieblingsrezepte über das Online-Formular schicken, damit uns in Zukunft nie mehr die Ideen ausgehen.
1: Oh ja, das wäre dinotastisch. Ich würde ja so gern wissen, was dein Lieblingsessen ist. Also füll doch bitte auch du das Online-Formular aus.
0: Schau mal, Radino, ich habe hier ein neues Rezept für Spinattaschen gefunden. Da hätten wir alle Zutaten zu Hause. Sollen wir es ausprobieren?
1: Oh ja, Mama, das klingt super, Dino, lecker. Lass uns gleich loslegen.
0: Okay, Radino, du holst schnell deine Schwestern und ich spiele noch ein Lied für die Kinder.

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1: Der Schorsch.
0: Und Timoni.
2: Der Schorsch.
0: Und Timoni. Timonika.
1: Der Schorsch.
0: Und Timoni.
2: Der Schorsch.
0: Und Timoni.
1: Der Schorsch.
0: Und Timoni. Timonika.
1: Ja.

0: Radio und ich bin Radino und gleich gibt's Geschichte. Mama, ist das jetzt eine lange oder eine kurze Geschichte?
1: Eine kurze, Radino. Die extra langen Geschichten, also Radino

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3: Conny und der Nikolaus. Conny liebt Adventskalender. Sie hat sogar zwei. Einen Säckchenkalender, den Mama für sie gefüllt hat, und einen Türchenkalender vom Turnverein. Jeden Morgen kann Conny es kaum erwarten, nachzusehen, was in den Kalendern ist und zu zählen, wie viele Tage es noch bis Weihnachten sind. Heute darf sie schon das fünfte Türchen öffnen und in das fünfte Säckchen sehen.
4: Da ist ein kleiner Stiefel aus Schokolade drin. Und schon ist er in meinem Mund. lecker. Ui, da fällt mir ein, dass ich heute meine Stiefel putzen und vor die Tür stellen muss. Morgen ist ja Nikolaus. Da müssen sie blitzblank sein, damit der Nikolaus auch etwas hineinlegt. Am besten putze ich die gleich jetzt. Das Schuhputzzeug ist hier hinten in dem kleinen Schränkchen. So, die linke Hand in den Stiefel, da, die Schuhbürste in die rechte Hand und los geht's. Wisch, wisch, wuh, wisch, wisch, wuh, ich putz jetzt die ganzen Schuhe. Oh Mann, das macht ja richtig Spaß. Und noch einmal, wisch, wisch, wuh, wisch, wisch, wuh, ich putz jetzt noch viel mehr Schuh.
3: Conny ist fröhlich. Das Schuheputzen macht richtig Spaß. Und deshalb bürstet Conny gleich auch noch die Krabbelschüchen von ihrem kleinen Bruder Jakob mit. Und auch noch die Stiefel von Mama und Papa. Dann stellt sie Jakobs Krabbelschüchen und die Stiefel schön in einer Reihe im Flur auf. Ihre eigenen schiebt sie noch schnell etwas näher an die Tür.

0: Die Stiefel stehen in einer schnurgeraden Reihe im Flur und glänzen wie neu. Conny ist zufrieden. Aber jetzt hat sie noch eine wichtige Frage und noch keine Antwort darauf. Vielleicht weiß Mama ja, was sie wissen will.
1: Mama, weißt du eigentlich, wo der Nikolaus wohnt?
2: Der Nikolaus? Wo der wohnt? Nö, keine Ahnung, das weiß ich nicht. Aber ich weiß, dass es jetzt Zeit ist, Plätzchen zu backen. Denn heute Nachmittag wollen Oma und Opa zu Besuch kommen.
1: Oh toll, darf ich helfen? Ich liebe es, Kekse zu backen.
2: Und zu essen, nicht wahr?
1: Klar doch, Mami.
2: Na, dann komm, reich mir doch mal die Tüte mit dem Mehl rüber.
1: Hier.
2: Danke. So, Conny, du kannst jetzt mal ein Ei hier in diese Schüssel aufschlagen.
1: Au ja, komm her, mein liebes Ei.

0: Und Knacks, ab mit dir in die Schüssel. So.
1: Gut, dann brauche ich noch Butter. Ja, davon brauche ich 125 Gramm. Das ist genau ein halbes Paket. So. Holst du mir bitte mal ein Päckchen Vanillezucker aus der Schublade, Conny?
0: Ja, klar. Da.
1: Die Butter in die Schüssel. Dann 200 Gramm Mehl dazu. So, das sind genau 200 Gramm. Und 100 Gramm Zucker. Was sagt der Messbecher? Hm? Passt.
0: Hier der Vanillezucker, Mama.
1: Gut. Den kannst du auch in die Schüssel geben.
0: Ja. So.
1: Und hier mit dem elektrischen Rührbesen kannst du jetzt alles umrühren, bis wir einen schönen Teig haben.
0: Au ja!
1: Aber sei vorsichtig, Conny.
0: Klar, Mama. Ui, das macht Spaß.
2: Eifrig rührt Conny den Teig an. Der ist bald fertig. Mama walzt ihn aus und dann stechen beide mit Tannenbaum, Engel, Sternchen und Weihnachtsmannförmchen die Plätzchen aus. Kaum sind die dann im heißen Backofen, riecht es auch schon in der ganzen Wohnung wunderbar weihnachtlich. Mama passt auf, dass die Plätzchen nicht zu lange im Backofen verweilen und genau zur rechten Zeit wieder aus dem Backofen herauskommen. Riechen die gut? Davon hätte ich auch gerne einen. Na, vielleicht später. Denn jetzt verziert Conny erst einmal die frisch gebackenen Plätzchen mit Zuckerguss, Schokolade oder Streuseln. Ein paar Kekse legt sie auf einem Teller beiseite. Jakob will davon naschen, aber Conny schimpft.
0: Nicht Jakob, die sind doch für den Nikolaus. Den Teller stelle ich nachher zu den Stiefeln.

0: Als Oma und Opa dann am Nachmittag kommen, wird es bei Kakao, Kaffee, Keksen und Kerzenschein so richtig gemütlich. Oma erzählt von früher. Und als Conny Opa nach dem Nikolaus fragt, da fängt der an zu erzählen. Und Conny staunt, was Opa alles weiß.
1: Der Nikolaus hat vor vielen hundert Jahren in der Stadt Myra gelebt. Die Gegend gehört heute zur Türkei. Dort war Nikolaus ein Bischof. Bischof Nikolaus. Und dieser Bischof Nikolaus hat damals vielen armen Menschen und ganz besonders den Kindern geholfen. Zum Beispiel, als es einmal eine große Hungersnot gab. Jetzt ist er aber schon lange im Himmelreich. Aber am 6. Dezember gibt es noch immer Süßigkeiten und kleine Geschenke für die Kinder.
2: Das Christkind und der Weihnachtsmann wohnen doch auch im Himmelreich. Genauso wie der Bischof Nikolaus. Oder, Opa?
1: Richtig, Conny. Und?
2: Vielleicht kennt ja dann der Nikolaus das Christkind oder den Weihnachtsmann.
1: Vielleicht. Aber warum denn, Conny?
2: Ja, dann kann ich dem Nikolaus doch meinen Wunschzettel für Weihnachten mitgeben. Und der gibt ihm dann den Weihnachtsmann oder dem Christkind.
1: Oh, das ist eine gute Idee, Conny. Das solltest du auf jeden Fall probieren.
2: Ja, das mache ich auch.
0: Gleich als Oma und Opa wieder weg sind, macht Conny sich an die Arbeit.
2: Das sieht toll aus.
0: Aus Katalogen und Zeitschriften schneidet sie Fotos aus von allen Sachen, die sie sich wünscht. Und das werden eine ganze Menge.
2: Oh Mann, da habe ich ja eine ganze Menge ausgeschnitten. Da sind aber auch so viele schöne Sachen abgebildet. Ich glaube, das ist wirklich ein bisschen viel für einen Wunschzettel. Andere Kinder wollen ja auch noch Geschenke bekommen. Und man soll nicht zu gierig sein, sagt Oma immer. Also muss ich etwas aussortieren. Also, als erstes kommt die große Burg wieder weg. Und dann, hier, der Frisierpuppenkopf. Der Reiterhof hier? Nee, der bleibt. Und die Malstifte und die kleinen Ponys bleiben auch. Aber der Schlafanzug und die Strümpfe, die können weg.
0: Nachdem Conny sich entschieden hat, was auf dem Wunschzettel stehen soll und was nicht, klebt sie die Fotos mit ihren Geschenkwünschen auf ein Blatt Papier. Rundrum malt sie Tannenzweige, Sterne und Weihnachtskugeln. Darunter schreibt sie mit großen Buchstaben:
2: Von Conny. Gut, dass ich meinen Namen schon schreiben kann.
0: Jetzt muss Mama nur noch Wunschzettel darüber schreiben und als Adresse an den Weihnachtsmann oder das Christkind. Dann rollt Conny den Zettel zusammen und steckt ihn in ihren Stiefel.
2: Ich bin ja so gespannt, ob der Nikolaus den Brief und die Kekse abholt. Darauf bin ich fast noch mehr gespannt als auf das, was er in meinen Stiefel stecken wird.
0: Am Abend kann Conny vor Aufregung kaum einschlafen. Immer wieder schleicht sie aus dem Zimmer.
3: Hallo Conny, was machst du denn noch hier?
2: Ich muss Pipi.
3: Das kann doch nicht sein, Conny. Vor 10 Minuten warst du noch ewig lange auf dem Klo. Da kannst du nicht schon wieder müssen. Ab ins Bett mit dir.
2: Na gut.
0: Kaum liegt Conny wieder im Bett, hat sie auf einmal Durst.
3: Du schon wieder? Was gibt's denn diesmal?
2: Ich hab ganz doll Durst.
3: Na, Conny, du hast gerade beim Abendessen fast alles an Kakao getrunken, was wir noch hatten. Das war eine ganze Menge. Und du kannst jetzt wirklich keinen Durst mehr haben.
2: Aber...
3: Ab ins Bett.
2: Menno!
0: Ärgerlich legt Conny sich wieder hin. Doch da glaubt sie, ein Poltern gehört zu haben. Und noch einmal.
3: Ich glaub es nicht. Du schon wieder. Was ist denn jetzt los?
2: Ich habe gerade im Bett etwas ganz laut poltern gehört. Was war das?
3: Hier hat nichts gepoltert, Conny. Noch nicht. Aber wenn du jetzt nicht endlich in deinem Bett verschwindest, dann wird es hier gleich richtig poltern. Und zwar werde ich das dann sein.
2: Ja, ich gehe ja schon.
0: Sie geht wieder ins Bett. Trotzdem versucht Conny es noch einmal.
3: Tja, das glaube ich jetzt nicht. Conny, zum letzten Mal.
2: Papa! Papa, es ist ja nur, weil ich Angst habe.
3: Angst? Warum hast du denn Angst, Conny?
2: Weil Kater Mau nachher vielleicht Hunger hat und dann von den Keksen nascht, die ich dem Nikolaus hingestellt habe.
3: Keine Sorge, da passe ich schon auf. Gute Nacht, Conny.
2: Aber eigentlich muss ich gar nicht, Pippi. Und Durst habe ich auch nicht.
3: Und warum stehst du dann immer wieder auf?
2: Ich will doch nur den Nikolaus sehen. Und ich will ihm meinen Wunschzettel lieber selber geben. Dann kann ich ihn auch noch fragen, ob er den Weihnachtsmann kennt. Doch immer, wenn ich die Tür aufgemacht habe, war der Flur leer. Kein Nikolaus da. Und du schickst mich ja immer wieder zurück ins Bett.
3: Na, dann werde ich dich für den Augenblick mal nicht ins Bett zurückschicken.
2: Danke, Papa. Und ich habe da auch noch eine Frage.
3: Ich höre.
2: Was ist, wenn der Nikolaus den Weihnachtsmann oder das Christkind doch nicht kennt? Oder wenn der Nikolaus im Himmelreich, der Weihnachtsmann aber am Nordpol wohnt? Das wollte ich den Nikolaus gerne fragen, wenn er kommt.
3: Ich weiß aber nicht, wann der Nikolaus kommt, Conny. Das kann in einer Stunde sein, das kann aber auch spät in der Nacht sein. Und so lange können wir nun wirklich nicht warten. Und außerdem kann es sein, dass der Nikolaus es ziemlich eilig hat, bei der Menge von Kindern, die er beschenken möchte. Vielleicht hat er gar keine Zeit für dich. Ich mach dir einen Vorschlag.
2: Ja?
3: Wir werden nicht die ganze Nacht auf den Nikolaus warten, sondern...
2: Sondern?
3: Wir werden dem Nikolaus deinen Wunschzettel mit der Post schicken. Was meinst du dazu?
2: Tolle Idee, Papa. Hast du denn die Adresse?
3: Noch nicht, aber die finden wir ganz bestimmt im Internet.
0: Papa schaltet den Computer ein und sucht im Internet mal hier und mal da. Und dann hat er sie gefunden. Die ganz bestimmt richtige Adresse vom Nikolaus. Conny steckt ihren Wunschzettel in einen Briefumschlag und klebt eine Briefmarke drauf.
2: So, das hält.
0: Dann geht Conny zufrieden in ihr warmes Bett. Endlich kann sie beruhigt einschlafen. Und vom Nikolaus träumen. Dabei geraten alle Weihnachtsgeschichten, die sie einmal gehört hat, durcheinander. Und so bringen in ihrem Traum der Nikolaus, der Weihnachtsmann und das Christkind mit einem Esel dem kleinen Jesus in der Krippe einen großen Sack voll Schokolade, Lebkuchen und Spielzeug. Am nächsten Morgen springt Conny aus dem Bett und läuft als allererstes zu ihren Stiefeln.
2: So.
0: Und was sie da sieht, lässt ihr Herz schneller schlagen. Zwar sind die Plätzchen bis auf ein paar Krümeln alle weg, aber...
2: Oh, toll! Die Stiefel sind bis oben hin voll mit Clementinen, Schokolade, Marzipan und kleinen Geschenken. Und da... Da liegt sogar ein Buch neben dem Stiefel. Bei Mama im Stiefel steckt eine kleine Schachtel Pralinen und Jakob hat Kinderkekse, einen Schoko-Weihnachtsmann, ein kleines Kuschelbilderbuch und einen neuen Schnuller. Oh, und nur Papa hat nichts. Dabei war er doch gar nicht unartig, oder doch?
0: Conny nimmt schnell ein Marzipanbrot aus ihrem Stiefel und steckt es in Papas Stiefel. Gerade noch rechtzeitig, denn schon sind auch ihre Eltern wach. Jakob krabbelt zu seinen Schüchen und stopft sich gleich erst einen Keks und dann den neuen Schnuller in den Mund. Mama freut sich über ihre Lieblingspralinen. Und Papa ist ganz erstaunt, dass der Nikolaus auch an ihn gedacht hat. Weil alle heute so früh aufgestanden sind, haben sie genug Zeit für ein gemütliches Nikolaus-Frühstück mit Kakao, Brötchen, Müsli und Ei. Nur Jakob steckt sich lieber abwechselnd einen seiner Nikolaus-Kekse und dann wieder seinen neuen Schnuller in den Mund. Und Mau scheint heute Morgen irgendwie gar keinen Hunger zu haben.
2: Ich glaube, Kater Mau hat sich heute Morgen schon im Flur an unsere Nikolaus-Sachen bedient.
3: Oh ja, nein. Das glaube ich aber auch. Du freche Katze.
0: Nach dem Frühstück bringt Mama Conny auch heute in den Kindergarten.
4: So, da vorne ist ein Briefkasten. Da kannst du deinen Wunschzettelbrief einwerfen, Conny.
2: Der gelbe Kasten da, das ist der Briefkasten?
4: Ja.
2: Okay. Ah.
4: Den Brief musst du hier oben in den Schlitz stecken.
2: Gut. Ich komme da aber gar nicht ran.
4: Warte, ich heb dich hoch.
2: Jetzt reicht es, Mama. Klappe hoch und den Brief da reinwerfen. So, und klappe wieder zu.
4: Und ich lass dich wieder runter. Ups.
2: Danke, Mama.
4: Na, jetzt kann der Postbote deinen Wunschzettel zum Nikolaus bringen.
2: Hoffentlich hat Papa auch wirklich die richtige Adresse auf den Umschlag geschrieben.
4: Och, das hat er ganz bestimmt, Conny.
2: Na, dann bin ich jetzt aber mal auf Weihnachten gespannt.
4: Ich auch. Aber nun müssen wir weiter zum Kindergarten. Komm.
2: Ja, Mama.

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0: Entschuldigt, ich bin einfach sehr aufgeregt.
1: Och, das ist ja so romantisch. Es war schon immer ein Traum von mir, Los Angeles zu sehen.
0: Ich weiß, Walter kann es auch kaum erwarten. Es stört dich doch nicht, dass er mitkommt, oder?
1: Nein, natürlich nicht. Solange wir bei unserem Jahrestagessen für uns sind, ist alles in Ordnung.
0: Ich gehe mal nach Walter sehen.

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7: Am Mikrofon ist Josie. Servus. Die Gelsen surren wieder durch die Luft. Sobald es warm wird, kommen sie aus dem Wasser. In Tümpeln oder Regentonnen haben sich aus den Eiern Larven entwickelt. Sie sehen wie kleine Nägel aus, die an der Wasseroberfläche hängen. Aus ihnen werden Gelsen. Wenn dich eine erwischt, dann juckt das ganz fürchterlich. Es gibt aber Regeln, die du befolgen kannst, damit der Juckreiz schnell wieder vergeht. Ganz wichtig ist, nicht kratzen, sonst können Bakterien in die offene Wunde gelangen und alles wird noch viel schlimmer. Am besten hilft Kühlen, etwa mit einem Kühlpad, das du auf den Stich drückst. Ein altes Hausmittel ist auch, eine aufgeschnittene Zwiebel auf den Stich halten. Die Ninjas kommen nach Wiener Neustadt. Auf ihrer Tour werden sie unglaubliche Hindernisse überwinden. Kinder und Jugendliche stellen dabei ihre Kraft, Schnelligkeit, Balance und Geschicklichkeit unter Beweis. Jetzt kann man sich für den Wettkampf am 23. Mai noch anmelden. Teilnehmen können Kinder der Jahrgänge 2014 bis 2017. Die Teilnahme ist kostenlos und alle Teilnehmer erhalten ein gratis Ninja-Shirt. Die Besten haben die Chance, sich für das Landesfinale im Herbst zu qualifizieren. Infos und Anmeldeformular gibt es auf www.sportunion.at. Dicke Brummer kommen aus der Erde. Und sie haben nur eines im Sinn: Fressen. Maikäfer heißen deswegen Maikäfer, weil sie jetzt im Mai aus dem Boden krabbeln. Dort haben sie nämlich in den vergangenen 3 bis 4 Jahren als Larven gelebt und schon da viel Schaden angerichtet. Sie fressen nämlich die Wurzeln von Pflanzen ab. Maikäferlarven, auch Engerlinge genannt, sind also Schädlinge. Wenn du in nächster Zeit einen großen, dicken Käfer mit braunen Flügeln und weißem Bauch siehst, der Fühler wie Fächer hat, dann ist das ein Maikäfer. Fliegen ist nicht so sein Ding. Er ist sehr schwerfällig und langsam. Maikäfer erheben sich nur in die Lüfte, um neues Fressen aufzusuchen.
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10: Hallo, hier ist die Anna. Heute geht es in der Sendung Aufgepasst ums Schwimmen und Planschen. Schwimmen macht riesigen Spaß. Wenn es kühler ist, im Hallenbad, an heißen Sommertagen draußen zum Abkühlen. Das Wasser kann für Kinder aber auch sehr gefährlich werden. Für Erwachsene natürlich auch. Deshalb ist es wichtig, früh schwimmen zu lernen und immer vorsichtig zu sein. Zuerst habe ich ein paar Tipps für kleine Nichtschwimmerinnen und Nichtschwimmer. Bleibe dort, wo du noch stehen kannst, also im seichten Wasser, solange du noch nicht gut schwimmen kannst. Vielleicht hast du schon Schwimmflügel oder Schwimmwesten ausprobiert. Die sorgen dafür, dass du mit dem Kopf über Wasser bleibst. Aber sie ersetzen keinen Schwimmunterricht. Das Schwimmen solltest du schon möglichst bald lernen. Und es muss trotzdem immer ein Erwachsener bei dir sein. Das gilt übrigens auch für Planschbecken oder Pools im Garten, obwohl das Wasser dort nicht so tief ist. Falls du schon schwimmen kannst, gehe niemals allein ins Wasser. Egal ob im Schwimmbecken, im See oder Meer. Nimm immer einen Erwachsenen oder ältere Freunde mit, damit im Notfall schnell Hilfe da ist. Es könnte ja zum Beispiel passieren, dass du einen Krampf in den Muskeln bekommst oder müde wirst. Schwimm daher am besten auch nicht zu weit raus, sondern bleibe in der Nähe des Ufers oder des Beckenrands. Schlau ist es auch, wenn Mama oder Papa für dich auffällige Badekleidung in leuchtenden Farben kaufen. Da gibt's ja so schöne Sachen für Kinder. So wirst du im Wasser nämlich besser gesehen. Also, mit diesen Tipps kannst du das Schwimmen in vollen Zügen genießen. Stimmt's, Helmi?
9: Ja, genau, denn sicher ist sicher.
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11: Schönen Vormittag. Ich darf dich aus meinem Kinderzimmer begrüßen. Meine Geschwister sind in der Schule oder im Kindergarten. Meine Mama ist mit der restlichen Familie einkaufen. Und ich mach mir jetzt mal einen dino-starken Vormittag.
12: Zu Hause bei Radino.
11: Oh yeah. Hallo du, hast du Zeit für uns?
12: Na, das hoffen wir doch. Wir, also der kleine Radio-Dino Radino und seine Mama, wir begleiten dich durch deinen Vormittag. Also was auch immer du jetzt machen wirst, wir sind dabei und wir spielen dir lustige Lieder und wir haben natürlich auch in dieser Stunde wieder eine spannende Geschichte vorbereitet.
11: Viel Spaß!

0: So, jetzt gibt's mal ein Lied nur für Oma und Opa. Und danach geht's gleich wieder weiter mit richtig guter Kindermusik.
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0: 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Hunger, Hunger, Hunger, Hunger, Hunger.
2: Na, das ist ja nichts Neues, mein Schatz. Was soll man denn kochen?
0: Ich mag heute mal was von woanders. Also nichts von da.
2: Also ein Gericht, das man normalerweise in einem anderen Land isst als in Österreich?
0: Genau.
2: Wie wär's mit etwas aus Spanien?
0: Dido, cool. Was denn?
2: Na, wir könnten zum Beispiel Gemüse-Paella machen. Das geht ganz leicht und schmeckt wirklich total gut. Also, zuerst schnippeln wir eine Zwiebel und ich dünste die Stückchen dann in Olivenöl an. Dann kommen noch geschnippelte Karotten dazu, roter und gelber Paprika, damit schön bunt wird, und Reis. Ja, dann noch mit etwas Tomatenmark und Suppe aufgießen und dann lassen wir das Ganze vor sich hin dünsten. Und ca. 25 Minuten, würde ich sagen. Gegen Ende dann noch den Mais dazu hinein und ja, wer es schön gelb haben mag, der gibt noch ein gelbes Gewürz dazu. In Spanien, da ist das Safran im ursprünglichen Gericht, aber Safran ist sehr, sehr teuer. Und Kurkuma passt auch, dann ist es auch schon fertig.
0: Na, das klingt nach Dino viel Schnippelei.
2: Ja, du hast recht. Da brauche ich dich auf jeden Fall als Helfer.
0: Juhu, ich bin ja der Dino-beste Schnippler von Wien bis nach Spanien.
2: Ja, mein Schatz, das bist du. So, und jetzt ab an die Arbeit.
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Hallo du, ich bin's Radino. Du, kannst du eigentlich tanzen wie ein Dino? Da musst du stampfen, also stampf, stampf. Und dann musst du klatschen, also klatsch, klatsch. Und dann musst du links und rechts steigen und dann drehen und dann rauf und dann ganz runter und dann noch mit dem Popo wackeln und dann das Ganze wieder von vorn. Ja, so geht das. Tanzt du mit mir mit? Das wird Dino

0: Und jetzt wünschen wir wieder allen Geburtstagskindern
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Hallo du, weißt du, was jetzt gleich kommt? Ich verrat's dir, eine Geschichte. Dino cool, oder? Davor aber noch ein Lied.

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3: Ein ganz besonderer Geburtstag. Ich wünsche mir etwas ganz Besonderes. Etwas ganz Besonderes? Vielleicht einen Erdbeerkuchen? Mama schaut Lea ratlos an.
4: Nein, einen Erdbeerkuchen hat Hannes letzte Woche mitgebracht. Ich will etwas ganz Besonderes,
3: sagt Lea. Vielleicht Muffins? Schokomuffins?
4: Nein, keine Muffins. Muffins hatten wir auch schon. Bestimmt 3-mal. Ich will etwas ganz Besonderes. Eine Überraschung.
3: Damit ist die Sache für Lea besprochen. Lea hat bald Geburtstag und natürlich feiert sie ihren Geburtstag auch im Kindergarten. Im Morgenkreis wird dann das Geburtstagslied für sie gesungen und zum Mittagessen wird sie als Geburtstagskind auspacken, was sie mitgebracht hat. Und das soll eben etwas ganz Besonderes sein, ist doch klar. Nicht irgendetwas, was schon 3 andere Kinder mitgebracht haben. Da muss sich Mama eben etwas einfallen lassen. Aber ihre Mama kann solche Sachen gut. Da macht sich Lea keine Sorgen. Mama hat sogar schon mal einen viereckigen Kuchen gebacken. Mit 2 Toren und grün gefärbtem Zuckerguss darauf sah der Kuchen aus wie ein Fußballfeld. Den gab es, als Leas Bruder mit seiner Fußballmannschaft ein Turnier gewonnen hat. Auf der Feier waren alle begeistert von dem Kuchen, weil er eben etwas ganz Besonderes war. Und so etwas Besonderes will Lea jetzt auch. Lea geht meistens mit ihrer Mama einkaufen, weil sie dann bei manchen Sachen mitbestimmen darf, was gekauft wird. Welche Marmelade zum Beispiel? Lea mag am liebsten Himbeermarmelade. Heute hat sie allerdings etwas anderes zu tun, als Marmelade auszusuchen. Als die beiden einkaufen gehen, schaut Lea genau, was Mama in den Wagen legt. Besonders spannend sieht es im Wagen leider bisher nicht aus. Mehl und Eier liegen darin, Kekse und Butter und jede Menge Quark und Frischkäse.
4: »Brauchst du denn gar nichts zum Verzieren?«, fragt Lea. »Keine Farbe für eine bunte Glasur?«
3: »Ach, richtig, gut, dass du mich erinnerst«, sagt Mama und holt noch eine Packung bunte Schokolinsen. Schokolinsen hatte Tim auch auf seinen Muffins, aber Lea sagt nichts mehr dazu. Am Abend ist Lea ganz aufgeregt wegen ihres Geburtstags. Papa bringt sie ins Bett. Mama ist nach dem Abendessen gleich in der Küche verschwunden.
4: »Das riecht aber gut«, sagt Lea beim Zähneputzen. »Weißt du, was Mama macht?«
3: »Guter Versuch«, sagt Papa. »Aber ich verrate nichts. Du wolltest doch eine Überraschung, hm?« Papa muss eine halbe Stunde lang singen, bis Lea endlich schläft. So aufgeregt ist sie. Am nächsten Morgen ist Lea endlich ein Geburtstagskind. Mama, Papa und ihr großer Bruder singen »Zum Geburtstag viel Glück« und sie darf Geschenke auspacken. Und dann geht es in den Kindergarten. Mama bringt sie mit dem Auto und Lea sieht, wie sie 2 große Kuchenboxen in den Kofferraum stellt. Ganz normale Kuchenboxen sind es und sonst hat Mama auch nicht viel dabei. Ihre Tasche sieht nicht sehr voll aus. Im Morgenkreis wird wieder für Lea gesungen. »Wie schön, dass du geboren bist. Wir hätten dich sonst

0: sehr vermisst. Lia wird eine Krone aufgesetzt und beim Mittagessen ist ihr Platz am Tischende. Normalerweise sitzt dort eine Erzieherin, aber wenn es ein Geburtstagskind gibt, dann darf das Geburtstagskind dort sitzen. Vom Tischende aus sieht man alle anderen Kinder am Tisch und die sehen einen natürlich auch. Lia fühlt sich sehr besonders am Tischende und mit der Krone auf dem Kopf. Aber das Wichtigste kommt ja erst noch. »So, Kinder«, sagt die Erzieherin nach dem Essen, »jetzt hat uns das Geburtstagskind noch etwas zur Nachspeise mitgebracht. Wir bedanken uns alle bei Lia und ihrer Mama.« Alle klatschen und dann fährt ein Wagen herein, auf dem ein Kuchen steht. Aber es ist nicht nur ein Kuchen.
1: »Die Sonne! Da kommt die Sonne!«
0: quietscht ein Mädchen vergnügt. Und sie hat recht. Leas Mama hat zwei schöne gelbe Käsekuchen gebacken. Einen hat sie in viele kleine Stücke geschnitten und die Stücke rings um den anderen Kuchen gelegt. Das dicke Ende innen, das dünne Ende außen, wie Sonnenstrahlen. Die Sonne steht auf einer blauen Pappe mit Wattewolken und hat ein hübsches Schokolinsengesicht. Einen roten Mund, eine Knopfnase und braune Augen wie Lea. »Das ist ja ein toller Kuchen«, staunt die Erzieherin, und Lea ist glücklich über ihren ganz besonderen Geburtstag.
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0: Stopp. Jetzt müssen wir aber wieder mal ein Lied für die Erwachsenen spielen.
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0: Los geht's!

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Ich bin's, Radino, dein Radio-Dino. Und du hörst gerade mein Kinderradio. Und darüber freue ich mich so, so sehr. Weil wenn du nicht zuhören würdest, dann wär's hier ganz schön langweilig. Und deswegen kommt jetzt ein Lied, das ich nur für dich ausgesucht habe. Ich hoffe, du magst es genauso gern wie ich. Los

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10: Servus und hallo, ich bin's, die Josie. Vor Nachtfrost du nicht sicher bist, bis Sophie vorüber ist. Das ist ein alter Wetterspruch und mit Sophie ist der 15. Mai gemeint, der Tag der heiligen Sophie, an dem es laut Wetterforschern den letzten Frost im Frühjahr geben kann. Die Tage davor werden nach den Eisheiligen benannt. Mamertus, Pankratius, Servatius, Bonifatius und schließlich die kalte Sophie. Heuer fallen die Eisheiligen eher mild aus und in den meisten Gegenden in Österreich gibt es keinen Frost in der Nacht. Trotzdem sind Gärtner und Bauern immer vorsichtig und schützen empfindliche Pflanzen, damit Blüten und Blätter nicht abfrieren. Ab nächster Woche ist es dann überstanden, dann sollte es nirgends im Land mehr Frost geben. Eine Entenmutter hat sich einen besonderen Nistplatz ausgesucht. Den alten Glockenturm in Schwaz im Bundesland Tirol. Schon zum 8. Mal hat Gerda, so wird sie genannt, hoch oben im Nest Eier ausgebrütet. Heuer sind 7 Küken geschlüpft. Vor wenigen Tagen hat die Entenmutter mit ihren Kindern das sichere Nest verlassen. Weil die Kleinen aber noch nicht fliegen können, haben sie sich einfach vom Glockenturm fallen lassen. Alle haben den Sturz unverletzt überstanden. Danach hat sich Gerda mit ihren Kids auf den Weg zum Fluss Inn gemacht. Viele Einwohner von Schwarz haben sie dabei begleitet. Die Entenmutter ist bekannt in der ganzen Stadt. Vogelforscher haben sogar eine Kamera im Glockenturm aufgebaut, sodass alle mitverfolgen konnten, wie es der Entenfamilie gerade geht. Einen besonderen Hochseilklettergarten gibt es jetzt in der Stadt Marburg in Deutschland. Im Stadtwald können jetzt auch Kinder mit körperlicher oder geistiger Beeinträchtigung mitklettern. An den Leitern, Seilen und Plattformen gibt es spezielle Sicherungen, damit niemand abstürzen kann, auch wenn das Festhalten nicht allen möglich ist. Sogar eine Art Lift für Kinder, die im Rollstuhl sitzen, gibt es im Hochseilgarten. Die Anlage ist bereits im April eröffnet worden und erfreut sich bereits großer Beliebtheit.
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0: Ui, Mama, ich glaube, wir sind schon wieder dran.
12: Ganz genau, mein Schatz. Weißt du, was jetzt kommt?
0: Nö, eine Geschichte?
12: Nein, noch nicht. Aber so um halb dann. Jetzt starten wir in eine neue Stunde Spielzeit.
0: Gibt's da wieder einen Spieltipp?
12: Na klar.
0: Juhu! Und jetzt gibt's gleich das erste Lied.

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1: Alle Neuigkeiten dazu gibt's von mir. Hallihallo, hier ist die Shady. Von 5. bis 27. Mai verwandelt sich das Jugendhaus Weiz in deine persönliche Erlebniszone. Wenn du zwischen 9 und 12 Jahre alt bist, warten bei den Kiddie Days jeden Dienstag und Mittwoch im Mai abwechslungsreiche Nachmittage auf dich. Von Muttertagsbasteln über Quizstunden bis hin zum fast perfekten Dinner ist alles dabei. Los geht's dann immer um 12.30 Uhr im Jugendhaus Weiz. Komm einfach vorbei, spiel mit und werde kreativ. Der Kaschball kommt ins Max Center Wels im Bundesland Oberösterreich. Jeden ersten und dritten Dienstag im Monat ist er dort. Das nächste Mal am 2. Juni und dann nochmal am 16. Juni. Los geht's immer um 4 am Nachmittag. Spielen im Freien ist endlich wieder möglich. Bei den Donauinselspielen kannst du verschiedene alte und neue Spiele für die Zeit auf deiner Lieblingsinsel ausprobieren. Von Fidschi-Gurgeln bis Schiffe versenken. Auch Seemannsknoten kannst du lernen und ein Fallschirm ist auch dabei. Am 6. Juni von 11 Uhr bis 4 am Nachmittag. Hast du eine Idee, wo in Österreich dinotastische Veranstaltungen für Kinder und Jugendliche stattfinden? Dann gib uns doch Bescheid und wir berichten darüber. Am besten über das Formular auf www.meinkinderradio.at.
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2: Mein Kinderradio. Radino, wo bist du?
3: Ja, ich komme schon. Ich habe gerade eine E-Mail bekommen. Wir haben wieder ein Geburtstagskind.
2: Yeah!
0: Schreib auch du, Radino, wenn du Geburtstag hast, eine Mail. radino@meinkinderradio.at.
3: Ich wünsche allen Geburtstagskindern einen dino-starken Tag. Und das nächste Lied ist jetzt nur für euch.
4: Heute habe ich Geburtstag. Und am Nachmittag kommen 5 Freunde zu Besuch. Ich freue mich wirklich schon sehr, aber ich muss noch einiges vorbereiten und nachrechnen. Vielleicht könnt ihr mir ja helfen.

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1: Ja, Radino, natürlich mit viel Kindermusik, so wie es sein soll. Aber zwischendurch gibt's auch mal was anderes, weil ja auch Mamas und Papas bei uns zuhören.
0: Ja, da gibt's auch Lieder für die Großen. Aber ganz verstehe ich nicht, wieso man sowas braucht. Die Kinderlieder sind eh so lustig.
1: Stimmt. Ja, und ich freue mich auch schon wieder richtig aufs Nächste. Aber jetzt wäre ein guter Zeitpunkt für eine Auszeit für Mama und Papa, findest du nicht?
0: Wenn du meinst. Und du daheim, psst, ich versprech dir, gleich gibt's wieder ein richtig cooles Lied, okay? So, jetzt gibt's mal ein Lied nur für Mama und Papa.
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0: Sag mal, Radino, warum schaust du heute eigentlich schon den ganzen Tag so grantig? Das bin ich ja gar nicht gewohnt von dir.
1: Ich bin traurig, weil heute feiert der Lukas, mein Freund vom Spielplatz, einen Spielenachmittag. Und ich bin gar nicht eingeladen. Dabei würde ich so gern mit ihm gemeinsam hüpfen und spielen und dinotastisch viel Spaß haben und Kekse essen.
0: Aber mein Schatz, es ist doch kein Grund, deinen Dino-Kopf hängen zu lassen. Weißt du, die Mama vom Lukas hat mir erzählt, dass der Lukas nur 2 Kinder zu seiner Geburtstagsfeier einladen kann. Die haben halt nicht so viel Platz daheim. Ja, und da hat er eben seine 2 besten Freunde aus der Schule eingeladen. Das hat also ganz sicher nichts damit zu tun, dass er dich nicht auch total gern hat.
1: Trotzdem wäre ich total gern dort.
0: Was hältst du davon, wenn wir 2 etwas Lustiges spielen? Dann bist du abgelenkt und du hast genauso viel Spaß wie da drüben beim Lukas.
1: Bekomme ich dann auch Kekse?
0: Da können wir bestimmt was machen. Also, ich kenne da ein Spiel, das heißt Kuscheltiere verstecken. Also ich verstecke jetzt 5 von deinen Kuscheltieren hier bei uns im Wohnzimmer irgendwo, während du draußen wartest. Ja, und dann, wenn ich dich rufe, dann kommst du wieder rein und dann musst du nach deinen Kuscheltieren suchen. Ich kann dir vielleicht ein paar Tipps geben, wie zum Beispiel so wärmer oder kälter, und dann ist es nicht ganz so schwer. Ja, und wenn du alle Kuscheltiere findest, dann gibt's als Preis ein Keks. Wie klingt das?
1: Dinotastisch!
0: Na, dann hole ich eben mal schnell ein paar Kuscheltiere und du startest gleich das nächste Lied, weil Dino tolle Musik macht auch Dino gute Laune.
1: Okay, geht gleich los!

0: Puh, heute ist wieder so ein Tag, da höre ich die ganze Zeit nur Mama, Mama.
1: Ja, ist ja auch sonst keiner da, den ich rufen kann.
0: Was brauchst du denn wieder, mein Schatz?
1: Mir ist langweilig.
0: Und weiter?
1: Wie und weiter?
0: Ja, es macht doch nichts, wenn dir langweilig ist. Dann setzt du dich einfach mal hin und überlegst, was du jetzt spielen könntest. Dann musst du mich ja nicht gleich rufen.
1: Aber ich weiß doch nichts.
0: Ja, weil du auch zu faul zum Nachdenken bist. Schau. Gleich gibt's hier sowieso wieder eine kurze Geschichte auf mein Kinderradio. Vielleicht bringt dir eine neue Idee. Und wenn du danach immer noch nicht weißt, was du spielen kannst, dann setzen wir uns mal gemeinsam hin und ich helfe dir beim Nachdenken. Aber du denkst, okay?
1: Na gut, wann kommt die Geschichte?
0: Nach zwei Liedern.
1: Juhu!

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3: Einmal schlich Kaspermütze den ganzen Tag in der Stube von seiner guten Oma herum und grübelte laut. 2 Mark hin und 2 Mark her. Wer 4 Mark hätte, hätte mehr. Wer 5 Mark hat, hat einen Haufen. Wer 10 Mark hat, könnt sich was kaufen. Oh je. Könnt sich was kaufen, murmelte er unter seiner langen Nase, sich selber eine wohlschmeckende Bananenmilch, seinem Freund, dem Raben Obi, ein weißes Hemd und seiner guten Oma einen neuen Kochlöffel. Aber es geht nicht. Kaspermütze hatte nämlich nur 2 Mark. Das reichte nicht hin und nicht her. Und das reichte schon gar nicht für eine Bananenmilch mit Mandelkernen. Aber wo die Not am größten, ist die Oma am nächsten, sagte ein Kaspersprichwort. Und schon rief seine gute Oma aus der Küche, Kasper, Kasper, mein guter Junge, wo bist du denn? Hier hast du 3 Mark.

0: Kauf dafür ein Pfund Pilze auf dem Markt. Aber komm nicht vom Weg ab. Du weißt, im Wald lauert der wilde Riese Wirrwarr. Und du weißt, wen er so gerne frisst. Jawohl, gutes Omachen, Kaspar frisst er am liebsten, rief der Kaspar, nahm den Korb für die Pilze, legte Opas großen Rasiervergrößerungsspiegel hinein, denn heute wollte er den Riesen Wirrwarr ein wenig über den Löffel balbieren, deckte den Korb mit dem Schnupftuch zu und nahm auch noch den Sack von den Kartoffeln, damit er noch mehr Pilze mitbringen konnte. Steckte das Geld unter die Mütze und wir können uns schon denken, wohin er ging. Er ging nämlich nicht auf den Markt, er ging nicht einmal am Markt vorbei. Er ging nämlich genau in den Wald und rechnete im Kopf. Hole ich die Pilze im Wald, brauche ich sie nicht zu bezahlen und habe 3 Mark. 3 Mark und 2 Mark sind 9 Mark oder 8 Mark oder sagen wir ungefähr mindestens 7. Stimmt aber auch nicht, es sind 5. Und er sang, hab ich 3 Mark und noch 2, noch 1 und noch 3, sind's im Ganzen 9, 9 für mich alleine, fiederalala. Und schon hatte der Riese Wirrwarr Kaspar Mütze gehört, denn ehe er sich versah, war er mitten im Wald und ringsherum wuchsen die Pilze. Und kaum hatte er den ersten gepflückt, da standen neben ihm 2 riesenfreche gelbe Schuhe, so groß wie ein kleiner Lastwagen. Und in den Schuhen waren die Füße. Und über den Füßen? Da war der Riese Wirrwarr, so hoch wie der Himmel.
1: Ja, wer sammelt denn hier in meinem Wald beinahe meine guten Pilze und zertrampelt mein Gras, hä?
0: Donnerte der Riese von oben.
1: Das scheint mir gar so ein wohlschmeckender Kaspar zu sein, oder?
0: Nein, kein Kaspar, stotterte Kaspar Mütze, denn er hatte doch Angst. Und auch keine Pilze sammeln.
1: »Und was sammelst du dann, du Lömmel?« schrie der Riese.
0: »Riesen«, sagte der Kaspar und war schon wieder mutig. »Und zwar hier in den Korb.
1: Ich fange Riesen und stecke sie hier in den Korb.«
0: Der Riese beugte sich ganz tief hinunter und knurrte.
1: »Mich kannst du nicht foppen, du Wurstzipfel. Ich bin nicht dein Opa, du.«
0: »Meinen Opa kann man nicht foppen«, sagte Kaspar Mütze, weil er sich niemals ärgert. Der lacht immer.
1: »Ich bin der wilde Riese Wirrwarr, Junge, und ich fresse Kaspar. Was sagst du jetzt?«
0: Und er richtete sich wieder auf. Da war er so groß wie 2 Bäume, 2 Bäume übereinander, klar.
1: »Mir gehört der Wald, die Pflanzen, die Pilze, alles, alles und die Kaspar. Hast du gehört, du kleine Ölsardine? Alle Kaspar gehören mir.« »Wenn ich sie erwische.«
0: »Jawohl«, sagte Kaspar Mütze, und das Herz zappelte unter seinem Hemd wie ein gefangener Frosch. Vor Angst.
1: »Also, was sammelst du hier, du Fliegenschmutz? Na los«, brüllte der Riese von oben, »sag es!«
0: »Riesen«, sagte Kaspar wieder.
1: »Und kannst du mir sagen, wie du das machst und wo sich diese befinden, du Lügenfuzzi?«
0: »In den Korb«, sagte Kaspar Mütze.
1: »In welchem Korb?«
0: »In diesem da«, sagte Kaspar Mütze und hielt dem Riesen den Korb hin. Da lachte der Riese los, so laut, dass die Vögel den Wald verließen, die Hasen in ihren Hasenhöhlen verschwanden, die Wolken sich verzogen und an manchen Stellen das Laub von den Bäumen fiel, weil die Erde zitterte, wie bei einem Erdbeben.
1: »Riesen in einem Korb! Hoho!« grüllte der Riese in den Himmel. »Gefangen von einem Hosentaschen-Kaspar! Der kleiner ist als meine Laus im Ohr!«
0: Und die Tränen liefen ihm aus den Augen, als ob er weinte. Dann wurde er grimmig und knurrte. »So, jetzt ist es vorbei mit dir und deinem Kasperleben, wenn du gelogen hast. Also, zeig einmal her!« Er beugte sich hinunter, der Kasper hielt ihm den Korb unter die Nase, der Riese hob das Tuch mit 2 Fingern hoch. Und was sah er? »Na?« »Jawohl.« Er sah dort in dem Spiegel seine Nase, aber vergrößert. Denn der Spiegel war ein Vergrößerungsspiegel, klar? Und weil er seine eigene Nase noch nie gesehen hatte, grauste es dem Riesen vor dieser fürchterlichen Nase. Er hatte nämlich geglaubt, er sei schön. Er guckte noch einmal hin, guckte den Kasper an, guckte wieder in den Korb sprang auf und rannte, als hätte ihn die wilde Hummel gepiekt, aus dem Wald, über die Felder, so schnell, dass die Luft pfiff, wie bei einem Wirbelsturm, und verschwand weit in der Ferne. Kaspar Mütze sammelte in Ruhe und Frieden seine Pilze. Erst den Korb voll, dann den Sack voll. Wohl ungefähr genau 5 Pfund. Er dachte an sein Geld unter der Mütze und an die fabelhafte Bananenmilch mit Mandelkernen und machte sich auf den Weg nach Haus. Er sang ohne Furcht, denn der Riese Wirrwarr war weit weg in der Ferne verschwunden. Wer 2 Mark hat, der ist gut dran, weil er sich was kaufen kann. Wer 4 Mark hat, ist besser dran, weil er sich noch mehr kaufen kann. Wer 5 Mark hat, der ist ein König. Wer gar nichts hat, hat ziemlich wenig. Fiederallala, fiederallala, juche! Und als er nach Hause kam, war die gute Oma aber froh, denn sie hatte jetzt für 3 Mark 5 Pfund Pilze. Und Kaspar Mütze war froh, dass er jetzt nicht nur 2, sondern 5 Mark hatte. Und der Rabe Obi wird froh sein, weil Kaspar Mütze ihm vielleicht ein weißes Hemd kaufen wird. Oder würde. Möglicherweise. Und wir alle sind froh, weil der elende Riese Wirrwarr in der Ferne verschwunden ist. Dann bis bald, Jungs und Mädchen. Bis zur nächsten Geschichte.

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Hallo bei uns auf Mein Kinderradio. Heute hast du sicher ein bisschen Zeit, etwas zu unternehmen, oder? Ich hätte da einen Tipp für dich. Das kann man eigentlich bei fast jedem Wetter machen. Es heißt Sightseeing. Kennst du den Begriff? Der kommt aus dem Englischen und bedeutet, dass man sich eine fremde Stadt anschaut. Also, wenn du zum Beispiel mit deinen Eltern nach Paris in Frankreich reisen würdest, dann würdest du dir dort ganz bestimmt die Sehenswürdigkeiten anschauen und viele spannende Dinge entdecken. Dafür musst du aber gar nicht nach Paris reisen. Das kannst du auch in der nächstgrößten Stadt bei dir in der Nähe machen. Also in Wien zum Beispiel oder in Graz oder in Salzburg oder in München oder wo auch immer du daheim bist. Schnapp dir einfach deine Eltern und einen Reiseführer, also keinen lebendigen Reiseführer, sondern ein Buch natürlich. Es gibt sogar spezielle Reiseführer für Kinder. Die führen dich zu besonders spannenden Orten in deiner Stadt. Ja, und dann geht's schon los. Schau dir deine Stadt so an, als wärst du hier auf Urlaub. Du wirst überrascht sein, wie toll das geht. Am besten, du nimmst noch eine Jause mit für ein gemütliches Picknick oder, wenn das Wetter dafür nicht passt, dann geht ihr ganz einfach irgendwo essen. Aber das macht man sonst ja auch nicht jeden Tag. Du wirst sehen, das wird ein ganz besonders aufregender Tag. Schlag das einmal deinen Eltern vor. Ja, und jetzt habe ich wieder Musik für dich.

0: noch sagen?
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2: Hallo, ich bin's, Radino, und ich bin gerade mitten in der Arbeit. Ich sag's dir, das ist Dino anstrengend.
3: Na, Radino, so schlimm ist das jetzt aber auch wieder nicht.
2: Oh.
3: Weißt du, Radino hilft mir heute ein bisschen. Wir machen unsere Schneidbretter sauber. Ihr habt ja vielleicht auch solche daheim aus Holz, um Gemüse zu schnippeln. Und diese Brettchen, die kann man ja nicht einfach in den Geschirrspüler stecken. Die kann man nur selber abwaschen. Und hin und wieder machen wir sie dann ganz besonders sauber.
2: Weil sonst nämlich Dino grauslich ist, da drauf was zu schnippeln.
3: So ist es. Und in Wirklichkeit macht es Radino eh total Spaß, mir da zu helfen. Weil zuerst muss er das Brett nämlich mit einer halben Zitrone einreiben und dann auch noch mit Zahnpasta. Das lässt man dann eine Zeit lang einwirken und dann wascht man das Ganze wieder gut runter. In der Sonne trocknen lassen und schon sind die Holzbretter wieder blitzesauber.
2: Jetzt kommt die Zahnpasta. Juhu!
3: Na, ich sag's ja.
4: Der

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1: Hallo, hier ist der David und ich möchte dir jetzt das ganz einfache, aber dino-lustige Spiel Murmelgolf vorstellen. Das spielt man in einem etwas größeren Sandkasten. Dort ziehst du zuerst eine Startlinie und buddelst ein kleines Loch in etwa 2 bis 3 Metern Entfernung. Es macht Sinn, die Strecke dazwischen etwas zu ebnen, also gerade zu machen. Dann geht's auch schon los. Jeder Mitspieler erhält 3 Murmeln und murmelt eine nach der anderen in Richtung Loch. Wo die Murmeln hinfallen, bleiben sie liegen. Von dort aus geht es dann in der nächsten Runde weiter. Wer als erster alle Murmeln in dem Loch hat, der gewinnt das Spiel.
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5: Im Nachrichtenstudio begrüßt dich Josie. Goldregen kennen wir aus dem Märchen, zum Beispiel bei Frau Holle. Da wird ein Mädchen für seine Arbeit belohnt. Oder in Sterntaler, da fallen die Sterne als Taler vom Himmel. Ein bisschen märchenhaft kommt man sich deshalb auch unter der Pflanze mit dem Namen Goldregen vor. Sie wächst zum Beispiel in Parks und Gärten. Jetzt im Mai beginnt die Blütezeit. Es hängen in großen Trauben viele gelbe Blüten von den Ästen herab. Doch Vorsicht, vor allem der Samen des Goldregens ist giftig. Den sollte man auf keinen Fall in den Mund nehmen oder damit spielen. Deshalb sollte der Goldregen zum Beispiel auch nicht an Schulhöfen oder in der Nähe von Kindergärten gepflanzt werden. Do, Re, Mi, Fa, Sol, La und Ti, so heißen die Töne der Tonleiter. Und so heißen auch die plüschigen Monster, die mit Kindern Musik machen. Die Monsterfreunde haben ein ganz besonderes Programm, das in Schulen den Musikunterricht mit anderen Unterrichtsfächern verbindet. Und sie verbinden auch Schulen untereinander. So werden in der Wiener Stadthalle 6 Konzerte stattfinden, bei denen tausende Schulkinder aus 157 Volksschulen aus Wien gemeinsam musizieren. Für die Kinder bedeutet es ein großes Erlebnis. Wenn sie auf der Bühne stehen, dann können sie zeigen, dass sie etwas können, sie werden gesehen und sind Teil von etwas ganz Großem. Kinder in Mexiko haben Hoffnung auf 3 Monate Ferien gehabt. Die Regierung des Landes Mexiko, das liegt in Mittelamerika, hat das zuerst beschlossen, weil es im Sommer so heiß ist und außerdem die Fußball-WM stattfindet. Ein paar Spiele sind dann ja auch in Mexiko und alle sollen das Fußballfest mitfeiern können. Aber jetzt heißt es doch, dass die Sommerferien nur 2 Monate dauern werden, so wie immer. Der Grund dafür ist, dass sich so viele Erwachsene darüber beschwert haben, weil sie für 3 Monate Kinderbetreuung bezahlen müssen und die Kinder nach der langen Zeit so ganz aus dem Lernen draußen sind. Naja, 2 Monate sind ja auch ganz cool, so wie bei uns. In Deutschland zum Beispiel, da sind die Sommerferien sogar um 3 Wochen kürzer.
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0: Hallo du. Heute geht's bei Radinos Sprachschatz um etwas, das du bestimmt kennst. Die Schule. Oder vielleicht gehst du sogar noch in den Kindergarten und freust dich schon auf deine erste Schulklasse? In der Schule lernst du ganz viele spannende Sachen. Buchstaben, Zahlen, Geschichten, Musik und wie man mit anderen Kindern gut zusammenarbeitet. Aber weißt du was? Schule heißt in anderen Sprachen manchmal ganz anders. Lass uns gemeinsam hinhören. Auf Bosnisch, Kroatisch und Serbisch sagt man Škola. Kannst du das mal sagen? Škola. Sehr gut. Viele Kinder in Österreich haben Eltern oder Großeltern, die dieses Wort schon von klein auf kennen. Auf Türkisch heißt Schule okul. Sag doch mal. Okul. In der Türkei beginnt der Unterricht oft mit einem gemeinsamen Lied. Das fühlt sich gleich nach Zusammenhalten an. Auf Englisch sagt man school. Vielleicht kennst du das schon aus Liedern oder Videos. In manchen englischsprachigen Ländern tragen Kinder sogar Schuluniform, eine Art gleiche Kleidung für alle. Das gibt's bei uns in Österreich auch, aber nur in wenigen Schulen. Auf Rumänisch heißt Schule Škola. Das klingt ein bisschen wie das bosnische Wort, oder? Auch Sprachen können miteinander verwandt sein, so wie Familien. Egal ob Škola, Okul, School oder Škola. Überall auf der Welt lernen Kinder hier lesen, schreiben, rechnen und finden neue Freundinnen und Freunde. Und jetzt bist du dran. Kannst du mir nochmal sagen, wie Schule auf Türkisch heißt? Genau, okul. Super gemacht. Tschüss, du kleine Sprachforscherin oder du kleiner Sprachforscher.
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2: Da, dü, da, da, die Spielzeit bei Mein Kinderradio ist da.
7: Radino, was machst denn du für einen Lärm?
2: Aber Mama, ich bin ein Feuerwehrauto und ich läute mit meiner Sirene gerade die Spielzeit ein. Weil weißt du, was jetzt kommt?
7: So, nein, erzähl's mir.
2: Wir wollen spielen und singen und Geschichten hören und viel, viel mehr. Ja, und das alles in der nächsten Stunde.
7: Ja, super. Soll ich gleich ein paar Spiele rausholen, während du noch die Lieder für die Spielzeit aussuchst?
2: Ja, bitte Mama, aber beeil dich, weil ich bin Dino schnell und ich habe schon fast alle Lieder rausgesucht. Und dann starte ich einfach schon mal das Erste.

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1: Hallo zu Hause, schön, dass du zuhörst. Radino hat heute besonders brav beim Aufräumen geholfen. Deshalb will ich ihn mit einem kleinen Ausflug überraschen. Hast du auch Lust? Hier kommen jetzt ein paar super Ideen für die ganze Familie.
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3: Und am Mikrofon die Shady. Servus. Von 5. bis 27. Mai verwandelt sich das Jugendhaus Weiz in deine persönliche Erlebniszone. Wenn du zwischen 9 und 12 Jahre alt bist, warten bei den Kiddie Days jeden Dienstag und Mittwoch im Mai abwechslungsreiche Nachmittage auf dich. Von Muttertagsbasteln über Quizstunden bis hin zum fast perfekten Dinner ist alles dabei. Los geht's dann immer um 12.30 Uhr im Jugendhaus Weiz. Komm einfach vorbei, spiel mit und werde kreativ. Wie funktioniert Wissenschaft? Gemeinsam mit anderen Kindern hast du Spaß beim Entdecken, Tüfteln, Experimentieren und Forschen. Bei den Stationen entscheidest du selbst, womit du dich beschäftigen willst. Zum Beispiel Fahrzeuge bauen, eckige Seifenblasen produzieren oder mit dem Mikroskop Neues entdecken. An vielen Freitagen und Samstagen im Mai im Wissensraum, die Werkstatt für Neugierige in 1050 Wien. Komm zum Tag des Samariterbundes auf die Kaiserwiese im Prater in unserer Bundeshauptstadt Wien. Am 30. Mai von 1 zum Mittag bis 7 am Abend gibt es einen ganzen Nachmittag voller Spiel und Spaß für die ganze Familie. Der Eintritt ist frei. Und wenn auch du weißt, wo in Österreich Kinder und Jugendliche so richtig dinotastische Dinge erleben können, dann schreib uns doch eine Nachricht, am besten über das Kontaktformular auf www.meinkinderradio.at.
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Hallo und willkommen auf mein Kinderradio. Ob die Sonne scheint, ob es regnet, ob es stürmt oder ja, ob es schneit, am Wochenende ist das alles egal, da ist es einfach immer toll. Da kannst du nämlich endlich was mit deiner Familie oder mit deinen Freunden unternehmen. Ideen dazu gibt's hier bei uns auf mein Kinderradio genug. Im Kinderkalender oder in den Kindertipps zum Beispiel. Ja, und wenn du nichts unternehmen magst, dann hör dir einfach eine Geschichte an. Jede Stunde gibt's davon eine bei uns. Also viel Spaß jetzt weiterhin mit deinem Wochenende hier bei uns auf mein Kinderradio.

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0: Regenbogenrätsel.
1: Zoe spielt mit Herrn Quack-Quack, ihren Freunden Finn und Tanja Kaufhaus. Gerade hat sie ihre Ente ein Märchenbuch verkauft und möchte nun kassieren.
2: Bitte, ihr Märchenbuch. Hier ist ihr Wechselgeld, lieber Herr Quack-Quack. 1, 2, 3, 4, 5, 6, 7.
3: Danke, ich bin schon sehr gespannt.
1: Als nächstes bedient sie dann Finn und Tanja.
2: Willkommen in Zoes bunten Kinderkaufhaus. Was wünschen Sie bitte?
4: Wir hätten gern ein Puzzle.
2: Wir haben ganz tolle Puzzles. Komm mit, Quack-Quack, wir zeigen sie ihm. Hier ist die Buchabteilung und da ist die Spielzeugabteilung.
4: Da sind die Puzzles.
3: Ich zeig dir mein Lieblingspuzzle.
1: Plötzlich juchzt Tanja vor Freude.
4: Ich glaube, Tanja hat was gefunden, das ihr gefällt.
5: Die sind so wundertoll. Ich mag die Farben.
1: Tanja sitzt vor einer Auswahl bunter Schleifen. Eine ist schöner als die andere.
4: Die blaue Schleife würde Sally besonders gut stehen.
5: Nein, tut mir leid. Ich brauche sie alle für meinen Haarschleifen-Regenbogen.
4: Aber ich möchte doch nur eine.
5: Für einen Regenbogen braucht man alle 7 Farben. Rot, Orange, Gelb, Grün, Blau, Dunkelblau und Violett.
2: Oh. Zeit für Zoes Zauberschrank!

0: Für mich.
1: Hoffentlich werden wir heute alle Friseurin.
0: Hä? Nein. Heute werden wir im Regen spielen.
2: Diesmal findet Zoe zu ihrer Verwunderung eine Regenjacke im Zauberschrank.
3: Meine Zauberwelt ist groß. Los, kommt mit, jetzt geht es los.
2: Glitzerstrahlen kommen aus dem Zauberschrank und los geht es in Zoes Zauberwelt. Alle tragen jetzt Regenkleidung und stehen im strömenden Regen. Gut gelaunt hüpfen sie durch die Pfützen. Quack-Quack leistet ihnen wieder Gesellschaft. Und auch Soggy, der kleine Frosch, ist diesmal mit von der Partie. Beide Stofftiere sind quietschlebendig.
1: Flitscheplatsche!
4: Flausche Federn, wir werden klitsche-klatsche nass.
0: Keine Sorge, Quack-Quack. Der Regen hört sofort auf.
2: Von einer Sekunde auf die andere scheint wieder die Sonne. Zusammen mit den letzten Regentropfen zaubert sie einen wunderschönen Regenbogen an den Himmel.
5: Stark! Ich habe noch nie gesehen, dass es so schnell aufhört zu regnen.
0: In meiner Welt hört es immer so schnell auf zu regnen, Finn.
4: Es könnte aber gleich wieder anfangen.
2: Quack-Quack schüttelt sein Gefieder und beschert allen noch einen unfreiwilligen Regenguss.
4: Oh, entschuldigt, mit Regenschirm wäre das nicht passiert.
2: Zoe läuft zu einem Baum, an dessen Äste Regenschirme hängen.
1: Hier sind Regenschirme.
5: Jetzt brauchen wir sie aber nicht mehr.
2: Zoe holt einen Schirm vom Baum, spannt ihn auf und setzt sich hinein.
0: Diese Schirme sind nicht für den Regen. Diese Schirme sind zum Rutschen da.
4: Ist das auch nicht gefährlich, Zoe?
0: Kein bisschen. Du kannst beruhigt einsteigen.
2: Jetzt nehmen sich auch Tanja und Finn einen Schirm. Als Tanja ihren Schirm vom Ast nimmt, fällt ihr ein rotes Band auf.
1: An dem hängt ein hübsches rotes Band. Das muss meiner sein.
2: Tanja bindet sich das rote Band um ihren Bauch.
5: Komm schon, Soggy, der grüne ist für uns.
2: Jetzt spannen auch Tanja und Finn ihre Schirme auf und setzen sich hinein.
0: Auf geht die Rutschfahrt. Hui!
2: Schon rutschen alle in ihren Schirmen einen großen Hügel hinunter. Macht das Spaß. Unten angekommen, fliegt ihnen noch ein orangefarbenes Band entgegen.
5: Mann, war das stark!
1: Das hat Spaß gemacht! da ist noch ein Band. Heute muss mein Glückstag sein.
2: Tanja bindet sich auch dieses Band um den Bauch. Dann entdeckt sie noch ein gelbes Band.
1: Oh, da ist noch ein Band. Ich frage mich, wo diese wundertollen Bänder herkommen.

0: Soggy hüpft in den Pfützen herum und fühlt sich pudelwohl. Die Kinder schauen ihm nicht lange zu und fangen selbst an, von einer Pfütze zur nächsten zu hüpfen. Während Soggy herumplanscht, tauchen plötzlich zwei Froschmädchen auf und sehen ihm zu.
1: Guck mal, Soggy hat zwei Freundinnen.
0: Zoe hat eine tolle Idee.
1: Spielen wir, dass wir alle Frösche sind.
0: Alle hocken sich um eine Pfütze herum und quaken um die Wette.
2: Quark, quark, quark, quark.
3: Sieben kleine Frösche, die Pfützen lieben. Einer hops weg, sechs sind geblieben. Sechs kleine Frösche fühlen sich wie im Glück. Einer hops weg, fünf bleiben zurück. Fünf kleine Frösche, ja, das sind wir. Einer hops weg und vier bleiben hier. Vier kleine Frösche spielen und springen. Einer hops weg, drei bleiben und singen. Drei kleine Frösche, die sind noch dabei. Einer hops weg und übrig sind zwei. Zwei kleine Frösche rufen Hurra. Einer hops weg und einer bleibt da.
4: Ein kleiner Frosch ist jetzt allein. Er hops gleich los, um bei dir zu sein.
0: Quack-Quack findet Zoe vor einem Baum, an dem ein weiteres Band hängt.
5: Zoe, hier bist du also hingehüpft.
1: Sieh mal, was ich gefunden habe, Quack-Quack.
6: Oh, Zoe, du hast ein Band gefunden. Wundertoll. Ein grünes Band. Erst habe ich ein rotes gefunden, dann ein orangenes, dann ein gelbes.
1: Und ich habe ein blaues gefunden.
5: Klasse, genau die Farben des Regenbogens. Jetzt fehlen uns nur noch zwei Farben.
1: Wo ist denn der Regenbogen?
0: Zoe schaut hinauf zum Himmel, kann aber nirgendwo einen Regenbogen entdecken.
1: Eben war er noch da oben. Goldiger Zauberschrank, der Regenbogen muss vom Himmel gefallen sein.
0: Tanja nimmt die bunten Bänder und läuft mit ihnen hin und her. Quack-Quack findet das gar nicht gut. Er fliegt hinterher und greift nach den flatternden Bändern.
6: Toll, ich hab einen Regenbogen,
5: Hey! Die sind nicht für dich, Tanja, die gehören in den Himmel.
1: Wir hängen den Regenbogen wieder auf. Aber zuerst suchen wir die fehlenden Farben. Kommt mit!
0: Gemeinsam machen sich alle auf die Suche. Finn guckt in einem Vogelnest nach, Tanja hinter den Büschen und Zoe sogar in einer Höhle. Sie kann nichts sehen, weil es sehr dunkel ist. Aber Quack-Quack mit seinen guten Augen findet dort ein dunkelblaues Band. Zoe ist sehr stolz auf ihn. Schnell laufen sie zu den anderen.
1: Quack-Quack hat das dunkelblaue Band in einer schwarzen Höhle gefunden.
5: Juhu! Vielen lieben Dank. Oh, da kommt Soggy.
0: Alle laufen Soggy entgegen, der auch ein Band gefunden hat, das er den Kindern stolz präsentiert.
1: Soggy hat das violette Band gefunden.
6: Jetzt haben wir alle sieben.
1: Komm mit, Soggy. Wir hängen den Regenbogen wieder in den Himmel.
0: Ein Heißluftballon steht für die Abenteurer bereit und bringt sie zu Frau Sonne.
1: Mit dem Heißluftballon bringen wir die Regenbogenbänder wieder nach oben in den Himmel.
6: Und wenn nun eins wieder herunterfällt, darf ich es dann behalten?
7: Ein Regenbogen muss alle sieben Farben haben, Tanja.
6: Ich weiß.
1: Und Frau Sonne wird den Regenbogen gut festhalten, damit er nicht mehr herunterfällt.
5: Na, hoffentlich fängt es sich an zu schütten, während wir durch die Luft segeln.
1: Da ist ja Frau Sonne. Hallo. Wir möchten den Regenbogen wieder in den Himmel hängen. Können Sie uns helfen?
8: Das würde ich sehr gerne, aber diese dicke Wolke, da hängt mir im Weg.
1: Ich schieb sie weg.
6: Das kriegst du hin.
2: Hui.
0: Quack-Quack formt sich zu einer Rutsche und Zoe lässt sich vom Ballon auf eine Wolke gleiten. Von dort aus schiebt sie die anderen Wolken, die Frau Sonne verdecken, zur Seite. Danach lassen die Kinder die Bänder aus dem Korb in den Himmel flattern. Oh. Frau Sonne freut sich.
5: Toll.
6: Eins.
1: Rot.
6: Zwei.
1: Orange.
6: Drei.
1: Gelb.
6: Vier.
1: Grün.
6: Fünf.
1: Blau.
6: Sechs.
1: Dunkelblau.
6: Sieben.
1: Violett.
2: Der Regenbogen.
5: Ja.
1: Juhu. Ja.
0: Als Zoe und ihre Freunde wieder gelandet sind, bewundern sie den schönen Regenbogen von der Erde aus.
6: Wirklich wundertoll. Da oben gehört er hin.
0: Goldene Glitzersterne schweben herbei und bringen die Kinder zurück in Zoes Zimmer.
1: Wir sind zu Hause.
0: In diesem Moment kommt Zoes Vater herein.
1: Papi, wir haben heute einen Regenbogen in den Himmel gehängt.
9: Fantastisch, ich liebe Regenbogen, diese herrlichen Farben.
3: Rot, orange, gelb, grün, blau, dunkelblau und violett.
9: Genau. Was sagt ihr? Gehen wir ins Museum und sehen uns Bilder in noch mehr schönen Farben an?
3: Oh ja, los geht's.
9: Zieht lieber eure Regenmäntel an. Der Himmel ist sehr bewölkt.
1: Nein. Frau Sonne hat versprochen, dass sie heute den ganzen Tag scheint. Frau Sonne und ich sind sehr gut befreundet, weißt du?
9: Das glaube ich dir gern, Zoe. Das glaube ich dir.
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0: Hallo, wer sitzt am Klo? Der Dino aus dem Radio.
1: Na, Radino, bist du wieder am Dichten?
0: Ja, Dichten macht Spaß. Was reimt sich jetzt auf Spaß?
1: Mars vielleicht oder Haas oder so?
0: Ich hab's. Dichten macht Spaß und am Klo ich grad saß.
1: Sehr kreativ, mein Schatz. Jetzt dichte ich dir auch was. 1, 2, 3, ich wünsch mir wieder Musik herbei.
0: Na, das war jetzt aber auch nicht kreativlicher.
1: Kreativer heißt das. Also, ich finde das schon kreativ.
0: Naja, du kannst ja noch üben. Ich starte mal das nächste Lied.
1: Sehr

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1: Hallo auf mein Kinderradio am Wochenende. Schön, dass du da bist. Wochenende. Wie schaut das eigentlich bei dir so aus? Lange schlafen? Lange frühstücken und viel Zeit im Zimmer oder im Bett verbringen? Oder stehst du vielleicht noch früher auf als sonst und magst möglichst viel erleben? Oder magst du das Wochenende gar nicht so gern, weil du da deine Freunde nicht siehst? Wie sonst immer jeden Tag? Ja, jeder von uns ist anders. Und das ist auch gut so. Und jeder von uns mag was anderes. Aber trotzdem kann man jeden Tag zu einem ganz besonders tollen Tag machen, wenn man möchte. Dafür braucht man nicht viel. Zum Beispiel ein lustiges Lied und jemanden zum Tanzen. Also such dir schnell jemanden.

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11: Am Mikrofon ist Josie. Servus. Ein riesiges Elefantengehege entsteht im Land Portugal. Der Elefantenpark ist für Tiere da, die ihr Leben in Zoos oder Zirkussen verbringen mussten. Hier dürfen sie in Ruhe weiterleben, ohne an Shows teilnehmen zu müssen oder die ganze Zeit von Menschen beobachtet werden. Das Schutzgebiet ist etwa so groß wie 40 Fußballfelder. Die ersten beiden Bewohnerinnen sind schon eingezogen. Julie war der letzte Zirkuselefant Portugals und Kariba kommt aus einem Zoo in Belgien, wo sie keine Artgenossen gehabt hat. Die beiden Elefantendamen haben sich schon miteinander angefreundet. In Wien kommst du jetzt schneller ins Freibad. Auch wenn wir noch nicht richtiges Badewetter haben, so haben im ganzen Land schon viele Freibäder geöffnet. Man muss ja nicht unbedingt schon ins Wasser gehen. Die Spielplätze und Liegewiesen locken schon einige Gäste an. Damit die Anfahrt zu den Wiener Freibädern einfacher wird und die Busse und BIMs nicht gesteckt voll sind, fahren ab sofort bis Mitte September mehr Busse zu den Bädern. Wer nicht mit dem Bus fahren möchte, der kann sich auch ein Fahrrad ausleihen. In der Nähe vieler Freibäder gibt es Wien-Mobilstationen. Über 3000 Fahrräder stehen in Wien bereit. Ein Teil davon hat sogar Kindersitze darauf befestigt. Egal wie du anreist, die Badesaison kann losgehen. Im Resselpark im 4. Wiener Gemeindebezirk rollen die Bretteln. Der neue Skatepark hat seit kurzem geöffnet und lockt groß und klein, sich auch einmal auf die rollenden Bretter zu trauen. Doch Skateboarden ist gar nicht so einfach. Darum hat es zur Eröffnung der neuen Anlage einen Workshop extra für Kinder gegeben, bei dem nicht nur die ersten Übungen zum Skaten gezeigt worden sind, sondern vor allem auch der richtige Schutz für Kopf, Ellbogen und Knie. Denn aller Anfang ist schwer.
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13: Hallo, hier ist die Anna. Heute reden wir darüber, warum Batterien sehr gefährlich sein können. Bestimmt hast du schon einmal eine von diesen kleinen, runden Batterien gesehen. Sie stecken in Spielsachen, Fernbedienungen oder auch in Glückwunschkarten. Genau in denen, die beim Aufklappen Musik machen. Die Batterien sehen harmlos aus, aber wenn du sie in den Mund nimmst oder verschluckst, können sie sehr gefährlich sein. Im Körper verursachen sie schlimme Verletzungen, weil giftige Stoffe drin sind. Mein erster Tipp lautet daher, nimm niemals eine Batterie in den Mund. Wenn du irgendwo eine findest, ruf sofort Mama oder Papa, damit sie die Batterie sicher wegräumen. Und wenn du merkst, dass das Batteriefach von deinem Spielzeug kaputt ist oder sich leicht öffnen lässt, sag das bitte auch gleich einem Erwachsenen. Manchmal sieht eine Batterie wie ein Zuckerl aus. Das kann kleine Kinder besonders verwirren. Darum sollten Batterien immer außer Reichweite von Kindern aufbewahrt werden. Frag doch mal deine Eltern, ob sie eine sichere Box dafür haben. Falls doch mal etwas passiert und du eine Batterie verschluckt hast oder ins Ohr oder in die Nase bekommen hast, sag sofort deinem Erwachsenen Bescheid. Es ist dann wichtig, schnell ins Krankenhaus zu fahren, damit die Ärzte helfen können. Warte nicht ab und versuch auch nicht, die Batterie selbst herauszuholen. In so einem Fall geht es um rasche Hilfe. Denk immer daran, Batterien gehören nicht in Kinderhände. Seid vorsichtig und achtet in der Familie darauf, dass sie sicher aufbewahrt werden. So bleibst du gesund und kannst sicher spielen. Stimmt's, Helmi?
12: Ja, genau, denn sicher ist sicher.
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0: Wir rufen hier eine weitere Stunde Spielzeit aus.
1: Was ist los?
0: Gar nichts, Radino. Spiel nur weiter. Der Nachmittag, das ist halt schon die beste Zeit, um in Ruhe neue Spiele auszuprobieren, Lieder zu hören und einfach Spaß zu haben. Schön, dass du zu Hause mit dabei bist.

0: Und jetzt, weißt du, was jetzt kommt?
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0: Genau, für alle unsere Geburtstagskinder ein tolles Lied zum Geburtstag.
1: Yeah!
0: Na dann, alles Gute, liebe Freunde.

0: Hallo, meine Freunde, ich bin's, Radino. Sollen wir den Großen wieder mal eine kleine Freude machen? Weil ich weiß das ganz genau, wenn man ihnen eine Freude macht, dann darf man ihnen auch wieder einen Streich spielen und dann schimpfen sie nicht so. Da kannst du zum Beispiel ein Bild für sie malen, da freuen sich die Erwachsenen immer drüber. Ich kann aber nicht malen, deshalb spiele ich ein Lied, ein extra Lied für Mama und Papa und alle anderen. Und das kommt jetzt. Stopp, stopp, stopp, stopp, stopp, stopp. Jetzt müssen wir aber wieder mal ein Lied für die Erwachsenen spielen.
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0: Los geht's.

Hallo, ich hoffe, du musst heute nicht lernen oder üben oder sonst irgendwas, sondern kannst das ganze Wochenende genießen. Wir tun das und wir haben viel Spaß dabei. Radino sucht heute ganz besonders lustige Lieder aus, finde ich. Was meinst du? Ah, er startet schon das nächste.

ist mein Kinderradio in Wien auf der Radiofrequenz 103,2 und sonst überall auf der Welt übers Internet. Schön, dass du da bist. Lust auf eine kleine Geschichte? Auf ein Abenteuer? Na dann pack mal deine Sachen und geh mit uns mit auf eine kleine Reise. In wenigen Minuten hier bei uns auf mein Kinderradio.

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3: Hallo, hier ist der David und jetzt möchte ich gerne das Spiel Alles anders machen erklären. Man kann es immer und überall spielen. Umso mehr mitmachen, umso lustiger ist es. Und das Ganze funktioniert so. Ein Kind ist der Vorturner. Die anderen müssen kräftig aufpassen, weil sie nämlich nichts nachmachen dürfen, sondern genau das Gegenteil tun müssen. Das heißt, reißt der Vorturner die Arme hoch, müssen die anderen ihre Arme zum Boden strecken. Lacht er, müssen die anderen schluchzen. Wer etwas falsch macht, der scheidet aus. Und wer übrig bleibt, darf bei der nächsten Runde der Vorturner sein. Viel Spaß!
0: Dino-tastisch!
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0: Angelinas neues Zuhause. Heute ist Samstag. Aber nicht irgendein Samstag. Für Angelina ist heute ein ganz besonderer Tag.
1: Angelina, Frühstück!
2: Oh ja, endlich Samstag!
0: Fröhlich kommt Angelina aus ihrem Zimmer und läuft in die Küche, wo Mama, Papa und Angelinas kleine Schwester Paula schon am Frühstückstisch sitzen.
2: Samstag ist mit riesengroßem Abstand mein Lieblingstag in der Woche.
3: Guck mal, Mami, der Löffel und die Gabel sind Ballerinas, so wie Angelina.
0: Gut gelaunt tänzelt Angelina auf den Küchentisch zu, stolpert aber über eine Kiste, die mitten im Weg steht.
2: Was hat denn diese Kiste da verloren?
3: Schon vergessen, Angelina. Wir sind gestern hierher umgezogen und du hast bei mir im Zimmer geschlafen, weil deins proppevoll mit Kisten ist.
2: Das weiß ich doch, Paula, aber ich wünschte mir, es wäre nicht so.
4: Was haltet ihr davon, wenn ihr beide heute die neue Umgebung hier erkundet?
2: Ja! Nein!
5: Nein? Wieso denn nicht?
2: Ich würde viel lieber mit Alice spielen und Käseecken naschen, so wie sonst auch immer, Mami.
6: Die Post!
3: Ich geh hin! Ich hole sie!
5: Angelina, mein Schatz, deine Samstage werden nicht mehr so sein wie bisher. Wir wohnen jetzt auf der anderen Seite von Emmental.
4: Deswegen ist eben einiges anders.
2: Ich weiß. Alice wohnt nicht mehr nebenan und zu Fräulein Lilly ist es nicht mehr einfach um die Ecke. Ich frag mich, ob jemals alles wieder so wie früher wird.
0: Angelina ist sehr traurig und denkt an ihr altes Zuhause, wie schön es dort doch gewesen ist.
2: In meinem alten Zuhause bin ich nie über irgendwas gestolpert. Da stand alles, wo es hingehört. Ich konnte mit Alice zum Ballettunterricht gehen und Fräulein Lillys wunderbares Lavendelparfum schnuppern. Und jetzt ist alles anders. Und das finde ich nicht schön. Mama, ich muss noch mein Rond de Jambe üben. Darf ich das jetzt machen?
5: Aber ja doch, Schatz. Ich freue mich immer, dich tanzen zu sehen.
3: Ich auch. Ich will auch tanzen.
2: Nein, Paula, du wirst mir nur im Weg rumstehen.
3: Werde ich nicht.
2: Wirst du doch. Wo ist nur mein Musikspieler? Bestimmt in irgendeiner Kiste. Ich kann ihn nirgendwo finden. Na schön, dann stelle ich mir die Musik einfach vor.
3: 1, 2, 3. 1, 2, 3.
2: Ich kann ohne meine Musik nicht tanzen.
3: Weißt du was? Mami sagt, ich darf auch Rond de Jambe tanzen.
2: Es heißt Rond de Jambe. Und solange ich meinen Musikspieler nicht finde, wird ihn keiner von uns tanzen.
5: Oh je, vielleicht ist er beim Umzug verloren gegangen. Aber ihr könnt doch zu der Musik von meinem Spieler tanzen.
0: Angelinas Mama macht die Musik an. Aber das Stück gefällt Angelina überhaupt nicht.
2: Ich brauche aber meine eigene Musik. Die da ist viel zu langsam. Meine Musik hat genau das richtige Tempo.
5: Nun, dies ist eben ein neues Musikstück. Aber hör doch, es hat das gleiche Tempo. 1, 2, 3. 1, 2, 3. 1, 2, 3.
0: Angelina geht in Position und versucht es. Und ihre kleine Schwester Paula macht mit.
2: 1, 2, 3. 1, 2. Es ist mir völlig egal, ob es das gleiche Tempo hat. Ich möchte meine eigene Musik.
0: Plötzlich wird die Musik immer langsamer. Und danach kann nun wirklich niemand tanzen.
5: Ach, herrje, nun ist es wirklich zu langsam. Ich muss ihn reparieren lassen.
2: Ich wünschte, wir wären nie umgezogen. Ich möchte meine eigene Musik. Ich möchte nicht, dass plötzlich alles anders ist.
3: Oh, hätte ich beinahe vergessen, ich Dummerchen. Dieser Brief hier ist für dich.
2: Wow, der ist von der Camembert-Akademie, meiner neuen Tanzschule. Der Unterricht fängt nächste Woche an.
3: Oh nein. Wieso? Oh nein! Da wird ganz, ganz viel getanzt und du bist doch so eine tolle Tänzerin.
2: Aber vielleicht mache ich in der neuen Klasse alles falsch

0: und verpatz alles. Wie kann ich es hinkriegen, dass alles beim Alten bleibt? Wie nur?
1: Da hat Angelina eine Idee. Aber erst einmal muss sie versuchen, Paula loszuwerden.
0: Paula, lauf schnell in die Küche. Ich glaube, ich habe die Zahnfee gehört.
2: Die Zahnfee ist da!
1: Unbemerkt schleicht sich Angelina zum Telefon und ruft in der Camembert-Akademie an.
0: Camembert-Akademie? Hier spricht Frau Mausinger. Wir ziehen wieder zurück in unser altes Haus, also können Sie Angelinas Platz gern einer anderen Schülerin geben. Ja, ganz recht. Angelina wird ihre Schule leider nicht besuchen können. Danke. Wiederhören.
2: Angelina! Oh. Ich kann die Zahnfee nirgends finden.
0: Oh. Oh.
2: Mami, Angelina soll mir endlich sagen, wo die Zahnfee ist.
3: Ach, Schätzchen, das hat Angelina nur aus Spaß gesagt.
1: Das Telefon klingelt und Papa geht ran.
4: Kommst du mal kurz, Mathilda? Da ist ein Anruf für dich.
3: Wer das wohl sein kann?
2: Wenn es Oma ist, dann möchte ich mit ihr sprechen. Bitte, bitte.
1: Während Mama telefoniert, versucht Angelina, den Brief von der Camembert-Akademie zu verstecken. Aber sie findet einfach kein geeignetes Versteck. Als Mama wieder zurückkommt, schiebt sie den Brief schnell unter ein Kissen, das auf dem Sofa liegt.
3: Was machst du denn da, Schatz?
0: Gar nichts.
3: Irgendwie verhältst du dich komisch, Angelina. Komm, lass uns ein wenig an die frische Luft gehen.
2: Ich will mit. Ich will auch spazieren gehen.
1: Und so gehen die drei durch die Straßen der Stadt spazieren.
3: Ist es nicht herrlich, an so einem schönen Tag spazieren zu gehen?
2: Ich glaube schon.
3: Paula, Schätzchen, lauf nicht so weit weg, ja?
0: Mama, ich...
2: Mama, Angelina, komm schnell. Ich habe etwas gesehen und ich sag dir, Angelina, das ist toll.
1: Paula führt Mama und ihre Schwester zu einem Geschäft, in dessen Schaufenster die schönsten Ballettkleider ausgestellt sind. Angelina ist begeistert.
2: Siehst du, das ist wirklich, wirklich toll. Und es ist gar nicht weit weg von uns.
0: Ja, stimmt, ist schon ganz toll.
1: Als sie nach Hause kommen, steht auf dem Wohnzimmertisch eine Vase mit einem schönen Blumenstrauß. Davor liegt ein kleiner Umschlag.
3: Nanu!
1: Mama nimmt den Umschlag. Aber als sie Angelinas Namen liest, gibt sie ihn schnell ihrer Tochter.
3: Angelina, das ist für dich?
0: Mama, das ist von Fräulein Lilly.
3: Was schreibt sie dir denn?
0: Meine liebe Angelina, ich schreibe dir, um dir zu sagen, dass deine neue Tanzlehrerin an der Akademie eine alte Freundin von mir ist. Ihr Name ist Fräulein Mimi. Oh Mama, sieh nur, was sie noch schreibt.
3: Ich habe Fräulein Mimi erzählt, was für eine fantastische Tänzerin du bist. Und sie freut sich darauf, dich als Schülerin zu haben.
0: Meine neue Lehrerin weiß, dass ich eine fantastische Tänzerin bin. Ist das nicht fantastisch?
3: Apropos fantastische Dinge. Papa hat oben eine Überraschung für dich. Komm, werfen wir mal einen Blick darauf.
0: Eine Überraschung? Für mich?
1: Papa führt Angelina in einen leeren Raum, der unter dem Dach direkt über ihrem Zimmer liegt. Dieser Raum soll Angelinas eigener Ballettraum werden.
0: Oh. Das hier ist allein für mich? Eine Tanzfläche zum Üben in meinem eigenen Zimmer. Jetzt kann ich tanzen, wann immer ich will.
2: Und ich auch.
0: Ja, du auch, Paula. Oh, das ist prima. Danke, Papa. Danke, Mama. Fantastisch. Gleich um die Ecke ist ein Ballettladen. Meine neue Lehrerin kennt Fräulein Lilly und ich kann in meinem Zimmer tanzen und in meiner neuen Schule. Oh, das heißt...
1: Angelina muss an ihren Anruf bei der Camembert-Akademie denken und entschließt sich, ihren Eltern die Wahrheit zu sagen.
0: Mama, ich habe ganz schrecklich gelogen. Und jetzt werde ich nicht zur Akademie gehen können, weil ich da angerufen und erzählt habe.
3: Dass sie deinen Platz vergeben können, weil wir wieder zurückziehen?
0: Woher weißt du das?
3: Papa hat mich doch vorhin hochgerufen, weil da ein Anruf für mich war. Das war die Camembert.
4: Sie haben ein Ohr dafür, wenn ein kleines Mäuschen verängstigt ist.
0: Und diesen Brief habe ich auch versteckt.
4: Du hast wohl gedacht, wenn wir nichts davon wissen, musst du nicht zu der neuen Schule.
3: Angelina, wir sind enttäuscht von dir.
0: Ich auch. Ich hatte Angst davor, mich nicht mehr samstags mit Alice treffen zu können und nicht mehr zu Fräulein Lillys Tanzschule gehen zu können.
4: Du hattest Angst vor all den Veränderungen.
0: Ja, ich wollte, dass alles so bleibt, wie es immer war.
4: Veränderungen sind nicht immer was Schlechtes. Es ist einfach nur etwas Neues.
3: Wir alle mussten etwas zurücklassen. Dafür gibt es hier andere aufregende Dinge.
4: Und auch neue Freunde.
3: Und deine alten Freunde werden dich nicht vergessen.
2: Das ist wirklich toll, oder?
0: Das ist wirklich, wirklich toll, Paula.
2: Los, tanzen wir, Angelina.
1: Paula holt Mamas CD-Spieler hervor und stellt ihn an.
0: Weißt du was, Paula? Ich finde diese neue Musik klasse. Sie hat genau das richtige Tempo. Siehst du? 1, 2, 3, 1, 2, 3, 1, 2, 3, 1, 2, 3. Wisst ihr was? So schlecht ist eine Veränderung gar nicht.

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Hallo, ich bin's Radino. Ich hab wieder mal Lust auf einen kleinen Streich. Aber mir fällt keiner ein. Zahnpasta auf die Türklinke, das habe ich schon so oft gemacht, dass sich keiner mehr schreckt. Hast du vielleicht eine Idee? Hast du schon mal jemanden einen Streich gespielt? Dann schreib mir das doch bitte an radino@meinkinderradio.at. Juhu!

0: jetzt wieder. 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
6: Servus und hallo, ich bin's, die Josie. Dicke Brummer kommen aus der Erde. Und sie haben nur eines im Sinn, fressen. Maikäfer heißen deswegen Maikäfer, weil sie jetzt im Mai aus dem Boden krabbeln. Dort haben sie nämlich in den vergangenen 3 bis 4 Jahren als Larven gelebt und schon da viel Schaden angerichtet. Sie fressen nämlich die Wurzeln von Pflanzen ab. Maikäferlarven, auch Engerlinge genannt, sind also Schädlinge. Wenn du in nächster Zeit einen großen, dicken Käfer mit braunen Flügeln und weißem Bauch siehst, der Fühler wie Fächer hat, dann ist das ein Maikäfer. Fliegen ist nicht so sein Ding. Er ist sehr schwerfällig und langsam. Maikäfer erheben sich nur in die Lüfte, um neues Fressen aufzusuchen. Tausende Kinder waren mit dem Fahrrad beim Kiddikl-Mess dabei. Sie sind mit ihren Familien gemeinsam überall in Wien geradelt. Die vielen kleinen und großen Radfahrer wollen so darauf aufmerksam machen, wie wichtig die Sicherheit im Straßenverkehr ist. Kinder, die mit dem Rad unterwegs in die Schule, zum Sport oder zu Freunden sind, brauchen gute Radwege und geschützte Straßenübergänge in allen Bezirken der Stadt. Außerdem soll Kiddikl-Mess noch mehr Kinder und Jugendliche zum Radfahren anregen. Bewegung ist gesund und macht Spaß. Die Aktion Kiddikl-Mess hat heuer schon zum 8. Mal stattgefunden. Jedes Jahr radeln mehr Leute mit. Am 30. Mai wird es eine große gemeinsame Ausfahrt geben und für September ist schon eine weitere Kiddikl-Mess geplant. Eine Entenmutter hat sich einen besonderen Nistplatz ausgesucht. Den alten Glockenturm in Schwaz im Bundesland Tirol. Schon zum 8. Mal hat Gerda, so wird sie genannt, hoch oben im Nest Eier ausgebrütet. Heuer sind 7 Küken geschlüpft. Vor wenigen Tagen hat die Entenmutter mit ihren Kindern das sichere Nest verlassen. Weil die Kleinen aber noch nicht fliegen können, haben sie sich einfach vom Glockenturm fallen lassen. Alle haben den Sturz unverletzt überstanden. Danach hat sich Gerda mit ihren Kids auf den Weg zum Fluss Inn gemacht. Viele Einwohner von Schwaz haben sie dabei begleitet. Die Entenmutter ist bekannt in der ganzen Stadt. Vogelforscher haben sogar eine Kamera im Glockenturm aufgebaut, sodass alle mitverfolgen konnten, wie es der Entenfamilie gerade geht.
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3: Hallo, ich bin die Anna. Und heute sprechen wir darüber, wie man ein Handy ganz zu Beginn einstellt. Wenn du schon etwas größer bist, bekommst du vielleicht schon bald dein erstes eigenes Handy. Oder du kennst das von älteren Geschwistern. Das erste Smartphone ist da und die Freude ist groß. Aber bevor es richtig losgehen kann, muss das Handy noch eingerichtet werden. Das macht ihr am besten gemeinsam, du und deine Eltern. Stellt auf dem Handy ein, dass du nicht alles machen darfst, was Erwachsene können. Ein Auto lenken darfst du ja auch noch nicht. Also das ist ganz normal, dass es Dinge gibt, die für dich als Kind noch zu kompliziert oder schwer zu begreifen sind. Auch am Handy. So könnt ihr zum Beispiel verhindern, dass du nicht versehentlich echtes Geld in einem Spiel ausgibst oder kleine Programme runterlädst, die dann vielleicht Schaden anrichten. Dazu könnt ihr die In-App-Käufe und das Downloaden sperren. Auch welche Webseiten im Internet du dir anschauen kannst und welche nicht, lässt sich einstellen. Vieles davon geht in den Einstellungen direkt am Handy. Am besten ist aber natürlich eine Kinderschutz-App. Die kann dann alles auf einmal. All das ist übrigens auch hilfreich, wenn es nicht um dein eigenes Handy geht, sondern um das deiner Eltern, wenn du ab und zu mal drauf spielen darfst. Also, vor dem Start in die Handywelt gemeinsam alles einrichten. So weißt du, was du darfst und was gesperrt ist, damit du sicher und entspannt loslegen kannst.
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0: Blub, blub, blub, blub. Es ist Frühling geworden. Die Sonne hat das Eis auf dem Mühlenweiher schmelzen lassen. Blub. Und die Wiesen mit saftigem Grün und unzähligen bunten Blumenpunkten geschmückt. Oh, blub, blub, blub. Die Obstbäume hat sie eingehüllt in Wolken aus zarten Blüten. Auch unsere alte Weide, die am Ufer steht, ist von frischem, sanftem Blütenflaum überzogen. Blub, blub, blub, blub. Ist das nicht herrlich? Nach dem langen, kalten Winter wärmt die Frühlingssonne sogar einem alten Karpfen wie mir die Gräten. Darf ich mich übrigens vorstellen? Ich bin der Karpfen Cyprinus. Blub, blub, blub, blub. Wie hell, wie warm und kräftig die Sonnenstrahlen heute sind. Sie tauchen sogar durch das grau-grüne Dämmerdunkel bis tief hinunter auf den Grund des Mühlenweihers. Blub, blub. Dort steht das Haus des Wassermanns. Ich möchte doch zu gern wissen, ob das Haus den Winter überstanden hat. Blub, blub, blub. Ja, da steht es noch. Rund und schön und ganz und gar aus Schilfhalmen gebaut. Sieh mal an. Sieh mal an. Blub, blub, blub, blub. Da liegen der kleine Wassermann, der Wassermannvater und die Wassermannmutter in ihren Betten. Und halten Winterschlaf.
1: Fang mich.
0: Versteck spielen im Schlingpflanzendickicht?
1: Wuhu!
0: Ah, die Fahrt mit dem hölzernen Kasten.
1: Schneller!
0: Die Rutschpartie übers Mühlrad.
1: Gute Nacht, hat die Mutter gesagt, bevor ich...
0: Gute Nacht? Hat die Mutter gesagt, bevor ich...
1: Hatschi! Oh, was war das? Wo bin ich? Zu Hause in meinem Bett. Aber was ist das? Warum ist es denn so hell? Oh, ich weiß. Es ist Frühling. Genauso hat es mir der Vater versprochen, bevor ich im Herbst eingeschlafen bin. Und wenn es dann Frühling wird, hat er gesagt... dann wird uns die Sonne schon rechtzeitig wieder aufwecken. Guten Morgen. Die Eltern schlafen noch. Ob ich mich schon mal allein auf den Weg mache? Anziehen, kleiner Wassermann. Los, los. Meine schilfgrüne Jacke, die rote Zipfelmütze. Mipfel, Zipfel, Zipfelmütze. Und jetzt schwuppdiwupp rein in meine Stiefel aus gelbem Leder. Fertig, fertig. Halt, da hab ich noch was vergessen. Meine Hose, wo ist bloß meine Hose? Alle schweben bleiben, keiner rührt sich. Wer hat meine schöne Hose aus glänzender Frischhaut gesehen? Nein, hier ist sie nicht. Immer mit der Ruhe, kleiner Wassermann. Sie kann nicht weit sein. Ich weiß ganz genau, dass mir die Mutter im Herbst beim Ausziehen geholfen hat, weil ich plötzlich so müde war. Ich muss doch nachschauen, ob noch alles an seinem Platz ist im Mühlenweiher. Und ohne Hose geht das nun mal nicht. Da ist sie ja. Die Mutter hat sie ordentlich zusammengelegt. Das hätte ich mir eigentlich gleich denken können.
2: Guten Morgen, kleiner Wassermann.
1: Guten Morgen.
3: Guten Morgen, mein Junge. Oh, wie ich sehe, bist du ja schon auf den Beinen.
1: Vater, Mutter, es ist Frühling.
3: Ja, Zeit aufzustehen.
1: Merkt ihr das auch? Das Wasser ist so frisch und neu und schimmert und...
3: Und beim Hecht, ich hab Hunger wie ein Wels. Kein Wunder, nach diesem langen Winter.
2: Na, dann werde ich uns gleich mal frische Forellenmilch holen.
3: Und wir beide decken den Frühstückstisch. Was, mein Junge?
1: Aber ich muss doch dringend nach all meinen Freunden sehen.
3: Immer mit der Ruhe. Wer ein richtiger Wassermann ist, der braucht erstmal eine Stärkung, bevor er sich ins neue Wassermannjahr stürzt.
0: Schön. So kenne ich meinen kleinen Wassermann. Blub, blub, schlägt er die Augen auf, ist hellwach und nicht zu bremsen. Blub, blub, blub, blub, blub, blub, blub. Naja, kein Wunder. Schließlich hat er den ganzen Winter über tief und fest geschlafen. Und jetzt ist er neugierig, was sich wohl verändert haben mag in der langen Zeit seit dem letzten Herbst. Blub, blub, blub, blub. Jetzt schwimmt er durch alle Zimmer und schaut durch alle Fenster. Blub. Ich kann seine rote Zipfelmütze hier und da aufblitzen sehen. Blub, blub, blub, blub. Das Wassermannhaus ist ein Haus wie jedes andere, müsst ihr wissen. Nur, dass überall Wasser ist. Im Schlafzimmer, in der Küche, ja sogar auf dem Gang und im Wohnzimmer. Und ein bisschen kleiner ist es als die Häuser im Dorf, in der Nähe unseres Mühlenweihers. Blub, blub, blub, blub, blub. Aber das ist ja kaum verwunderlich, denn Wassermänner sind ja auch etwas kleiner als Menschen. Blub.

0: Ich muss euch sagen, der Wassermann-Vater und die Wassermann-Mutter haben ihr Haus schön eingerichtet. Mit lustigen grünen Teppichen und Vorhängen aus Seegras und Schlingpflanzen. Über den Winter hat sich eine zarte Schicht aus Algen über die Regale, Tische und Stühle gelegt. Aber alles ist an seinem Platz. Blub, blub. Sogar eine Pumpe für Frischwasser haben sie eingebaut. Und einen Herd, auf dem der Wassermannvater gerade einen Tee aus Teichgras kochte. Blub, blub, blub, blub, blub. Und da kommt auch schon die Wassermannmutter mit der frischen Forellenmilch. Und? Was gibt es noch zum Frühstück? Aha, Wassernüsse. Und für den Wassermannvater natürlich die Mühlenweiher-Zeitung.
1: Das war gut.
2: Möchtet ihr noch Wassernüsse? Sonst esse ich die letzten auch noch auf.
1: Nein, danke.
3: Ich bin auch satt, ist nur.
1: Ja, damit du groß und stark wirst.
2: Jetzt hör dir den Jungen an.
1: Darf ich jetzt nachsehen, wie es dem Karpfen Cyprinus und all den anderen Teichbewohnern geht?
3: Na, du kannst es wohl kaum erwarten, kleiner Wassermann. Aber eigentlich solltest du dein Bett machen, bevor du zum Spielen hinausgehst.
2: Ach, lass ihn nur. Schließlich erwacht man nicht alle Tage aus dem Winterschlaf.
3: Aber du bleibst im Weiher!
2: Und bist pünktlich zum Mittagessen wieder zu Hause.
1: Versprochen.

0: Kreuz und quer durchstreift der kleine Wassermann den Mühlenweiher. Blub. Er begrüßt die Elritzen, verschiedene Käfer und Larven und albert mit dem Teichmäulchen herum.
1: Guten Morgen, flitzende Elritzen. Guten Frühling, Herr Künstlerkäfer. Hallo, Teichmäulche. Wollen wir um die Wette schwimmen? Was? Ihr wollt nicht? Ach ja, ihr seid ja Schleichmäulche, hab euch glatt verwechselt.
0: Dann entdeckt der kleine Wassermann im Schlingpflanzendickicht die griesgrämige Muschel, die immer an allem herumnörrt. Übermütig streckt er ihr die Zunge heraus und wirbelt eine Sandwolke vor ihr auf. Empört klappt die Muschel ihre Schalen zusammen. Und noch lange kann man sie auf den ungezogenen Bengel schimpfen hören.
2: Was fällt dir ein, du ungezogener Bengel, du unreifes Bürschchen, mir so die Aussicht zu vernebeln, alles voller Sand. Denk womöglich noch, ich würde ihm eine Perle draus perlmuttern.
1: Ja, das denke ich.
2: Und das mir, einer ehrwürdigen alten Miesmuschel. Ja. Gutes Benehmen ist wohl heutzutage völlig aus der Mode gekommen, was? Ungezogen. Wirklich sehr, sehr ungezogen.
3: Haben wir gelacht.
4: Quack, gut gemacht.
5: Sagenhaft, quack.
6: Fabelhaft, quack.
4: Tut. Der Wassermann hat Mut.
5: Die Muschel ist voll Wut.
6: Der Wassermann ist gut.
5: Kieselkussel.
3: Miese Muschel.
4: Muschelmiese.
6: Blöde Liese.
3: Hey du.
4: Kleiner Wassermann.
5: Wir sind's.
6: Die frechen Frösche.
3: Eins, zwei,
5: drei
6: und vier.
5: Vier.
3: Drei,
4: zwei
5: und eins.
7: Willst du mit uns spielen?
3: Schielen spielen?
7: Spielen.
3: Spielen.
4: Ich.
5: Wir quaken.
4: Wir schnacken.
3: Wir hüpfen.
6: Wir, schnäpfen.
1: Aber ich wollte doch.
5: Oben an der Wassermühle.
4: Warten auf uns viele Spiele.
6: Bei dem Müller an der Kette.
3: Liegt der Nette.
4: Sehr adrette.
5: Fette.
6: Träge.
5: Müllers Hund.
7: Müllers Hund. Müll im Schlund. Quack. Ohne Grund. Müll im Schlund. Quack.
5: Wir könnten ihm ins Ohr quaken. Quack.
4: Ihm auf dem Schwanz hüpfen.
6: Ihn mit Schlamm bewerfen.
3: Ihm in den Fressnapf spucken.
7: Müllers Hund, wir treiben's bunt.
4: Ach, sei kein Frosch, kleiner Wassermann. Komm mit.
3: Ja, komm mit.
5: Sei kein Frosch,
6: kleiner Wassermann.
1: Das hört sich lustig an. Vielleicht ein andermal. Jetzt muss ich unbedingt erstmal meinen Freund, den Karpfen Cyprinus, treffen.
7: Ach, wie schade.
5: Schade.
7: Schade.
1: Ich habe ihn so lange nicht gesehen, wisst ihr? Und ihr kennt ihn doch auch.
4: Er ist schon ein alter Herr.
6: Er hat Moos auf dem Rücken.
5: Mhm. Und er liebt es.
3: Stillvergnügt während des Schwimmens vor sich hin zu blubbern.
4: Jedes Mal, wenn er blubbert,
6: steigt ihm eine Luftblase aus seinem runden Karpfenmaul.
5: Dann verdreht Cyprinus die Augen.
3: Und schaut ihr nach.
7: Blub, blub, blub, blub, blub, blub, blub. Er hat einen alten Karpfen lieb.
1: Cyprinus, Cyprinus.
7: Cyprinus, Cyprinus, Cyprinus, Cyprinus, Cyprinus,
0: Cyprinus. Die vier frechen Frösche, diese albernen Gesellen. Anstatt auf ihre kleinen Geschwister, die Kaulquappen, aufzupassen, haben sie nichts wie Unsinn im Sinn. Blub, blub. blub, blub, blub.
1: Zyprinus, wo bist du?
0: Blub.
1: Zyprinus.
0: Ne? Ob er mich wohl findet? Ich bin in der flachen Kuhle am Rand des Weihers. Blub. Sehr angenehm. Die Sonne hat das seichte Wasser schon etwas angewärmt. Sehr angenehm für einen alten Knaben wie mich. Schließlich bin ich nicht erst seit gestern im Wasser.
1: Zyprinus!
0: Hier! Blub, blub! Hier bin ich, kleiner Wassermann.
1: Hallo, Zyprinus, geht es dir gut?
0: Das kann man wohl sagen. Blub, blub, blub, blub, blub. Bei meinen alten Geräten. Wie könnte es auch anders sein? Es ist Frühling. Da fühlt unser Eins sich bestens. Von der Schwanzflosse bis zu den Barthaaren. Blub, blub, blub, blub, blub, blub. Aber falls du nichts Besseres zu tun hast, lade ich dich zur Feier des Tages bis zum Mittagessen auf einen Ritt durch den ganzen Weiher ein. Was sagst du dazu?
1: Oh, das wäre fabelhaft.
0: Na los, blub, blub, steig auf.
1: Schneller, Zyprinus, schneller.
0: Ah, blub, blub, blub, blub, blub, blub, blub, blub, blub.
1: Auf zum Wäldchen aus Nixenkraut, zu den Teichfeldern zu.
0: Gemach, gemach, mein Junge. Unser Eins ist nun mal keine Forelle. So, und jetzt halte ich gut fest.
1: Hilfe, Schlingpflanzen deckicht an sich.
0: Ja, haha, blub, blub, blub, blub, blub, blub. Wohl 2 Stunden durchstreifen der kleine Wassermann und ich den ganzen Mühlenweiher. Groß und klein ist auf den Flossen, wie es scheint, um den Frühling zu begrüßen. Aber allmählich sollten wir den Heimweg einschlagen. Nicht, dass der kleine Wassermann zu spät zum Mittagessen kommt.
1: Jetzt eine scharfe Kurve am Stichlingsstall vorbei und dann eine Ehrenrunde um unser Haus. Bitte, Zyprinus.
0: Oh, sieh nur, deine Mutter macht einen gründlichen Frühjahrsputz. Sie hat wohl frischen weißen Sand auf alle Böden im Haus gestreut. Wie schön. Ein Berg Wäsche hat sie auch schon gewaschen und die Fenster geputzt.
1: Ich glaube, das waren eher die Putzerfische.
0: Lass uns mal näher schwimmen.
1: Hier, Papa!
0: Aus dem Schornstein steigen heiße Blasen. Und sie klappert geschäftig mit Töpfen und Pfannen. Na, da wird's wohl blub, blub, blub, blub nach der langen Winterpause ein richtiges Festmahl geben.
1: Mutter, juhu, schau, wen ich mitgebracht hab.
8: Guten Morgen, Zyprinus. Wie schön, dich zu sehen.
0: Blub, blub, guten Morgen. Meine Verehrung, meine Liebe. Wünsche wohl geruht zu haben.
8: Danke, Zyprinus. Wir sind wohl auf. Und du, hast du den Winter auch gut überstanden?
0: Blub, blub. Ja, hab mir ein ruhiges Plätzchen gesucht und aufgepasst, dass ich mich bloß nicht zu viel bewege.
1: Was duftet denn hier so gut?
8: Oh, das ist eine Überraschung für dich. Das Essen ist gleich soweit.
0: Und wo ist der Herr Wassermann-Vater? Schon fertig mit der Morgenzeitung? Blub, blub, blub, blub. Ah, wie ich sehe, hat er ja bereits das Loch an der Außenwand neben dem Küchenfenster repariert.
8: Ja, ja, er hat das ganze Haus nach schadhaft gewordenen Stellen untersucht und manche ausgebessert. Aber es muss wohl noch das ganze Dach mit neuem Schilf gedeckt werden.
0: Fällt einiges an, wenn man so lange schläft, nicht wahr? Blub, blub. Nun, er wird wohl auf seinen Wiesen und Feldern im Mühlenweiher nach dem Rechten sehen, wie ich ihn kenne.
1: Komm, Zyprinus, wir schwimmen hin.
8: Ja, holt ihn nur. Aber dass der Vater und du mir nachher bloß keinen Schlamm ins Haus tragt. Es ist alles frisch und sauber mit neuem Sand ausgestreut.
0: Nicht weit vom Haus entfernt treffen wir den Wassermann-Vater. Er hat ein kräftiges Rotauge vor seinen Pflug gespannt und ackert das Feld mit der Brunnenkresse um.
9: Guten Tag,
0: Zuprin. Ich begrüße meinen guten alten Freund und er bedankt sich bei mir, weil ich den kleinen Wassermann wohlbehalten und pünktlich zum Essen nach Hause bringe. Schließlich verabschieden wir uns voneinander. Und ich, schwimme meines Weges.
10: Wie gut, dass es endlich wieder was zwischen die Kiemen gibt. Mein Magen knurrt wie ein Barsch. Komm, mein Junge, beeilen wir uns, damit wir die Mutter mit dem Essen nicht warten lassen.
0: Zur Feier des Tages gibt es zum Mittag lange Algennudeln mit roter Froschlaichsoße. Dazu ein Salat aus Dotterblumenstängeln und zum Nachtisch eine große Schüssel eingelegte Seerosenblätter. Oh, blub, blub, blub. Danach schwimmen der kleine Wassermann, der Wassermannvater und die Wassermannmutter Hand in Hand ans Ufer des Mühlenweihers.
1: Es sieht alles ganz anders aus als im letzten Herbst. Schaut nur, wir sind womöglich viel zu früh aufgewacht. Es schneit.
10: Nein, das sind doch nur die Blütenblätter der Bäume, die der Wind vor sich her treibt.
8: Wie schön.
1: Ich fange dir welche. Was du nicht siehst, und das ist Wahrheit.
8: Die Wolken?
1: Ein Meer aus Blütenblättern treibt auf dem Mühlenweiher.
8: Ich sehe was, was du nicht siehst, und das ist grün.
1: Die Seerosenblätter? Das Schilf? Das Wasser, die Wiese, die Büsche, die Frösche, die Blätter, dein Kleid, meine Haare. Alles ist grün.
10: Ja, Schilfgrün, Wassergrün, Grasgrün, Froschgrün, Wassermannhaargrün.
8: Ja, aber das schönste Grün haben die neugierigen, strahlenden Augen unseres kleinen Wassermannjungen.
10: Und ich sehe was, was du nicht siehst, und das ist braun.
1: Braun?
10: Ja, braun und neu.
1: Aber ja, der Steg. Der Müller hat einen neuen Steg gebaut.
8: Ja, und den Kahn hat er auch frisch gestrichen.
1: Und ich sehe noch etwas Braunes.
10: Das Mühlrad?
8: Und den Zaun?
1: Nein, neu.
8: Neu?
1: Ja, es ist braun und darauf sitzt auch etwas.

0: Von den Menschen ist weit und breit nichts zu sehen. Ich denke, wir könnten ein wenig an Land gehen.
1: Aber Vorsicht! Seht ihr Bello, den Müllers Hund?
0: Ah, er liegt wie immer vor der Mühle und döst in der Sonne. Komm ihm nicht so nahe, kleiner Wassermann. Am besten, du hältst dich ganz von den Menschen fern.
2: Ja, ja. Und ich soll aufpassen, dass ich keine trockenen Füße bekomme. Soll die Mühle meiden. Und wenn die Glocke am Kirchturm so oft schlägt, wie ich Finger an der Hand habe, muss ich heimkommen.

0: Während die Wassermannmutter die frisch gewaschene Wäsche in der Sonne bleichen lässt, schneidet der Wassermannvater am Ufer Schilfhalme für das Dach des Wassermannhauses. Es ist ein friedlicher Nachmittag. Blub, blub, blub. Auch ich döse im seichten Uferwasser vor mich hin und schaue dem kleinen Wassermann beim Spielen zu. Vorhin hat er mit den Libellen fangen gespielt. Dann hat er eine kleine Schlammburg gebaut und sie mit Frühlingsschnee, den weißen Hirnblättern, geschmückt. Und jetzt setzt der kleine Käfer hinein und beobachtet, wie sie sich unermüdlich ihren Weg über die Schlammwelle bahnen.
1: Hey, bis dahin. Mann, ihr seid noch nicht für die Welle gebaut.
0: Den ganzen schönen Nachmittag lang spielt der kleine Wassermann, während sich seine Eltern wieder an die Arbeit gemacht haben. Blub, blub, blub, blub. Blub. Ja, ich muss wohl ein bisschen eingeschlafen sein. Denn jetzt trollt sich der kleine Wassermann auf die andere Seite des Mühlenweihers und klettert auf die alte Weide. Hoch oben setzt er sich auf einen Ast, baumelt mit den Beinen und holt aus der Hosentasche ein paar Kieselsteine, die er immer bei sich trägt. Er zielt und versucht, blub, den großen Stein am Ufer zu treffen.
1: Es wäre doch zu schön, wenn ich jetzt auch noch meine Freunde, die Jungen aus dem Dorf, treffen würde. Ob sie wohl auch schon aus ihrem Winterschlaf aufgewacht sind? Schade, ich kann sie nirgends entdecken.
0: Nein, die Kinder sind nirgends zu sehen. Aber was sehe ich denn da? Das sind doch...
2: Wir platschen und quatschen und matschen im Schlamm.
3: Und hüpfen und schlüpfen zu Bello heran.
0: Die vier frechen Frösche. Übermütig, wie sie nun mal sind, haben sie nichts Besseres zu tun, als Bello, den Hund des Müllers, zu ärgern. Wenn das mal gut geht.
2: Ich schneid ihm eine Fratze.
3: Ich kitzle seine Tatze.
4: Ich beklecke seinen Bauch mit Matsch.
2: Ja, ich auch.
5: Wir singen Chor, ihm ins Ohr.
2: 3, 4.
5: Müllers Hund stinkt aus dem Schlund. Müllers Hund hat Schlamm im Schlund. Müllers Hund ist kugelrund. Sag mal, wann wird's ihm zu bunt? Liegt im Staub und ist taub. Starr und stumm. Frosch ist der dumm.
0: Ach du grünes Neunauge. Blub, blub, blub, blub. Bello ist ja heute gar nicht dann alleine. Und schon jagt er laut kläffend den Vieren nach. Nein, nein, blub, blub, blub, blub, blub, ihr dummen Frösche. Ihr solltet euch verstecken. Nein, nicht im Gras. Das ist doch noch viel zu kurz. Das bietet euch Fröschen keine Deckung. Gut, sie versuchen ins Wasser zu entkommen. Schade, der Hund ist schlau. Er schneidet ihnen den Weg ab. Oh, oh, Jemine. Jetzt... hat er einen eben noch entwischt.

0: hüpft um euer Leben, ihr Frösche. Gut, gut, gut. Sie hüpfen so schnell sie können. Geradewegs auf die alte Weide zu. Und Bello? Bello? Er rennt hinterher, außer sich vor Wut. Achtung, kleiner Wassermann. Blub, blub, blub, blub, blub, blub.
1: Was ist denn in den Hund des Müllers gefahren? Ach, du grässliches Neunauge. Jetzt verstehe ich, was Vater meinte. Ich soll ihm nicht zu nahe kommen. Leichter gesagt als getan. Er kommt gleich mir zu nahe. Hilfe! Immer mit der Ruhe, kleiner Wassermann. Was für ein Glück. Die Weide ist hoch und stark. Hier bin ich in Sicherheit. Nein, Bello, hör auf. Du zertrappelst ja das frische Schilf. Verschwind von hier. Komm ja nicht zu Primus in seiner Pole mit dem warmen Wasser zu nah. Was willst du eigentlich? Bello ist hinter den Fröschen her. Vorsicht, passt auf. Ich muss meinen Freunden irgendwie zu Hilfe kommen.
0: Ja, die vier frechen Frösche brauchen dringend Hilfe. Aber wie? Wie kann der kleine Wassermann den Fröschen helfen? Er sitzt oben auf dem Baum. Und die Frösche? Sie hüpfen in alle Richtungen davon, um dem Müllers Hund zu entkommen. Aber nein, jetzt müssen sie wieder zurück, weil er den kleinsten... Ojemine, Ojemine, was für eine Aufregung. Was für ein Lärm. Jetzt schnattert auch noch die Ente, die auf der Schilfinsel brütet.
1: Ich hab's, der Enterich. Der Enterich muss uns helfen. Er kann nicht weit sein. Ja, da ist er. Er sucht im seichten Wasser nach etwas Gutem für sich und die Entenmutter.
0: Der Hund schnappt nach rechts und schnappt nach links, schnappt nach unten, nach hinten.
1: Ich muss zum Enterich.
0: Er hat den Kleinsten am Fuß gepackt.
1: Ich springe.
0: Schwimm, kleiner Wassermann. Schwimm, so schnell du kannst.
1: Hey, Enterich, siehst du nicht, was los ist? Bello hat es auf euer Nest abgesehen. Er wird alles zerstören. Rette deine Kinder.
0: Das war wirklich klug von dir, kleiner Wassermann. Denn wie es sich für einen guten Entenvater gehört, macht der Erpel sich sofort daran, seine Frau und die Brut zu verteidigen. Blub, blub, blub. Wild schreiend stürzt er sich auf den Hund. Mit Fauchen, mit Bissen und mit wildem Flügelschlag treibt er Bello in die Flucht. Aber was ist das?
2: Bello! Aus! Willst du wohl aufhören? Komm sofort hierher!
0: Der Müller ist offenbar auf den Lärm aufmerksam geworden und ruft seinen Hund zurück. Mit eingezogenem Schwanz trollt sich Bello zur Mühle. Blub, blub, blub, blub, blub. Und die vier frechen Frösche? Dem kleinen Wassermann sei Dank, sie sind gerettet.
3: Danke, kleiner Wassermann.
0: Blub. Ihr wart ganz schön leichtsinnig. Blub, blub.
4: Danke.
5: Danke.
6: Danke.
7: Auch meinerseits herzlichen Dank.
0: Das hast du wirklich gut gemacht. Blub, blub, blub, blub, blub, blub, blub.
1: Gern geschehen.
4: Und schlau gemacht.
6: Gut nachgedacht. Fabelhaft.
7: Sagenhaft.
4: Hoch lebe unser Lebensretter.
6: Ratatata.
4: Hä? Was ist denn
6: mit dir los?
5: Du sprichst so komisch.
7: Ich hab mir auf die Zunge gebissen, als mich der Müllers Hund geschnappt hat. Und ich halb so schlimm. Ohne dich, kleiner Wassermann.
1: Ich bin froh, dass ich meinen Freunden helfen konnte.
4: Wir werden heute Abend
7: ein besonders schönes
6: Schlaflied für dich singen.
5: Quack,
6: quack, quack, quack, quack.
4: Quack, quack, quack, quack, quack, quack,
6: quack,
7: quack, quack, quack, quack, quack, quack, quack, quack, quack.
1: Oh, ich bin auf einmal so müde.
0: Dabei hat die Kirchturmuhr noch gar nicht 5 geschlagen. Komm, kletter auf meinen Rücken. Nach diesem Abenteuer, blub, blub, blub, blub. hat es sich ein gewisser kleiner Herr Wassermann redlich verdient, blub, auf meinem Rücken nach Hause zu reiten. Zu Hause angekommen, schlüpft der kleine Wassermann aus seinen gelben Stiefeln. Nachdem ich höchstpersönlich dem Wassermannvater und der Wassermannmutter von der großen Heldentat ihres Jungen berichtet habe, setzen sich alle zum Abendessen. Danach will der kleine Wassermann nur noch schlafen. Und weil er so müde ist, hilft ihm die Mutter beim Ausziehen. Als er dann glücklich im Bett liegt, blub, blub, schüttelt ihm der Wassermannvater anerkennt die Hand und nickt ihm freundlich zu. Blub. Die Wassermannmutter setzt sich auf die Bettkante und streicht ihrem Jungen liebevoll über die Schwimmhäute zwischen den Fingern.
1: War das ein aufregender Tag. Jetzt will ich nur noch schlafen. Aber ich freue mich schon sehr auf morgen.
8: Das ist gut so. Dann wünsche ich dir helle Träume.
0: Blub, blub, blub, blub. Ja, das war wirklich ein aufregender Tag. Findet ihr nicht auch? Darum möchte ich mich jetzt von euch verabschieden. Aber zuvor wünsche auch ich dem kleinen Wassermann eine traumhelle gute Nacht.

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1: Und am Mikrofon die Shady. Hallihallo. Auf die Räder, fertig, los, heißt es am 30. Mai mitten in unserer Bundeshauptstadt Wien. Da wird Wien wieder Fahrradstadt für Kinder. Bei der Kittikl-Mess radelst du ab 3 am Nachmittag gemeinsam mit tausenden anderen Kindern und Eltern sicher durch die Innenstadt, begleitet von der Polizei. Such dir am besten gemeinsam mit deinen Eltern im Internet eine gemeinsame Anfahrt aus deinem Bezirk aus und sei dabei, wenn Wien in die Pedale tritt. www.kittikl-mess.at/wien/anfahrt. Der Kinderchor der Pfarre Hildegard Burjan im 15. Bezirk unserer Bundeshauptstadt Wien bringt in diesem Jahr die Geschichte der Arche Noah auf die Bühne. An gleich 3 Terminen kannst du miterleben, wie die Tiere das große Schiff besteigen und sich auf eine spannende Reise über das Wasser begeben. Los geht es am Freitag, den 29. Mai um 6 am Abend, gefolgt von einer Vorstellung am Samstag um 5 Uhr am Nachmittag und dem großen Finale am Sonntag, den 31. Mai um 3 Uhr. Komm vorbei und lass dich von den Liedern und den Geschichten verzaubern. Wasser kann viel mehr als einfach nur nass sein. Am Samstag, den 30. Mai, kannst du in der Volksschule Weiz im Bundesland Steiermark zum Forscher oder zur Forscherin werden. Beim Talente-Samstag dreht sich von 9 Uhr morgens bis 12 Uhr mittags alles um spannende Experimente mit Wasser. Du untersuchst zum Beispiel die Oberflächenspannung oder findest heraus, wie Wasser seinen Zustand verändert. Komm vorbei und experimentiere mit. Die Teilnahme ist kostenlos. Und wenn auch du eine Veranstaltung am Plan hast, von der wir unbedingt hier auf Mein Kinderradio berichten sollen, dann gib uns doch Bescheid und füll am besten das Veranstaltungsformular auf www.meinkinderradio.at aus.
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7: Im Nachrichtenstudio begrüßt dich Josie. Die Ninjas kommen nach Wiener Neustadt. Auf ihrer Tour werden sie unglaubliche Hindernisse überwinden. Kinder und Jugendliche stellen dabei ihre Kraft, Schnelligkeit, Balance und Geschicklichkeit unter Beweis. Jetzt kann man sich für den Wettkampf am 23. Mai noch anmelden. Teilnehmen können Kinder der Jahrgänge 2014 bis 2017. Die Teilnahme ist kostenlos und alle Teilnehmer erhalten ein gratis Ninja-Shirt. Die Besten haben die Chance, sich für das Landesfinale im Herbst zu qualifizieren. Infos und Anmeldeformular gibt es auf www.sportunion.at. Die Gelsen surren wieder durch die Luft. Sobald es warm wird, kommen sie aus dem Wasser. In Tümpeln oder Regentonnen haben sich aus den Eiern Larven entwickelt. Sie sehen wie kleine Nägel aus, die an der Wasseroberfläche hängen. Aus ihnen werden Gelsen. Wenn dich eine erwischt, dann juckt das ganz fürchterlich. Es gibt aber Regeln, die du befolgen kannst, damit der Juckreiz schnell wieder vergeht. Ganz wichtig ist, nicht kratzen, sonst können Bakterien in die offene Wunde gelangen und alles wird noch viel schlimmer. Am besten hilft Kühlen, etwa mit einem Kühlpad, das du auf den Stich drückst. Ein altes Hausmittel ist auch, eine aufgeschnittene Zwiebel auf den Stich halten. Kann ein Mensch ein ganzes Schiff ziehen? Der stärkste Mann Salzburgs hat sogar zwei Schiffe auf einmal gezogen. Franz Müllner hat damit am Wolfgangsee einen Weltrekord aufgestellt. Er hat die beiden Schiffe mit dem Namen MS Österreich und MS Salzkammergut nur mit seiner eigenen Kraft ganze 25 Meter weit gezogen. Die Schiffe sind zusammen etwa 200 Tonnen schwer. Der Kraftakt hat aber auch einen Sinn gehabt. Bei der Aktion ist Geld für Kinder gesammelt worden, die an einer schmerzhaften Hautkrankheit leiden. Viele der sogenannten Schmetterlingskinder und diejenigen Menschen, die gespendet haben, durften nämlich auf den Schiffen Platz nehmen und waren somit live beim Weltrekord dabei.
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6: Ja, hallöle, hier ist der André und heute gibt's einen neuen Buchstaben in unserem Internet-ABC, nämlich den Buchstaben B, also das weiche B, wie blockieren. Blockieren ist eine sehr hilfreiche Funktion, die du fast überall im Internet verwenden kannst. Zum Beispiel bei sozialen Netzwerken wie Instagram, manche Leute sagen auch Instagram dazu, oder aber auch beim Nachrichtenverschicken auf WhatsApp. Dort gibt es viele Leute und Beiträge zu sehen. Aber leider kann es auch sein, dass jemand blöde oder gemeine Sachen im Internet verbreitet oder dir zum Beispiel blöde Nachrichten schickt. Und das kann sehr unangenehm sein. Deshalb kannst du die Personen, die gemeine Sachen über dich im Internet verbreiten oder dir blöde Nachrichten schicken, ganz einfach blockieren. Wenn du sie blockierst, können sie dir nämlich keine Nachrichten mehr schicken. Auch noch wichtig, wenn dir jemand solche Nachrichten schickt, dann sag immer sofort einem Erwachsenen Bescheid. Dabei ist es egal, ob es deine Eltern, deine Oma oder dein Lehrer sind. Du musst auch keine Angst haben, es wird niemand böse sein. Ganz im Gegenteil, die Erwachsenen können dir nämlich helfen, damit sowas in Zukunft nicht mehr passiert.
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9: Weißt du, was ich zum Beispiel immer sehr, sehr gerne mache? Ich erfinde englische Wörter, die es gar nicht gibt. Also zum Beispiel, wenn du jetzt sagst, ich kann noch gar nicht so gut Englisch, dann nimm einfach ein deutsches Wort her und tu so, als wäre es Englisch. Und dann würde ich sagen, wir machen jetzt Rambazamber, wie die Amerikaner sagen. Also das wäre dann Rambazamba, nicht? Ein erfundenes englisches Wort. Rambazamber, wir legen los. Wir spielen dinotastische Musik auch in dieser Stunde. Ich freue mich, dass du mit dabei bist. Rambazamber, Wahnsinn.

0: mit uns, yeah!
1: So, hast du Lust, dass wir eine Zacki-Bracki-Verhörrunde machen? Jetzt stellen wir ganz viele schnelle Fragen an das nächste Kind. Das wäre doch lustig, oder? Hier in der Minidisco machen wir immer einfach, wir machen einfach immer Quatsch. So, wer ist in Leitung 7? Hallöle.
2: Hallöle, André, ist die Timos Enzelspage.
1: Hallöle, Timo, herzlich willkommen in Radinos Minidisco. Sag mal, Enzersfeld liegt in welchem Bundesland?
2: Niederösterreich.
1: Im Bundesland Niederösterreich. Und wie alt bist du?
2: 7 Jahre alt.
1: Und was willst du vom Beruf werden, wenn du groß bist?
2: Fußballer.
1: Und was spielst du jetzt schon?
2: Im Verein Fußball.
1: Natürlich. Du, dann hast du ja schon mal eine super Basis für das, was du mal beruflich werden magst, magst, oder?
2: Ja.
1: Ja, super. Und hier steht, du magst Pokémon.
2: Ja.
1: Warum sind Pokémon so toll? Das muss ich jetzt mal allen erklären, die vielleicht noch nicht Pokémon-Fan sind.
2: Weil man selbst halt Pokémon ankämpft, dann halt gegen andere.
1: Wow, und wer ist dein Lieblings-Pokémon?
2: Digi.
1: Oh, das ist ja toll. Super. Du, Timo, jetzt grüß mal erstmal alle deine Freunde hier im Radio, okay?
2: Anna, Gregor, Benjamin, Hanna, Philipp, Adriana, Jonas, Lisa, Joshua, Maxi, Luis, Cousin und Cousine, Mama, Papa, Oma, Opa, André.
1: Du bist ja süß, danke.
2: Den Radino und Radinos Mama.
1: Ja, und von denen kann ich dann natürlich auch ganz, ganz liebe Grüße zurück ausrichten. So, du weißt, wir spielen natürlich auch hier immer Spiele in der Minidisco. Auswahlspiel, Reimwörterspiel oder Gegenteilspiel?
2: Reimwörterspiel.
1: Und wie funktioniert das Reimwörterspiel?
2: Du sagst ein Wort und ich sag, was ich darauf reim.
1: Okay, hast du das schon ein bisschen geübt?
2: Ja.
1: Super. Mit wem hast du es geübt?
2: Papa und Mama.
1: Oh, und wer macht's besser?
2: Keiner.
1: Also du meinst, sie machen es beide gleich gut oder sie machen es beide gleich schlecht?
2: Gleich gut.
1: Okay, gut. Nur damit wir keinen Blödsinn hier im Radio erzählen und dann irgendwer böse ist. Okay, geht's los?
2: Ja.
1: Was reimt sich auf Schaum?
2: Raum.
1: Raum reimt sich auf Schaum, richtig. Was reimt sich auf Pass?
2: Pass.
1: Fass reimt sich auf Pass, richtig. Und was reimt sich auf Spaß?
2: Glas.
1: Glas reimt sich auf Spaß, richtig. Hier kommt ein Applaus. Das war der Timo, 7 Jahre alt, aus dem Bundesland Niederösterreich. Ich wünsche dir noch einen schönen Nachmittag. Baba.
2: Tschüss, André.

0: Schönen Nachmittag wünsche ich dir vor dem Radiogerät. Ich freue mich voll, dass du heute mal wieder eingeschaltet hast. Ich freue mich immer, wenn du eingeschaltet hast, das muss ich ja auch sagen. So, hast du Lust, dass wir schnell mal auf Radinos Pinnwand schauen? Auf www.meinkinderradio.at. Da schreiben mir Kinder immer voll süße und liebe Nachrichten rein, die ich hier immer wieder vorlese. Elina, so heißt sie, 11 Jahre alt aus dem Bundesland Niederösterreich, genauer gesagt aus Gansbach, schreibt hier, hey, ich liebe diesen Radio und schickt ganz viele Herzl-Emojis dazu. Ja, und wir lieben es, Elina, dass du zuhörst. Ha, volle Kanne. Isabella, 5 Jahre aus Halbenrhein, schreibt hier, lieber Radino, ich bin derzeit krank und habe Windpocken. Ich höre immer gerne deine Geschichten und Lieder, so wird mir nicht ganz so langweilig. Meine Lieblingsfarben sind Pink, Violett und Blau. Was sind eigentlich deine? Liebe Grüße, deine Isabella aus der Steiermark. So, also ich sag jetzt nicht, welche die Lieblingsfarbe vom Radino ist, aber wenn man mal auf Radinos Webseite schaut und schaut, in welchen Farben diese Webseiten gehalten sind, dann kann man sich schon ausmalen, dass es irgendwas mit Blau oder Grün zu tun hat. Nein, ich sag gar nichts. So. Sonst heißt es wieder, dann dreh seine Tratsche und tut viel zu sehr alles verraten. So, mach mal jetzt Kindertelefonat, oder? Ja, es ist wieder wichtig, ein Kindertelefonat zu machen. Der Johannes ist dran. Hi.
1: Hallo, André.
0: Hallo, Johannes. Schönen Nachmittag. Du klingst voll gut gelaunt.
1: Ja.
0: Das ist doch gut. Hast du bisher einen schönen Tag gehabt?
1: Ja.
0: Das ist toll. Meiner war auch sehr toll. Du, wenn du schon so gut gelaunt bist, dann stell dich mal voll gut gelaunt vor alles, was wir über dich wissen müssen.
1: Hallo, ich bin der Johannes. Ich bin 8 Jahre alt und ich komme aus Brücken. Das liegt im Bundesland Kärnten.
0: Super, das war ja eine großartige Vorstellung. Gut gemacht, Johannes. Hier steht, du machst voll gerne Luftakrobatik. Also,
1: ja.
0: Das ist ja ein voll kompliziertes Wort. Ist das auch so kompliziert, wie das Wort klingt?
1: Eigentlich nicht.
0: Okay, dann musst du uns jetzt mal schnell erklären, was ist denn überhaupt Luftakrobatik?
1: Man turnt da auf Seilen in der Luft.
0: Auf Seilen? Du, das ist aber schon sehr kompliziert und das kannst du?
1: Ja.
0: Das ist mir schon einmal einen Applaus wert. Also der Johannes aus dem Bundesland Kärnten, der kann auf Seilen in der Luft turnen. Und was machst du dann da alles oben für Kunststücke?
1: Sehr viel. Ich glaube, ich kann dir aber sagen, es gibt den Windelabfaller, den Skorpion und den Bananenabfall und die Taube und den Buddha. Dann gibt's noch den Flieger.
0: Also das, was mir bis jetzt am besten gefallen hat, ist, wenn ich es richtig verstanden habe, Bananenabfall.
1: Ja.
0: Das ist ja sehr lustig. Das musst du. Was ist Bananenabfall? Sag, erklär mal kurz.
1: Man klettert da so hoch.
0: Ja.
1: In Schlange und dann nimmt man da die Seile, wickelt man zweimal um den Körper und dann das untere, das Seil, das was locker ist, mit der anderen Hand nehmen und dann lässt man das los und dann fällt man hinter. Und dann geht man wieder hoch, dann ist man in so einer Position und dann lässt man die beide Hände los, dann macht man so ein Salto in der Luft und dann landet man wieder in der Banane.
0: Ich bin gerade so sprachlos, dass du das kannst. Also ich muss dir gleich noch einen Applaus geben hier. Wow! Das ist ja ein Wahnsinn! Also zusammengefasst kann man sagen, das, was du da machen musst, ist genauso kompliziert, wie das Wort klingt. Und du kannst es und darauf kannst du sehr, sehr stolz sein. So, Johannes, jetzt grüßen wir aber erstmal alle deine Freunde hier im Radio, hätte ich gesagt. Wen müssen wir alles aufzählen?
1: Die Kimberly, den Elias, die Helena, die Mama, den Papa, meine Frau Lehrerin und sonst eigentlich keiner.
0: Gut, dann kommen liebe Grüße von mir zu euch ins schöne Bundesland Kärnten. Du weißt, was jetzt kommt, oder?
1: Ja, die Spiele.
0: Natürlich. Auswahlspiel, Reimwörterspiel oder Gegenteilspiel. Was wählen wir aus?
1: Das Gegenteilspiel.
0: Gut, wie funktioniert das Gegenteilspiel?
1: Du sagst ein Wort und die muss dann das Gegenteil sagen.
0: Gut, was ist das Gegenteil von gesund?
1: Krank.
0: Krank ist das Gegenteil von gesund. Was ist das Gegenteil von, und jetzt wird's schwierig, aufpassen, was ist das Gegenteil von Pech?
1: Glück.
0: Glück ist das Gegenteil von Pech, richtig. Und was ist das Gegenteil von satt? Was ist das Gegenteil von satt? Hungrig, richtig, hier kommt ein Applaus. Hungrig ist das Gegenteil von satt, das ist völlig richtig. Ja, der Johannes ist 8 Jahre alt aus dem Bundesland Kärnten. Der war heute Nachmittag mit dabei. Und Johannes, ich wünsche dir noch einen schönen Nachmittag. Tschüssi.
1: Tschüss, André. Schönen Nachmittag.

0: Lied sollten wir wirklich mal wieder öfter spielen hier bei uns in der Minidisco. Das mag ich nämlich voll gerne. So, schönen Nachmittag Österreich. Hier ist die Minidisco mit André. Und wer wartet denn hier in Leitung 2?
1: Hallöle André, hier ist die Emma.
0: Einen schönen Nachmittag Emma und herzlich willkommen in Radinos Minidisco bei meinem Kinderradio. Magst du dich kurz mal vorstellen, wie alt bist du und in welchem Ort wohnst du?
1: Ich bin 8 Jahre alt und ich wohne in Linz.
0: Und Linz ist ja die Landeshauptstadt von welchem Bundesland?
1: Oberösterreich.
0: Richtig, das ist mir schon mal den ersten Applaus wert. Oberösterreich hat als Landeshauptstadt Linz und da ist die Emma zu Hause. Du, hier steht, du schminkst dich voll gerne.
1: Ja.
0: Wie machst du das? Erzähl mal ein bisschen.
1: Mit verschiedenen Sachen.
0: Okay, zum Beispiel? Also nimmst du zum Beispiel einen Lippenstift oder so?
1: Ja.
0: Und was noch? Was braucht man noch alles, um schön zu sein?
1: Mascara, Blush, Puder.
0: Wahnsinn, also das volle Programm, oder?
1: Ja.
0: Und hast du so einen Schminktipp zum Beispiel, welche Farbe von Lippenstift soll man nehmen?
1: Hellrot.
0: Hellrot. Ja. Hellrosa, hast du gesagt?
1: Ja.
0: Das ist ja sicher voll schön. Aber da muss man dann auch das passende Gewand wahrscheinlich dazu anhaben, oder? Dass zu rosa passt.
1: Ja.
0: Das ist super.
1: Ja.
0: Also die Emma wird mal ein ganz großer Schminkprofi, ich sehe das schon kommen. Möchtest du auch mal was in diese Richtung machen, wenn du erwachsen bist vom Beruf?
1: Ja.
0: Und was?
1: Kosmetik.
0: Kosmetik? Ich dachte schon, Visagistin, dass du dann die großen Schauspieler und so schminkst, aber Kosmetikerin ist natürlich auch ein voll toller Beruf. Sollen wir jetzt alle deine Freunde hier im Radio grüßen?
1: Ja, bitte.
0: Dann zähl sie mal auf.
1: Shana, Alina, Miami, Miama, Mladen, Geo, Florentina, Leonie H., Mama und Papa, mein Bruder, Alicia, Afgenia, Nomin, Raffi und Radino.
0: Mhm. Das ist ja jetzt fast wie ein Maschinengewehr gewesen, so schnell ist das gekommen. Wahnsinn. Toll gemacht. Sollen wir jetzt noch ein Spiel spielen?
1: Ja.
0: Auswahlspiel, Reimwörterspiel oder Gegenteilspiel?
1: Gegenteilspiel.
0: Wie funktioniert's?
1: Du sagst immer ein Wort und ich sag das Gegenteil.
0: Okay, dann geht's los. Alt.
1: Jung.
0: Jung ist das Gegenteil von alt, richtig. Was ist eigentlich das Gegenteil von breit?
1: Dünn.
0: Dünn oder schmal, richtig. Das ist das Gegenteil von breit. Was ist das Gegenteil von feige?
1: Mutig.
0: Mutig ist das Gegenteil von feige. Hier kommt ein Applaus. Boah. Auch da war die Emma voll schnell, gell? Wahnsinn. Emma ist 8 Jahre alt, kommt aus Linz im schönen Bundesland Oberösterreich und der wünschen wir noch einen schönen Nachmittag. Danke fürs mit dabei sein.
1: Danke, André.
0: Tschüss.

0: So, nach den Freizeittipps gibt's gleich wieder ein Geburtstagslied für alle Geburtstagskinder in ganz Österreich. Einen schönen Nachmittag mit meinem Kinderradio. Ich habe hier ein Geburtstagskind, das mir einen Pinnwandeintrag auf www.meinkinderradio.at hinterlassen hat. Ben, 7 Jahre alt, aus der Bundeshauptstadt Wien, schreibt: Lieber Radino, heute ist mein Geburtstag. Ich höre jeden Tag Radino und finde dich ganz toll. Liebe Grüße, Ben. Ja, Ben, das ist ja großartig. Alles Gute. Jetzt schauen wir uns erstmal, was so los ist in Österreich veranstaltungstechnisch, und dann gibt's gleich ein Geburtstagslied für dich.
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2: Dazu kann ich dir jetzt einiges erzählen. Hallihallo, hier ist die Shady. Am 30. und 31. Mai findet in 1150 Wien wieder der Rudolfstanz statt. Ein Straßenfest mit Hüpfburgen und Kinderschminken. Einfach vorbeikommen und Spaß haben. Wasser kann viel mehr als einfach nur nass sein. Am Samstag, den 30. Mai, kannst du in der Volksschule Weiz im Bundesland Steiermark zum Forscher oder zur Forscherin werden. Beim Talente Samstag dreht sich von 9 Uhr morgens bis 12 Uhr mittags alles um spannende Experimente mit Wasser. Du untersuchst zum Beispiel die Oberflächenspannung oder findest heraus, wie Wasser seinen Zustand verändert. Komm vorbei und experimentiere mit. Die Teilnahme ist kostenlos. Am Mittwoch, den 3. Juni, verwandelt sich die Westfield Shopping City Süd, also die SCS in unserer Bundeshauptstadt Wien, in ein Spieleparadies für kleine Umweltheldinnen und Umwelthelden. Von 2 bis 5 Uhr am Nachmittag kannst du an der interaktiven Bastelstation tüfteln oder bei den Susi-Charlotte-Summ-Spieleshows, beim Sesseltanz und Baummemory mitmachen. Schau einfach vorbei, lass dich beim Basteln inspirieren und erlebe einen Nachmittag voller Spiel und Spaß. 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
3: 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Radino, wo bist du?
4: Ja, ich komme schon. Ich habe gerade eine E-Mail bekommen. Wir haben wieder ein Geburtstagskind.
3: Yeah!
1: Schreib auch du, Radino, wenn du Geburtstag hast, eine Mail. radino@meinkinderradio.at.
4: Ich wünsche allen Geburtstagskindern einen dino-starken Tag. Und das nächste Lied ist jetzt nur für euch.

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1: Hallo Radinum, also seht mich nicht, aber ich höre mich. Ich freue mich, euch so das Lied gerade zu hören. Tschüss, Radino.
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0: Einen wunderschönen Nachmittag mit meinem Kinderradio und der Minidisco. So, haben wir schon die nächste Anmeldung, da wähle ich gleich mal. Und dann hoffe ich, dass bald jemand abhebt. Mal schauen, sollte Alexander sein.
1: Hallo?
0: Hallo, wer spricht denn da?
1: Alexander.
0: Ja, Alexander, einen wunderschönen Nachmittag. Herzlich willkommen in Radinos Minidisco bei meinem Kinderradio.
1: Danke.
0: Hast du schon lange auf den Anruf gewartet?
1: Ja.
0: Das ist ja eigentlich ziemlich blöd, aber jetzt ist der Moment wenigstens da. Du, jetzt höre ich da irgendein Kleinkind im Hintergrund. Wen hören wir denn da? Ist das dein kleines Geschwisterchen?
1: Nee, Bruder.
0: Dein Bruder?
1: Michael.
0: Ah, und wie alt ist der?
1: 2.
0: Der Michael ist 2 Jahre alt, alles klar. So, Alexander, jetzt wollen wir dich ein bisschen besser kennen.

0: kennenlernen. Wie alt bist du und in welcher Stadt wohnst du?
1: Ich bin 8 und ich wohne in der Stadt von mein Land.
0: Okay, wie heißt der Ort?
1: Alberschwende im Vorarlberg.
0: Alberschwende im Vorarlberg, das ist ja unser westlichstes Bundesland in Österreich. Schönes Land, Vorarlberg. Du, und jetzt musst du den Kindern noch schnell erzählen, es gibt ja eine ganz süße Abkürzung für Vorarlberg. Wie nennt man Vorarlberg noch?
1: Ländle.
0: Ländle, ja. Da kriegst du schon mal einen Applaus. Vorarlberg heißt auch Ländle. Ein total süßer Name eigentlich, gell? So, Alexander, hier steht, wenn du erwachsen bist, möchtest du Rennfahrer von Beruf werden.
1: Mhm.
0: Und was für Rennen möchtest du da fahren?
1: Rennen.
0: Ja, aber es gibt ja Formel-1-Rennen, es gibt Formel-3-Rennen.
1: Formel-1-Rennen,
0: boah, das ist ja super spannend. Du, dann drücke ich dir die Daumen, dass du der beste Rennfahrer von ganz Österreich wirst. Du, jetzt würde ich sagen, wir grüßen alle deine Freunde mal hier im Radio. Zähl sie mal auf.
1: Lukas, Leon, Oskar, Maximilian, Larissa.
0: Und liebe Grüße kommen auch von mir zu euch ins Ländle. Welches Spiel hast du denn ausgesucht? Auswahlspiel, Gegenteilspiel oder Reimwörterspiel?
1: Reimwörterspiel.
0: Das Reimwörterspiel. Erklär mal schnell, wie es funktioniert.
1: Du sagst was und ich reime es.
0: Okay, du sagst das Reimwort dazu. Geht's los?
1: Mhm.
0: Was reimt sich auf Strand?
1: Hand.
0: Hand reimt sich auf Strand, richtig. Was reimt sich auf Lücke? Was reimt sich auf
1: Brücke.
0: Lücke? Brücke reimt sich auf Lücke, richtig. Und was reimt sich auf Flo?
1: Klo.
0: Klo reimt sich auf Flo, richtig. Hier kommt ein Applaus. Das war der Alexander, 8 Jahre alt aus dem Bundesland Vorarlberg. Der war heute Nachmittag mit dabei in Radinos Minidisco. Ich wünsche dir noch einen schönen Nachmittag, Alexander. Baba.
1: Danke. Tschüss.

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3: Nachmittag in Österreich, das heißt, es ist Mini-Disco-Zeit bei Radino, mein Kinderradio. Und ich brauche bitte Witze, denn Radinos Witzekiste braucht jede Menge Witze von Kindern aus ganz Österreich. Wenn du auch einen guten Witz hast, dann kannst du mir ganz einfach eine Sprachnachricht schicken über Radinos Handy-App. Vergiss bitte aber nicht, deinen Namen und deinen Wohnort dazu zu sagen, denn schließlich wollen wir ja auch wissen, wer da beim Witz mitmacht. So, jetzt geht's weiter zum nächsten Kindertelefonat hier bei Radinos Mini-Disco. Leitung 2. Hallöle, wer ist denn dran?
4: Hallöle, Adri, hier ist die Leonie.
3: Ja, Leonie, ich wünsche dir einen schönen Nachmittag. Herzlich willkommen in Radinos Mini-Disco. Wie alt bist du denn?
4: 6 Jahre alt.
3: Dann bist du ja schon eine von den Großen, wenn du schon 6 Jahre alt bist. Und weißt du auch, in welcher Stadt oder in welchem Ort du wohnst?
4: Wien.
3: Wien. Und Wien ist ja unsere schöne Bundeshauptstadt. Das ist ja sehr toll, dass du in unserer schönen Hauptstadt wohnst. Hier steht auf dem Anmeldezettel, dass du gerne Tänzerin werden möchtest. Stimmt das?
4: Ja.
3: Wow. So, sag mal, was muss man denn als Tänzerin machen? Wahrscheinlich Autofahren, oder?
4: Nein, tanzen.
3: Ah, natürlich, tanzen. Wie konnte ich mir da nur vertun? Sag mal, jetzt gibt's ja natürlich verschiedene Tänze. Man kann so ganz viel verschiedene Musik tanzen. Hast du denn auch eine Lieblingsmusik, zu der du tanzt?
4: Hip-Hop.
3: Hip-Hop, das ist ja toll. Und was tanzt du da so dazu? Kannst du uns vielleicht irgendwie einen Tanz kurz mal beschreiben?
4: Drehen, hüpfen, kicken. Und weiß nicht mehr.
3: Ja, aber das ist ja eh schon viel. Du, das klingt nach einem sehr lustigen Tanz, den du da machst. So, Leonie, jetzt müssen wir aber erstmal alle deine Freunde hier im Radio grüßen, oder?
4: Ja.
3: Zähl sie mal auf, ich bin gespannt.
4: Elena, Mama, Papa, Oma, Opa, Sissi, Robert, Julia, Anna, Jana, Elli, Eddie, Luisa, Matilda und Emilia. Alex und dann noch Timmy und Patrick.
3: Wow, du, und an alle deine Freunde schicke ich ja auch nochmal ganz, ganz liebe Grüße hier aus dem Studio zu euch in die schöne Bundeshauptstadt. Und wir zwei Hübschen, weißt du, was wir jetzt machen?
4: Wir spielen ein Spiel.
3: Natürlich spielen wir ein Spiel. Auswahlspiel, Reimwörterspiel oder Gegenteilspiel, was magst du denn spielen?
4: Das Geräuschespiel.
3: Du hast das versteckte Spiel entdeckt. Wow. Und ich bin mir sicher, du möchtest mir jetzt die Klospülung zeigen, oder?
4: Mhm.
3: Na, dann lauf los und zeig mir die Klospülung. Bin gespannt, ob die Leonie hier auch eine laute oder eher eine leisere Klospülung hat. Wir sind gespannt. Bist du schon losgelaufen? Die ist beschäftigt mit Laufen, wie es ausschaut. Ja, super. Und jetzt will ich gerne noch die Türklingel hören. Super. Hier kommt ein Applaus. Ja, die Leonie, die 6 Jahre alt aus der Bundeshauptstadt Wien, die hat das großartig gemacht bei unserem versteckten Spiel. Leonie, ich wünsche dir noch einen schönen Nachmittag. Hast du super gemacht.
4: Schönen Nachmittag, André. Tschüss.

0: Ein Lied, das irgendwie total dinotastisch ist hier bei uns auf mein Kinderradio. Einen schönen Nachmittag, Österreich. Ich bin der André und eher telefonieren wir mit jeder Menge Kindern. Was hältst du davon, wenn wir jetzt beim Arthur mal anrufen? Der Arthur wartet nämlich auch schon ziemlich lang auf einen Anruf, muss man sagen.
1: Hallo.
0: Hallo, wer spricht denn da?
1: Arthur.
0: Ja, da bin ich ja goldrichtig bei dir, Arthur. Herzlich willkommen in Radinos Minidisco und schönen Nachmittag.
1: Danke, André.
0: Fein. Arthur, wir wollen dich ein bisschen besser kennenlernen. Alle Kinder in ganz Österreich sind schon ein bisschen aufgeregt. Wie alt bist du und in welchem Ort bist du zu Hause?
1: Ich bin 7 Jahre alt und ich wohne in Oberösterreich.
0: In Oberösterreich. Und wie heißt dein Ort?
1: Hörsching.
0: Hörsching in Oberösterreich. So, hier steht auch auf dem Zettel, dass du seit 3 Jahren Tennis spielst.
1: Ja.
0: Jetzt gibt es sicher viele Kinder, die nicht mal wissen, wie man Tennis spielt. Wie funktioniert Tennis? Erklär mal ein bisschen.
1: Da hat man einen Schläger in der Hand und dann wirft man den Ball hoch und dann haut man mit dem Schläger drauf und dann muss man übers Netz schießen und der gegenüber steht, der muss den Ball wieder zurückspielen und der ihn dann nicht mehr zurückspielen kann, hat verloren.
0: Also weil
1: er... Also, und der kriegt dann einen Punkt dazu.
0: Also weil der Ball zum Beispiel im Netz landet oder weil man den Ball einfach nicht trifft und er an einem vorbeifliegt. Dann hat man zum Beispiel verloren und der andere kriegt einen Punkt, ne?
1: Mhm.
0: Super, gut erklärt, Arthur. Das ist mir schon mal einen Applaus wert. Und hier steht, dass du vom Beruf mal irgendwas mit Einsatzfahrzeugen zu tun haben willst, gell?
1: Mhm.
0: Was sind deine Lieblingseinsatzfahrzeuge? Also zum Beispiel die großen Feuerwehrautos oder kleinere Polizeiautos.
1: Feuerwehrboot?
0: Boah, da braucht man und ja aber auch einen Fluss, wo man drauf fahren kann damit, nicht?
1: Und Feuerwehrauto und Anhänger.
0: Wow, das ist ja großartig. Du, dann wirst du ja mal sicher ein total toller Feuerwehrmann werden. Und wir brauchen viele Feuerwehrmänner in ganz Österreich, damit es genug Leute immer gibt, die helfen. Arthur, wollen wir jetzt alle deine Freunde hier in der Minidisco grüßen?
1: Ja.
0: Zähl mal auf.
1: Laurenz, Niklas, Leo und Anna.
0: Und liebe Grüße kommen natürlich auch von mir zu euch nach Oberösterreich. Reimwörterspiel, Auswahlspiel oder Gegenteilspiel? Was spielen wir?
1: Auswahlspiel.
0: Oh, wie funktioniert's?
1: Gegenteil doch.
0: Ach doch, das Gegenteil. Okay, dann musst du das erklären.
1: Du sagst ein Wort und ich muss das Gegenteil dazu finden.
0: So spielen wir das Gegenteilspiel. Geht's los?
1: Mhm.
0: Was ist das Gegenteil von alt?
1: Neu.
0: Neu ist das Gegenteil von alt, richtig. Was ist das Gegenteil von böse?
1: Lieb.
0: Lieb oder gut, richtig. Und was ist das Gegenteil von erfreulich?
1: Unerfreulich.
0: Unerfreulich ist das Gegenteil von erfreulich, richtig. Das ist der Applaus für den Arthur, der ist 7 Jahre alt aus dem Bundesland Oberösterreich. Und Arthur, ich schicke dir ganz, ganz liebe Grüße. Schön, dass du mit dabei warst. Schönen Nachmittag noch.
1: Ja, André, schönen Nachmittag.

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9: Am Mikrofon ist Josie. Servus. Ein riesiges Elefantengehege entsteht im Land Portugal. Der Elefantenpark ist für Tiere da, die ihr Leben in Zoos oder Zirkussen verbringen mussten. Hier dürfen sie in Ruhe weiterleben, ohne an Shows teilnehmen zu müssen oder die ganze Zeit von Menschen beobachtet werden. Das Schutzgebiet ist etwa so groß wie 40 Fußballfelder. Die ersten beiden Bewohnerinnen sind schon eingezogen. Julie war der letzte Zirkuselefant Portugals und Kariba kommt aus einem Zoo in Belgien, wo sie keine Artgenossen gehabt hat. Die beiden Elefantendamen haben sich schon miteinander angefreundet. Vor Nachtfrost du nicht sicher bist, bis Sophie vorüber ist. Das ist ein alter Wetterspruch und mit Sophie ist der 15. Mai gemeint, der Tag der heiligen Sophie, an dem es laut Wetterforschern den letzten Frost im Frühjahr geben kann. Die Tage davor werden nach den Eisheiligen benannt. Mamertus, Pankratius, Servatius, Bonifatius und schließlich die kalte Sophie. Heuer fallen die Eisheiligen eher mild aus und in den meisten Gegenden in Österreich gibt es keinen Frost in der Nacht. Trotzdem sind Gärtner und Bauern immer vorsichtig und schützen empfindliche Pflanzen, damit Blüten und Blätter nicht abfrieren. Ab nächster Woche ist es dann überstanden, dann sollte es nirgends im Land mehr Frost geben. Goldregen kennen wir aus dem Märchen, zum Beispiel bei Frau Holle. Da wird ein Mädchen für seine Arbeit belohnt. Oder in Sterntaler, da fallen die Sterne als Taler vom Himmel. Ein bisschen märchenhaft kommt man sich deshalb auch unter der Pflanze mit dem Namen Goldregen vor. Sie wächst zum Beispiel in Parks und Gärten. Jetzt im Mai beginnt die Blütezeit. Es hängen in großen Trauben viele gelbe Blüten von den Ästen herab. Doch Vorsicht, vor allem der Samen des Goldregens ist giftig. Den sollte man auf keinen Fall in den Mund nehmen oder damit spielen. Deshalb sollte der Goldregen zum Beispiel auch nicht an Schulhöfen oder in der Nähe von Kindergärten gepflanzt werden.
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10: Josie, ich habe letztens an der Kasse im Supermarkt gesehen, wie die Kassierin eine Rolle Münzen geholt hat. Was sind das für Münzrollen?
9: Münzrollen, die werden dort gebraucht, wo große Mengen an Kleingeld im Einsatz sind, also eben zum Beispiel im Supermarkt oder auch am Bankschalter. In so einer Rolle ist eine abgezählte Menge von gleichen Münzen drin.
10: Aha, und wenn an der Kasse das Wechselgeld ausgeht, dann nimmt die Kassiererin so eine Rolle.
9: Genau. Sie schlägt die Papierrolle dann an die Tischkante, sodass sie aufbricht und gibt das Kleingeld in die Kasse. Die Münzrollen, die gibt es in verschiedenen Farben. Jede Münze, also 1 Euro, 2 Euro, 50 Cent, 10 Cent und so weiter, hat eine eigene Farbe.
10: Kann ich mit so einer Münzrolle auch zahlen?
9: Kannst du. Und an der Kasse ist man wahrscheinlich sehr froh drüber, wenn die einzelnen Münzen nicht abgezählt werden müssen.
10: Und wer rollt die Münzen in das Papier?
9: Das macht in größeren Banken eine Maschine. Die zählt die Münzen genau und packt sie ins Papier. Man kann aber auch selbst Geldrollen machen. Ist aber gar nicht so einfach.
10: Ich versuche das einmal. Hoffentlich sind in meinem Sparschwein schon genug Münzen für eine Rolle drin.
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12: Und heute Nachmittag haben wir alle tolle Radino-Shirts aus unserem Shop an. www.meinkinderradio.at. Ich bin super, super fresh heute Nachmittag. Schade, dass du es nicht sehen kannst. Naja, gut, aber dann musst du es dir halt einfach vorstellen. So, jede Menge Post ist auch reingekommen. Ich habe wieder so viele Zeichnungen bekommen. Vielen, vielen Dank dafür. Alle haben sie gemailt über unsere Webseite oder an radino@meinkinderradio.at. Diese Zeichnungen, die hänge ich sehr, sehr gerne hier bei uns im Studio auf. Ich freue mich über jeden einzelnen Künstler aus ganz Österreich, der mir hier Zeichnungen schickt. Dankeschön. Und ich freue mich über jedes einzelne Kind, das heute Nachmittag hier mit dabei sein wird in Radinos Minidisco. Wir spielen tolle Spiele und wir spielen dinotastische Musik. Jetzt gibt's gleich den ersten Titel. Ich bin André Brunner-Frumann. Hallöle.

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1: Nachmittags telefonieren wir hier auf mein Kinderradio mit jede Menge Kindern. Und ein Kind ist jetzt wieder dran. Das müssen wir jetzt anrufen. So, Hanna heißt sie, okay. Die Nummer wählt hier schon und dann hoffe ich mal, dass die Hanna auch abheben wird.
2: Hallo?
1: Hallo, wer spricht denn da?
2: Die Hanna.
1: Ja, Hanna, herzlich willkommen in Radinos Minidisco. Schönen Nachmittag. Geht's dir gut?
2: Ja.
1: Das ist schön. Du, wir sind ja alle total aufgeregt, weil wir dich kennenlernen wollen. Magst du uns kurz mal dein Alter verraten und in welchem Ort du zu Hause bist?
2: Ich bin in Niederösterreich und ich bin 6.
1: Also das Bundesland ist Niederösterreich und wie heißt der Ort, wo du wohnst?
2: Stockerau
1: im Bundesland Niederösterreich. Das ist ja toll. Du, hier bei deinem Anmeldeformular steht, du interessierst dich sehr für Vulkane. Warum sind Vulkane so toll? Erzähl mal ein bisschen.
2: Weil die Lava spucken.
1: Mhm. Also vielleicht müssen wir ja grundsätzlich mal erklären, für alle Kinder, die nicht wissen, was ein Vulkan ist. Was ist denn so ein Vulkan? Erzähl mal ein bisschen.
2: Das ist so ein Berg und der spuckt Lava.
1: Okay, und also der hat ja auch so einen Krater, da ist ein Riesenloch in dem Berg drinnen. Und Lava ist ja geschmolzenes Gestein und es ist furchtbar heiß.
2: Ja.
1: Und hast du auch einen Lieblingsvulkan?
2: Den Vesuv.
1: Wow, weißt du auch, in welchem Land der zu Hause ist?
2: Italien.
1: Wow, der Vesuv in Italien ist der Lieblingsvulkan von der Hanna. Na, großartig. Also, wenn du dich auch mal für Vulkane interessierst, dann könntest du mir ja auch ein Bild malen und es dann einfach mal über unsere Webseite schicken. Hanna, das könntest du auch machen. Ich würde mich sehr freuen.
2: Okay.
1: Super. So, jetzt grüßen wir aber erstmal alle deine Freunde hier im Radio. Zähl sie mal auf.
2: Die Lorena, die Lilly, die Lisa, die Andrea, die Finja, die Anna, die Alina und der Vincent.
1: Und liebe Grüße kommen natürlich auch von mir zu euch ins schöne Bundesland Niederösterreich aus dem Radio. Wir spielen jetzt ein Spiel. Auswahlspiel, Reimwörterspiel oder Gegenteilspiel. Was magst du denn spielen?
2: Geräuschespiel.
1: Oh, da hat jemand das versteckte Spiel entdeckt. Das müssen ja alle Kinder immer selber nennen. Du, dann lauf mal los und zeig mir die Klospülung. Die Minidisco ist ja die einzige Sendung, wo man Klospülungen zu hören bekommt. Ja, das hat man leise gehört. Das hat nach einer Klospülung geklungen. Und zwar die Klospülung von der Hanna. Jetzt läufst du bitte in die Küche, holst dir einen Löffel und ein Glas und dann chepperst du mal mit dem Löffel gegen das Glas, sodass wir ein bisschen Lärm hier haben. Aber pass auf, dass du das Glas nicht kaputt machst, Hanna. Das brauchen wir ja noch zum Trinken. Man muss nämlich immer genug trinken, am besten Wasser. Oh, das klingt nach einem tollen Glas. Hier kommt ein Applaus. Also die Geräusche hat die Hanna sehr schnell nachgemacht, oder? Findest du nicht? Die Hanna ist übrigens 6 Jahre alt aus dem Bundesland Niederösterreich und die war heute Nachmittag hier mit dabei. Danke fürs Mitdabeisein, liebe Hanna.
2: Schönen Nachmittag, André.

0: Ich kann es nur immer wieder sagen, bitte, bitte keine Anmeldungen über die Sprachnachrichten schicken. Hier bei Mein Kinderradio haben wir ein Formular, das gibt's online auf www.meinkinderradio.at. Da kann man sich über die Minidisco anmelden. Sprachnachrichten trotzdem gerne bitte schicken, nur bitte halt mit Grüßen, mit Witzen, mit Liedern oder was auch immer man sehr gerne drauf sprechen möchte. Das spiele ich dann sehr gerne hier bei uns in der Minidisco. Kommen auch gleich wieder ein paar. So, in der Zwischenzeit gibt's ein Kindertelefonat. Leitung 3 ist dran. Hallöle.
1: Hallo.
0: Hallo, wer spricht denn da?
1: Die Philippa.
0: Ja, Philippa, hallöle und willkommen in Radinos Minidisco. Geht's dir
1: hallöle.
0: Gut?
1: Ja.
0: Das ist schön. Philippa, wir sind total aufgeregt, dass du heute am Nachmittag mit dabei bist. Magst du uns kurz mal erzählen, wie alt bist du und in welchem Ort bist du zu Hause?
1: Ich bin 7 Jahre alt geworden und ich wohne in Kaisermühlen, also in Wien.
0: Ah, in unserer schönen Bundeshauptstadt. Und in Kaisermühlen, da hat es ja mal eine Fernsehserie gegeben von eurem Bezirk. Das ist ja toll.
1: Mhm.
0: So, hier steht, du gehst zu einem Englischkurs.
1: Mhm.
0: Und kannst du uns was auf Englisch beibringen?
1: Ich kann meinen Namen sagen.
0: Ja, dann sag mal deinen Namen.
1: My name is Philippa.
0: Also, die Philippa hat gerade gesagt, my name is Philippa. Und das heißt auf Deutsch?
1: Mein Name ist Philippa.
0: Mein Name ist Philippa. My name is Philippa. Super. Also, und wenn du jetzt, wenn ich das sagen wollen würde, was müsste ich dann sagen?
1: My name is André.
0: My name is André. Und dann würde ich sagen, mein Name ist André, oder? Das ist schön. Danke, kriegst schon mal den ersten Applaus hier. Bravo. Philippa, danke, dass du uns einen ganzen Satz auf Englisch beigebracht hast. Das ist ja großartig. So, wollen wir jetzt jede Menge Freunde von dir grüßen?
1: Ja.
0: Geht los.
1: Bora, Annelie, Mia, Valerie, Katicia, die Eva ist gerade bei mir zu Besuch. Und noch viele mehr.
0: Und alle, die sonst noch so die Philippa kennen aus der Bundeshauptstadt Wien. Ich schicke auch noch liebe Grüße dazu. Und für uns wird es jetzt Zeit, was zu machen, Philippa?
1: Ein Spielspiel.
0: Ja, Auswahlspiel, Reimwörterspiel oder Gegenteilspiel. Was spielen wir?
1: Geräuschespiel.
0: Das versteckte Spiel hast du entdeckt. Na super. Und möchtest du spielen, weil du mir wahrscheinlich deine Klospülung zeigen möchtest, oder?
1: Ja.
0: Na dann lauf schnell mal los. Ihr seid die einzige Radiosendung in ganz Österreich, wo es Klospülungen im Radio gibt. Bin ich ganz stolz drauf. Auch mal Klospülungen hört. So, Philippa. Die ist ja voll laut. Deine Klospülung. Du, da kann man aber ordentlich reingaxen in dieses Klo, oder? Und trotzdem kann man alles runterspülen. Philippa, jetzt noch die Türklingel, geht los. Ich liebe laute Klospülungen. Jetzt werden sich wieder 10.000 Eltern beschweren, weil er Gaxen im Radio gesagt hat. Aber was soll's? Ich freue mich auf die E-Mails. Telefonieren tue ich nämlich nur mit Kindern. Das war jetzt gemein, gell?
1: Mhm.
0: Die ist auch laut. Bei der Philippa zu Hause ist alles laut. Hier ist der Applaus. Philippa, bist du eigentlich selber auch laut?
1: Ja.
0: Ja, natürlich, weil sonst würde man dich ja gar nie hören, wenn die Klospülung und die Türglocke so laut ist. Da muss man ja selber auch laut sein. Philippa, das war super lustig mit dir. Hat mich voll gefreut. Bis zum nächsten Mal. Schönen Nachmittag. Tschüss.
1: Tschüss.

0: Hey, so lustig klingt der Nachmittag hier bei uns, bei meinem Kinderradio. Du hörst die Mini-Disco mit André. Schön, dass du mit dabei bist. So, nächstes Kind ist dran. Wer hat sich denn da angemeldet auf www.meinkinderradio.at? Oh, der Konstantin. Ja, den werden wir gleich mal anrufen, den Konstantin.
1: Hallo, Landgräter, ich komme.
0: Ja, Konstantin, einen schönen Nachmittag wünsche ich dir. Du sag mal, jetzt wollen wir dich alle natürlich ein bisschen besser kennenlernen hier in der Mini-Disco. Wie alt bist du und in welchem Ort wohnst du?
1: Ich wohne in Graz und ich bin 6 Jahre alt.
0: Das heißt, du wohnst in Graz? Graz ist ja die zweitgrößte Stadt in Österreich. Und weißt du auch, von welchem Bundesland Graz die Landeshauptstadt ist?
1: Von Steiermark.
0: Von der Steiermark, das ist mir schon mal den ersten Applaus wert. Der Konstantin weiß, dass Graz die Landeshauptstadt von der Steiermark ist. Wie super. Gut, Konstantin, du hier steht auf meinem Anmeldezettel, du bist ein ganz ein großer Fußballfan.
1: Ja.
0: Was ist denn dein Lieblingsverein?
1: Sturm.
0: SK Sturm ist dein Lieblingsverein. Du, und warum ist der so toll?
1: Ich habe... Papa ist auch Sturmfan, Mama auch, Papa geht immer ins Stadion und deswegen bin ich auch.
0: Okay, das heißt, weil Mama und Papa Sturmfan sind, bist du jetzt auch einfach mal Sturmfan. Naja, das kann man so machen. Konstantin, was möchtest du werden von Beruf, wenn du groß bist?
1: Fußballer.
0: Fußballer, wahrscheinlich bei Sturm, gell?
1: Ja, dann zuerst bei GRK.
0: Okay.
1: Ich will dann als Stürmer, dann will ich viele Bälle reingeben.
0: Du möchtest zuerst beim GRK im Tor stehen und alle Bälle mal durchlassen, damit Sturm gewinnt quasi.
1: Ja.
0: Du, dann werden sie dich aber hochkampen.
1: Das GRK wie sein Kartenhaus zusammengeht. Dass GRK nie mehr gibt.
0: Du, das heißt, dann werden sie dich aber hochkant rauswerfen beim GRK.
1: Ja, dann will ich in Sturm gehen.
0: Okay, so machen wir das. Ja, kann man machen. Du, jetzt sag mal, wen müssen wir alles hier von deinen Freunden im Radio grüßen?
1: Jona, Lenoa, Julian, Mama, Papa, Lucy Katze, meine Papa, Ratino. Und das war's.
0: Liebe Grüße kommen natürlich auch noch von mir aus dem Radio. Und wir spielen jetzt noch ein Spiel. Welches hast du denn ausgesucht? Auswahlspiel, Reimwörterspiel oder Gegenteilspiel?
1: Auswahlspiel.
0: Wie funktioniert das Auswahlspiel? Erklär mal schnell.
1: Ich will, dass ich was sage und du ratest, was ich lieber mag.
0: Ich muss raten, was du lieber magst.
1: Ja.
0: Okay, dann drehen wir es quasi um. Okay, dann sag mir zwei Dinge und ich rate, was du davon lieber magst. Geht los.
1: Mag ich lieber bei dem Hund oder Katze?
0: Ich glaube, du magst Katzen lieber.
1: Richtig.
0: Habe ich mir schon was gedacht.
1: Mag ich lieber Wasser oder Saft?
0: Du magst lieber Saft.
1: Nein, Wasser.
0: Wasser? Das mit Sprudel oder ohne?
1: Beides.
0: Beides, okay, gut. Also Wasser mag der Konstantin lieber.
1: Mag ich lieber bei den Quimli orange Seite oder grüne Seite?
0: Du magst die Orange lieber?
1: Ja.
0: Das ist gut. Dann sind wir schon mal Twinny-kompatibel, weil ich mag ja die grüne lieber. Dann können wir uns sogar einen Twinny teilen, wir zwei.
1: Ja.
0: Ja, super. Du, hier kommt ein Applaus. Das hast du ja ganz, ganz großartig gemacht, Konstantin. Herr Konstantin ist 6 Jahre alt, kommt aus der Landeshauptstadt der Steiermark, nämlich Graz. Und er war heute Nachmittag mit dabei in der Mini-Disco. Konstantin, schönen Nachmittag noch. Tschüssi.
1: Tschüss. Schönen Nachmittag.
2: Ui, sieht das gut aus. Oh, das riecht auch.

0: unser nächster Anruf hier in der Mini-Disco bei meinem Kinderradio geht nach Kärnten zu Sarah. Die wartet nämlich schon echt lange. Und die freut sich hoffentlich.
1: Hallo?
0: Hallo, wer spricht denn da?
1: Die Sarah.
0: Ja, Sarah, da bin ich ja goldrichtig bei dir gelandet. Herzlich willkommen in Radinos Mini-Disco von meinem Kinderradio.
1: Hallöle.
0: Du, ich freue mich voll, dass du mit dabei bist. Wir wollen ja dich ein bisschen besser kennenlernen. Wie alt bist du und in welchem Ort bist du zu Hause?
1: Ich bin 8 Jahre alt und ich wohne in St. Georgen.
0: St. Georgen im Lavantal, genauer gesagt. Und das ist im schönen Bundesland Kärnten, gell?
1: Mhm.
0: Ja, super. Du, sag mal, du spielst Saxophon, steht hier.
1: Ja.
0: Wow, das ist ja ein tolles Instrument. Kannst du allen Kindern, die nicht wissen, was ein Saxophon ist, erklären, wie so ein Saxophon ausschaut?
1: Also oben ist ein Blättchen. Das ist ein

0: Adriana, die Alexa und die Anja.
1: Und liebe Grüße kommen natürlich von mir hier aus dem Radio zu euch ins schöne Bundesland Kärnten. So, Jetzt spielen wir aber erstmal ein Spiel. Auswahlspiel, Reimwörterspiel oder Gegenteilspiel? Was magst du spielen?
0: Das Gegenwörterspiel.
1: Das Gegenteilspiel, wie funktioniert das?
0: Du sagst zwei Wörter und ich muss sagen das Gegenteil.
1: Na, ich sag ein Wort und du sagst das Gegenteil.
0: Ja.
1: Okay. Was ist das Gegenteil von billig?
0: Teuer.
1: Teuer ist das Gegenteil von billig, richtig. Was ist das Gegenteil von dick?
0: Dünn.
1: Dünn ist das Gegenteil von dick, richtig. Und was ist das Gegenteil von fleißig?
0: Faul
1: ist das Gegenteil von fleißig, richtig. Wow, wow, wow. Das ist der tolle Applaus für die Sarah, die ist 8 Jahre alt und kommt aus dem Bundesland Kärnten, war heute Nachmittag in der Minidisco mit dabei. Danke fürs Dabeisein, tschüssi.
0: Tschüss André, schönen Nachmittag.

0: ein bisschen lustiger und da kann man richtig dazu tanzen. Das ist die Mini-Disco mit André. Fein, dass du hier bist. So, wir schauen gleich mal in Leitung 2. Hallöle.
1: Hallöle.
0: Hallöle, schönen Nachmittag. Wer spricht denn da?
1: Die Edith.
0: Edith, wir wollen dich ein bisschen besser kennenlernen. Wie alt bist du und in welchem Ort bist du zu Hause?
1: Ich bin 7 Jahre alt und wohne in Alkofen.
0: Und ich sag herzlich willkommen in Radinos Minidisco hier bei uns, bei meinem Kinderradio. Schön, dass du mit dabei bist, Edith. Du, hier steht auf dem Anmeldezettel, du bringst dem Hund von deiner Oma gerne Kunststückchen bei. Was für Kunststückchen sind denn das?
1: Männchen, Pfötchen, Tanzen.
0: Und was macht der Hund da beim Tanzen?
1: Beim Tanzen macht er Männchen und dreht sich.
0: Wow, und das kann er?
1: Ja.
0: Das ist ja ein Wahnsinn, super. Da kriegst du gleich mal einen Applaus von mir. Die Edith ist eine richtige Hundetompteurin, super. Edith, wollen wir jetzt alle deine Freunde hier mal im Radio grüßen? Zähl sie mal auf.
1: Die Emilia, die Lara, die Laura, die Marie, Mama und Papa, den Anton, Oma, Opa, Tante, Onkel, Cousinen und Cousins. Und das war's schon.
0: Und liebe Grüße kommen von mir zu euch ins schöne Bundesland Oberösterreich. So, Auswahlspiel, Reimwörterspiel oder Gegenteilspiel, was magst du denn spielen?
1: Geräuschespiel.
0: Da hat jemand das versteckte Spiel entdeckt. Das nenne ich ja nie, das müssen immer die Kinder selber nennen. Gut, dann lauf mal los und zeig mir deine Klospülung. Geht los. Ich bin jetzt schon aufgeregt. Ich liebe das ja, weil es bei keinem anderen Radiosender Klospülungen im Radio zu hören gibt. Das war eine Klospülung, eindeutig. Und dann lauf noch los und zeig mir mal deine Türklingel. Das ist ja eine coole Türklingel. Dafür gibt's einen Applaus. Edith, 7 Jahre alt, aus dem Bundesland Oberösterreich, hat eine coole Klospülung und eine coole Türklingel, hätte ich jetzt mal gesagt. Edith, ich wünsche dir noch einen schönen Nachmittag. Schön, dass du mit dabei warst. Tschüss.
1: Schönen Nachmittag.

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1: Hallo, Radino, ich bin die Luisa. Ich würde gerne den André mal anrufen, aber ich weiß, das dauert lange. Ich muss ganz viel Geduld haben. Ja, aber ich hoffe, meine Nachricht kommt von mir zu dir an. Tschüss!
2: Ich bin Maximilian Windorf, wohne in Weingarten und werde mal gern Betonmischerfahrer werden.
3: Hallo Radino, hallo André. Ich freue mich, dass ihr meine Sprachnachricht im Radio abspielt, sage ich mal. Ich bin die Julia aus Niederösterreich und bin 11 Jahre alt und gehe schon ins erste Gymnasium. Ich finde eure Geschichten immer und Radinos wahre Münze sehr toll.
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0: Das war ja wieder ein dinotastisches Lied hier bei Radino, mein Kinderradio in der Minidisco. So, hast du Lust, dass wir mal wieder auf Radinos Webseite schauen? Da gibt's ja die Pinnwand. Da schreiben Kinder auch immer wieder was rein. So, was hat da die Magdalena, 8 Jahre alt, aus Braunau reingeschrieben? Sie ist ein großer Fan und wird sich über eine Nachricht freuen. Liebe Grüße aus dem Radio, Magdalena. Lya, 7 Jahre alt, aus Breitenau, schreibt hier: Hallo Radino, deine Lieder gefallen mir so gut, am besten die von SpongeBob, und die Bastelideen sind auch super. Viele Grüße aus dem Bundesland Niederösterreich, Lya. Oh, danke schön für die Nachricht. SpongeBob spielen wir sicher bald wieder, und Bastelideen, ja, wir bemühen uns immer wieder, tolle Sachen uns einfallen zu lassen. So, jetzt aber Zeit für ein Wiener Kindertelefonat. Leitung 7, Hallöle, bitte um eine Vorstellung.
1: Hallöle, Antri, hier ist der Arthur aus Wien.
0: Hallöle, Arthur, einen wunderschönen Nachmittag und herzlich willkommen in Radinos Minidisco. Bist du richtig gut gelaunt heute?
1: Ja.
0: Super, gut, dann hätte ich jetzt voll gerne gehört, gut gelaunt gehört, wie alt du bist.
1: 7
0: bist du. Das ist großartig. Und hier steht, du möchtest vielleicht Polizist werden oder Mechaniker.
1: Irgendwas. Ich überlege noch.
0: Ja, aber ich wollte dir jetzt was erzählen. Weißt du eigentlich, dass es auch bei der Polizei Mechaniker gibt?
1: Ja.
0: Du könntest beides auf einmal werden. Das ist ja großartig. Da musst du dich nämlich nicht mal entscheiden.
1: Ja, ich überlege noch.
0: Okay, dann überleg noch ein bisschen. In der Zwischenzeit grüßen wir mal alle deine Freunde hier im Radio, okay?
1: Meine ganze Klasse und meine Familie.
0: Super. Waren das schon alle?
1: Ja.
0: Das geht schnell mit dir. Dann liebe Grüße auch von mir zu euch in die schöne Bundeshauptstadt Wien. Und wir spielen jetzt noch ein Spiel. Ich habe Auswahlspiel, Reimwörterspiel oder Gegenteilspiel. Was magst du denn spielen?
1: Geräuschespiel.
0: Das versteckte Spiel. Dann lauf los und zeig mir deine Klospülung. Ich glaube, das war eine der lautesten Klospülungen, die ich jemals hier in der Sendung gehabt habe. Du, da kannst du ja einen ordentlichen Gackshaufen reinsetzen. Und es geht ja trotzdem alles runter.
1: Nee.
0: Nicht? Warum nicht?
1: Weil es zu klein ist.
0: Ach so. Das heißt, die hat nur laut geklungen und in Wirklichkeit ist es gar nicht so groß, wie du meinst.
1: Ja.
0: Ja, okay, gut. Dann hätte ich...
1: Das ist nicht eine riesen Klos.
0: Okay. Jetzt gehst du mal zur Tür und klopfst mal so dagegen, dass wir es hören.
1: Okay.
0: Wow, das ist mir einen Applaus wert. Du, das war ja fast so, als würdest du gegen eine Schlosstüre bei einem riesen Schloss hämmern. Der Arthur war das, 7 Jahre alt, aus der Bundeshauptstadt Wien. Du Arthur, schön, dass du mit dabei warst. Schönen Nachmittag noch. Tschüssi.
1: Danke, schönen Nachmittag.
2: Was machst du?

0: Das war die Minidisco für heute. Schön, dass du wieder mit dabei gewesen bist. Wir hören uns morgen ab 4 Uhr am Nachmittag wieder. Bis dahin kannst du dich gerne anmelden auf www.meinkinderradio.at. Einfach das Formular ausfüllen. Ich freue mich auf dich. Bis morgen.
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5: Hallo, und ich bin wieder der Elias. Ich bin gerade am Trampolin und tue gerade Hupfer und dann tue ich Wespen fangen und Löwenzahn essen, mein Hund halt. Und ich finde, dass heute voll schön ist und ich freue mich schon auf morgen.
6: Hallo, lieber André, ich bin der Erik, fahre jetzt nach Hause nach Österreich. Ich liebe Radino. Wir waren jetzt Urlaub mit der lieben Bella, unser Hund, sie ist ein Pudel. Und liebe Grüße, André. Baba.
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13: Im Nachrichtenstudio begrüßt dich Josie. Die Gelsen surren wieder durch die Luft. Sobald es warm wird, kommen sie aus dem Wasser. In Tümpeln oder Regentonnen haben sich aus den Eiern Larven entwickelt. Sie sehen wie kleine Nägel aus, die an der Wasseroberfläche hängen. Aus ihnen werden Gelsen. Wenn dich eine erwischt, dann juckt das ganz fürchterlich. Es gibt aber Regeln, die du befolgen kannst, damit der Juckreiz schnell wieder vergeht. Ganz wichtig ist, nicht kratzen, sonst können Bakterien in die offene Wunde gelangen und alles wird noch viel schlimmer. Am besten hilft Kühlen. Etwa mit einem Kühlpad, das du auf den Stich drückst. Ein altes Hausmittel ist auch, eine aufgeschnittene Zwiebel auf den Stich halten. Tausende Kinder waren mit dem Fahrrad beim Kiddikl-Mess dabei. Sie sind mit ihren Familien gemeinsam überall in Wien geradelt. Die vielen kleinen und großen Radfahrer wollen so darauf aufmerksam machen, wie wichtig die Sicherheit im Straßenverkehr ist. Kinder, die mit dem Rad unterwegs in die Schule, zum Sport oder zu Freunden sind, brauchen gute Radwege und geschützte Straßenübergänge in allen Bezirken der Stadt. Außerdem soll Kiddikl-Mess noch mehr Kinder und Jugendliche zum Radfahren anregen. Bewegung ist gesund und macht Spaß. Die Aktion Kiddikl-Mess hat heuer schon zum 8. Mal stattgefunden. Jedes Jahr radeln mehr Leute mit. Am 30. Mai wird es eine große gemeinsame Ausfahrt geben und für September ist schon eine weitere Kiddikl-Mess geplant. Eine Entenmutter hat sich einen besonderen Nistplatz ausgesucht. Den alten Glockenturm in Schwaz im Bundesland Tirol. Schon zum 8. Mal hat Gerda, so wird sie genannt, hoch oben im Nest Eier ausgebrütet. Heuer sind 7 Küken geschlüpft. Vor wenigen Tagen hat die Entenmutter mit ihren Kindern das sichere Nest verlassen. Weil die Kleinen aber noch nicht fliegen können, haben sie sich einfach vom Glockenturm fallen lassen. Alle haben den Sturz unverletzt überstanden. Danach hat sich Gerda mit ihren Kids auf den Weg zum Fluss Inn gemacht. Viele Einwohner von Schwaz haben sie dabei begleitet. Die Entenmutter ist bekannt in der ganzen Stadt. Vogelforscher haben sogar eine Kamera im Glockenturm aufgebaut, sodass alle mitverfolgen konnten, wie es der Entenfamilie gerade geht.
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14: Hallo und herzlich willkommen in Radinos Werkstatt. Ich freue mich schon besonders auf heute. Heute bauen wir, also Philipp und ich, nämlich ein Bilderboard. Die Bauanleitung dafür findest du wie gewohnt auf der Mein Kinderradio Webseite.
15: Aber David, es weiß sicher nicht jeder, was das ist. Erklär mal.
14: Ja, ein Bilderboard ist eine Art Regal, bei der die Rückwand ein Bild ist. Das können wir dabei komplett kreativ gestalten. Dafür brauchen wir aber ein paar Farben, am besten Voll- und Abtönfarben aus dem Baumarkt. Außerdem brauchen wir natürlich noch Bretter. In diesem Fall besteht unser Regal aus 2 Brettern. Dann brauchen wir noch 2 Konsolen und natürlich Schrauben, Kleister und Kleber. Für das Malen brauchen wir auch noch einen Pinsel und als Werkzeug zum Bauen eine Heißklebepistole und einen Akkuschrauber.
15: Pinsel, Akkuschrauber, Bretter. Haben wir alles da. David, was machen wir denn jetzt als erstes?
14: Als erstes gestalten wir die beiden Bretter. Eines davon kommt an die Wand, das nennt man deshalb Wandbrett und das andere ist das Regalbrett.
15: Aha, das ist das, was oben drauf kommt.
14: Ja genau, Philipp. Ich schlage vor, wir teilen uns das Bemalen der Bretter auf.
15: Das ist eine fantastische Idee. Ich mache das Wandbrett und du das Regalbrett. Also los geht's!
14: So machen wir das. Aber bevor wir hier alles mit Farbe vollmachen, sollten wir den Tisch mit einer Unterlage auslegen. Haben wir etwas, das wir als Unterlage verwenden können?
15: Wie wäre es mit einer alten Zeitung? Ich glaube, da haben wir noch welche herumliegen.
14: Das ist eine super Idee. Dann nehmen wir die Zeitung als Unterlage.
15: Super, na dann malen wir die Bretter an. Ich werde meines ganz blau anmalen und dann noch etwas draufzeichnen. Was hast du geplant, David?
14: Ich habe mir gedacht, ich male das Regalbrett gelb an.
15: Gelb-blau? Das schaut sicher super aus. Dann auf die Pinsel, fertig, los!
14: So, Philipp, jetzt wo unsere Bretter angemalt sind, müssen wir die beiden miteinander verkleben. Dazu brauchen wir die Heißklebepistole. Die braucht ein bisschen Zeit, bis sie warm wird. Also immer etwas vorher einstecken, bevor man sie braucht.
15: Ah, das hätten wir ja schon machen können, während wir die Bretter bemalt haben.
14: Ja, stimmt, hätten wir machen können, aber so lange braucht der Heißkleber dann auch wieder nicht. Da hätten wir einiges an Strom verbraucht.
15: Ach so, ja, aber wie lange dauert es denn jetzt noch, bis wir die Bretter verkleben können?
14: Ja, wir sind schon soweit. Ich ziehe mir gerade noch die Handschuhe an, damit ich mich nicht verbrenne. Übrigens ist es beim Bauen mit Heißkleber auch immer gut, eine Unterlage zu haben, falls mal was daneben geht.
15: Gut, dass wir unsere Zeitung haben. Jetzt kommt der Kleber auf das Wandbrett, oder?
14: Korrekt. Und zwar auf die obere Seite. Und dann pressen wir das Regalbrett drauf und warten kurz, bis der Kleber ausgekühlt ist. Dabei brauche ich deine Hilfe.
15: Bin bereit. Gut, dass ich meine Handschuhe auch immer dabei habe.
14: Super, das geht zu zweit nämlich viel schneller und es ist leichter, das Brett ganz gerade anzukleben. Dabei ist es wichtig, dass wir genau Kante auf Kante kleben. Sonst können wir das Regal nämlich später nicht befestigen. So, wunderbar. Und jetzt sieht das schon aus wie ein Regal. Was meinst du?
15: Ja, das gefällt mir super. Aber wir haben ja noch Schrauben und diese komischen Ecken übrig.
14: Ja, ach, diese komischen Ecken, das sind die Konsolen. Mit denen verstärken wir unser Regal jetzt noch. Dafür schrauben wir sie mit dem Akkuschrauber an den beiden Brettern fest.
15: Ah, das passt ja genau. Genau in die Ecke, wie ich es gesagt habe.
14: Fast, ja. Also machen wir das wieder gemeinsam. Du hältst die Konsolen fest und schaust, dass wir schön gerade bleiben und ich schraube sie mit dem Akkuschrauber fest.
15: Das hat ja perfekt geklappt, aber du hast da ein paar Löcher in der Konsole vergessen.
14: Ich habe sie freigelassen.
15: Freigelassen? Wofür denn?
14: Ja, wir müssen das Regal ja auch noch an der Wand befestigen. Das machen wir durch diese Löcher. Denn erst, wenn unser Werk an der Wand hängt, funktioniert es als echtes Regal.
15: Verstehe, und wenn wir das Regal dann an der Wand festgemacht haben, kann ich meine Bücher und Spielsachen darauf ablegen.
14: Ganz genau. Dann hast du auch gleich mehr Platz in deinem Zimmer zum Spielen.
15: Oder für unser nächstes Projekt.
14: Oder dafür, ja. Ich freue mich auf jeden Fall schon auf unser nächstes Projekt.
15: Ich mich auch. Und wenn du daheim etwas aus Radinos Werkstatt nachbaust, dann freuen wir uns alle über ein paar Fotos. Ich bin schon ganz gespannt, wie bunt die alle aussehen. Ich habe auf unser Wandbrett auch noch meinen Namen geschrieben und Radino draufgezeichnet. Also bis zum nächsten Mal und danke für die Hilfe, David.
14: Gerne, Philipp. Und sag bitte noch den Kindern, wie sie uns Fotos von ihren Werkstücken schicken können.
15: Aber sicher, auf meinkinderradio.at gibt es ein Formular. Das findet man bei der Galerie. Damit kann man sein Foto hochladen. Und wenn man schon auf der Webseite ist, kann man sich auch gleich die Bauanleitung für sein nächstes Bauprojekt herunterladen. Schön, dass du wieder zugehört hast. Bis dann.
14: Baba.
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1: Hallo, es ist Geschichtenzeit. Heute habe ich dir ein paar lustige und spannende Geschichten von Timmy dem Schäfchen und seinen Freunden aus dem Kindergarten mitgebracht. Timmy ist ein fröhliches, schlaues, kleines Schäfchen. Er hat den ganzen Kopf voller lustiger Ideen. Manchmal ist er aber auch eine ziemliche Nervensäge. Genau wie du wahrscheinlich auch. Timmy geht in einen tollen Kindergarten. Dort passen Henriette, der Reiher, und Eduard, die Eule, auf die Kinder auf und lassen sich jeden Tag etwas Neues für sie einfallen. Timmy liebt den Kindergarten. In Timmys Kindergarten kann man mit spannenden Spielsachen spielen, Spiele machen, Lieder singen oder etwas malen und basteln. Genau wie in deinem Kindergarten. Im Kindergarten hat Timmy viele Freunde. Jule, die kleine Ente, ist Timmys beste Freundin. Jule schnattert wahnsinnig gern. Und natürlich liebt sie es zu schwimmen. Deshalb hat sie vorsichtshalber auch immer ihre Taucherbrille auf. Max, das gutmütige Ferkel, hat es immer schön muckelig warm in dem dicken Pulli, den seine Mama für ihn gestrickt hat. Er ist immer freundlich. Und das ist einer der Gründe, weshalb ihn alle so lieb haben. Kathi, das Kätzchen, macht sich gern hübsch. Sie kann es überhaupt nicht leiden, wenn ihr Fell nass wird oder ein Schnurrhärchen unordentlich absteht. Olli, die Babyeule, ist sehr gut erzogen, sehr brav und manchmal vielleicht etwas altklug. Olli bringt Eduard, dem Kindergärtner, jeden Morgen einen Apfel. Dann gibt es noch Kit, das Ziegenkitz. Kit ist immer sehr entspannt und eher ein Einzelgänger. Er kaut ständig auf irgendetwas herum. Und es gibt Ralfi, Streifi, Ida und Frankie. Aber die stelle ich euch ein anderes Mal vor. Ach, und Raupi dürfen wir natürlich nicht vergessen. Die kleine Raupe geht zwar nicht in den Kindergarten, ist mit ihrem Minimotorroller aber immer zur Stelle, wenn etwas Spaßiges passiert. Na, wie ist es? Bist du bereit für Timmys erstes Abenteuer? Timmy und das kleine Auto. Timmy flitzt mit dem Dreirad immer wieder um das Karussell herum. Er findet, dass er schon ziemlich gut fahren kann. Bisher ist er noch kein einziges Mal umgefallen. Aber selbst wenn er einmal fallen würde, Eduard hat dafür gesorgt, dass er immer einen Helm trägt. Als Timmy aufgeregte Stimmen vom Hof herüberhört, bremst er scharf. Er verpasst irgendetwas. Mit dem Dreirad fährt er hinüber zum Tor, um nachzusehen. Im Hof entdeckt er Jule und Streifi, die aufgeregt von einem Fuß auf den anderen treten. Sie sehen Olli dabei zu, wie er sein neues Spielzeugauto mit Hilfe einer großen Fernsteuerung um den Sandkasten herumfahren lässt. Brumm, brumm, macht das Auto, während es abwechselnd irgendwo gegenkracht und an etwas hängen bleibt. Timmy blökt aufgeregt. Ollis Auto ist wirklich wunderschön. Timmy springt von seinem Dreirad und rennt hinüber, um sich den Spaß aus der Nähe anzusehen. Olli muss sich sehr konzentrieren. Er murmelt angestrengt vor sich hin, als er mühsam versucht, den Laster vorwärts und rückwärts und wieder vorwärts zu bewegen und ihn dann um einen großen Knochen, den Ralfi dort abgelegt hat, herumzulenken. Sehr, sehr vorsichtig lotst Olli den Wagen um das Hindernis herum. Viel zu vorsichtig, findet Timmy. Timmy möchte es gern auch einmal versuchen. Aber Olli hat Streifi versprochen, dass er zuerst darf. Olli fragt Streifi, ob er bereit ist. Und er gibt ihm die Fernsteuerung. Streifi kichert und blinzelt dann nervös, als er einen Blick auf die Fernsteuerung wirft. Was soll er denn damit machen? Da sind ja ganz viele Knöpfe und Hebel drauf. Timmy hopst ungeduldig auf und ab. Er blökt Streifi an. Dann zeigt er hastig auf den Fahrenknopf. Streifi beschließt, auf Timmy zu hören und diesen Knopf zu drücken. Und zwar fest. Ollis Auto zischt über den Hof, kracht gegen den Rand vom Sandkasten und landet auf dem Dach im Sand. Er steckt fest. Jule kichert. Olli auch. Immerhin ist sein Auto noch ganz. Es ist also nichts Schlimmes passiert. Nur Timmy seufzt schwer. Er kann das Auto viel, viel besser steuern. Jedenfalls ist er sich ganz sicher, dass er das kann. Schließlich ist er auch mit anderen Fahrzeugen ein guter Fahrer. Timmy fischt das Auto aus dem Sandkasten und stellt es zur Abfahrt auf. Wieder blökt er Streifi an. Jetzt wird er allen zeigen, wie man das richtig macht. Streifi ist sehr erleichtert, als er die Fernsteuerung an Timmy weitergeben kann. Das ist ihm alles irgendwie zu kompliziert. Timmy jauchzt begeistert, als er sich für die Fahrt bereit macht. Aber bevor er auch nur einen einzigen Knopf drücken kann, steckt Henriette den Kopf aus der Tür des Nebengebäudes. Die ganze Gruppe soll reinkommen. Also nimmt Olli Timmy die Fernsteuerung wieder aus den Hufen und lenkt das Auto sehr, sehr vorsichtig selbst ins Haus. Jule und Streifi folgen ihm. Enttäuscht lässt Timmy die Ohren hängen. Und dabei hat er sich so darauf gefreut, endlich auch einmal zu fahren. Jetzt muss er wieder warten. Missmutig trottet er hinter seinen Freunden her nach drinnen. Im Nebengebäude spielen Ralfi und Kathi friedlich miteinander. Sie bauen eine Burg aus Bauklötzen. Henriette zieht die Spielzeugkiste hervor und fordert Timmy, Olli, Jule und Streifi dazu auf, sich etwas zum Spielen auszusuchen. Olli lenkt sein Spielzeugauto ganz vorsichtig in eine Zimmerecke und parkt es dort sicher. Die Fernsteuerung legt er aufs Dach. Dann kommt er zurück zur Spielzeugkiste. Timmy starrt in die Ecke zu Ollis Auto. Damit will er spielen. Jule wühlt in der Spielzeugkiste und findet ein Puzzle mit einem Traktor. Streifi und Olli beschließen, ihr beim Zusammensetzen zu helfen. Timmy muss immer wieder in die Ecke zu Ollis Auto gucken. Dann sieht er sich seine Freunde an. Die haben doch alle etwas zu tun und sind rundum zufrieden. Vielleicht könnte er ja wenigstens mal ganz kurz mit dem Auto fahren. Er grinst, huscht unauffällig in die Ecke und greift nach der Fernsteuerung. Schnell drückt er den Fahrenknopf. Brumm, brumm! Macht das Auto. Es schießt los und saust quer durchs Zimmer. Dabei fährt er die Bauklotzburg von Ralfi und Kathi über den Haufen und verstreut die Teile des Traktorpuzzles überall im Raum. Alle seine Freunde maulen. Henriette schimpft und erhebt den Zeigefinger. Olli nimmt Timmy die Fernsteuerung weg. Timmy lässt die Ohren hängen. Ob er wohl je richtig mit Ollis Auto fahren darf? Da springt die Tür der Kuckucksuhr auf dem Dach der Scheune auf. Spielzeit! Henriette führt die aufgeregte Gruppe nach draußen. Sie wollen Fußball spielen. Alle außer Timmy. Der trödelt hinterher, denn er ist immer noch ein bisschen beleidigt wegen Ollis Auto. Da fällt ihm auf, dass Olli die Fernsteuerung nicht mit nach draußen genommen hat. Das ist seine Chance. Keiner da. Jetzt kann Timmy endlich nach Herzenslust mit Ollis tollem Auto spielen. Er huscht in die Ecke, schnappt sich die Fernsteuerung und drückt rasend schnell auf alle möglichen Knöpfe. Das Auto setzt sich in Bewegung und flitzt im Zickzack durch den Raum. Es kracht gegen eine Wand und schießt dann durch die Tür hinaus in den Hof. Timmy kreischt aufgeregt. Er rennt hinter dem Wagen her und versucht, die Fernsteuerung zu bedienen. Dabei stößt er fast mit Olli zusammen. Beide drehen sich um das Auto dabei zu beobachten, wie es die Böschung hinaufrast und dann im Kindergarten verschwindet. Einen Moment lang ist alles still. Dann... Oh, oh. Das klingt ganz so, als hätte das Auto da drinnen irgendetwas kaputt gefahren. Vor lauter Schreck lässt Timmy die Fernsteuerung fallen. Olli hebt sie auf. So kann Timmy doch nicht mit seinen Sachen umgehen. In diesem Augenblick kommt Eduard aus dem Kindergarten. Farbe tropft von seinem Gefieder. Er sieht ein bisschen aus wie ein bunter Eisbecher. Er hält das Auto in der Hand und scheint nicht besonders gut gelaunt zu sein. Offenbar hat Ollis Auto ein paar Farbeimer umgefahren und die Farbe über Eduard verschüttet.
0: Hut, hut, hut.
1: Eduard möchte wissen, wer das Auto in den Kindergarten gelenkt hat. Olli sieht Timmy vorwurfsvoll an. Timmy lässt die Ohren hängen. Er macht ein schuldbewusstes Gesicht und hebt den Huf. Eduard ermahnt ihn mit strenger Flügelspitze.
0: Hut, hut.
1: Nächstes Mal muss Timmy besser aufpassen. Timmy nickt und seufzt. Manchmal ist das Leben ziemlich hart für ein so kleines Schäfchen. Etwas später zeigt Olli seinen Freunden draußen auf der Spielwiese, wie man das Auto ganz langsam und vorsichtig im Kreis fahren lässt. Nicht weit entfernt kauert Timmy auf einem Blumentopf und sieht zu. Ganz langsam, immer im Kreis zu fahren, ist nun wirklich keine Kunst. Eigentlich ist das eher ein bisschen, naja, langweilig. Plötzlich hat er eine Idee, wie man die Fahrt viel, viel aufregender machen kann. Timmy rast ins Haus. Als er kurz darauf wieder herauskommt, zieht er die Kiste mit den Bauklötzen, mit denen Ralfi und Kathi zuvor gespielt haben, hinter sich her. Kichert er. Erstaunt sehen ihm seine Freunde dabei zu, wie er alle Bauklötze aus der Kiste holt und auf dem Boden sortiert. Olli fragt sich, was Timmy da eigentlich macht. Timmy baut einen Hindernisparcours. Es würde viel mehr Spaß machen, das Auto dort fahren zu lassen. Kommt her und helft mir! Kathi, Ralfi, Streifi und Jule lachen aufgeregt, als sie Timmy dabei helfen, eine Hindernisstrecke über die ganze Spielwiese zu bauen. Olli lässt sein Auto weiter ganz langsam im Kreis fahren. Bald ist der Hindernisparcours fertig. Timmy baut noch ein paar letzte Steine in eine riesige Rampe ein und dann betrachten alle zusammen ihr Werk. Die Bahn ist wirklich toll geworden. Da gibt es Windungen und Kurven, Blumentöpfe, die man umfahren muss, Rohre zum Durchfahren. Das ist eine Strecke für echte Könner. Fahrer wie Timmy. Jetzt muss er nur noch Olli fragen, ob er sich vielleicht sein Auto ausleihen kann. Ob Olli das wohl macht? Olli schüttelt den Kopf. Timmy zuckt zusammen. Dann fragt er noch einmal und noch einmal. Er bettelt. Olli seufzt. Dann gibt er nach und reicht Timmy die Fernsteuerung. Timmy freut sich und drückt den Fahrenknopf. Er kann sein Glück kaum fassen. Diesmal achtet er wirklich ganz genau darauf, wohin er das Auto steuert. Wie ein Profi lenkt er das Gefährt durch den ganzen Hinderniskurs. Ralfi kläfft begeistert. Timmy ist wirklich ein echter Rennfahrer. Raupi, die Raupe, kommt mit ihrem Minimotorroller angefahren. Leider sieht sie nicht, dass ihr das Auto direkt entgegenkommt. Raupi stößt einen Schrei aus. Und im letzten Moment drückt Timmy auf die Bremse. Boah, das war knapp. Langsam hat Timmy den Dreh mit der Fernsteuerung wirklich raus. Jetzt möchte er auf der letzten Rampe noch einmal richtig Gas geben. Er jauchzt begeistert. Das Auto schießt die Rampe hoch und fliegt im hohen Bogen durch die Luft. Olli hält sich die Augen zu. Er will nicht sehen, wie sein schönes Auto zu Bruch geht. Aber alles geht gut. Mit einem dumpfen setzt das Auto auf den Boden auf, schlittert in den Matsch und rast dann weiter durch das Tor auf den Spielplatz. Jubelnd rennt Timmy hinterher. Auch Olli läuft ihm nach, aber Olli jubelt nicht. Er macht sich Sorgen und möchte sein Auto wiederhaben. Sofort! Max und Kit spielen auf dem Spielplatz. Sie wippen. Rauf und runter. Rauf und runter. Vor lauter Rauf und runter merken sie gar nicht, dass Ollis Auto angebraust kommt und unter Maxens Ende der Wippe stehen bleibt. Kratsch! Oh, zu spät! Die Wippe senkt sich und zerquetscht das kleine Auto. Als Timmy und Olli auf dem Spielplatz ankommen, trauen sie ihren Augen nicht. Olli hebt sein Auto auf. Das Dach ist ganz eingedrückt und die Räder sind abgefallen. Sofort fängt Olli an zu wimmern. Timmy fühlt sich schrecklich. Henriette und Eduard kommen heran, um zu sehen, was passiert ist. Olli zeigt ihnen seinen kaputten Laster.
2: Gut?
1: Fragt Eduard. Wieder hebt er mahnend die Flügelspitze vor Timmys Nase.
0: Gut, gut, gut.
1: Hoffentlich tut Timmy leid, was er da angerichtet hat. Timmy lässt die Ohren hängen. Ja, es tut ihm sehr, sehr leid. Olli soll doch bitte nicht böse sein. Dann gibt er ihm die Fernsteuerung wieder und schlurft davon in den Hof, um sich freiwillig, ohne dass ihn jemand dazu auffordern muss, auf den Schäm-dich-Baumstumpf zu setzen. Timmy fühlt sich wirklich mies, wie er da so auf dem Schäm-dich-Baumstumpf sitzt. Aber er muss nicht lange dort bleiben. Jemand tippt ihm auf die Schulter und als er sich umdreht, lächelt Henriette ihn an. Sie hat eine Idee, wie Timmy sich bei Olli entschuldigen kann. Timmy soll mit ihr in die Scheune kommen. Was kann sie wohl vorhaben? Drinnen drückt Henriette Timmy einen leeren Schuhkarton in den Huf. Dann leert sie die Krimskramskiste aus. Da ist alles Mögliche drin. Stöcke, Marmeladenglasdeckel, Knöpfe, kleine Schachteln. Timmy versteht nicht ganz, bis Henriette zwei Marmeladenglasdeckel wie Räder an den Schuhkarton hält. Ja, jetzt hat Timmy begriffen. Sie bauen Olli einfach ein neues Auto. Das kann man dann zwar nicht fernsteuern, aber es ist besser als nichts. Glücklich strahlt Timmy Henriette an. Dann machen sie sich an die Arbeit. In der Zwischenzeit versuchen Eduard und Olli, das zerquetschte Auto zu reparieren. Olli hofft so sehr, dass der geschickte Eduard sein Spielzeug wieder ganz machen kann. Drüben in der Scheune haben Henriette und Timmy vier Marmeladenglasdeckel als Räder an dem Schuhkarton befestigt, und zwar mit Holzstäben, damit sie sich richtig drehen können. Aus Knöpfen basteln sie Scheinwerfer und kleben kleinere Schachteln als Führerhäuschen, die Kabine, in der der Fahrer sitzt, auf. Das sieht schon richtig gut aus, findet Timmy. Jetzt müssen sie es nur noch anmalen. Raupi kommt auf ihrem Mini-Motorroller angebraust, um zu sehen, was Timmy gerade macht. Im Nebengebäude hat Eduard inzwischen die Räder wieder an Ollis Auto befestigt und hämmert jetzt die Dellen aus dem Dach. Olli lacht. Das Auto wird bestimmt so gut wie neu. Eduard ist einfach toll. In der Scheune setzt Timmy gerade die letzten Pinselstriche auf sein Schuhkartonauto. Es sieht fast genauso aus wie das echte von Olli. Timmy ist stolz. Fertig! Vorsichtig stellt er das Auto für eine Probefahrt auf den Boden und bemerkt gar nicht, dass er den Karton genau auf Raupi und ihren Minimotorroller setzt. Henriette reicht Timmy die Fernsteuerung zu seinem neuen Auto. Die ist ebenfalls aus einer Pappschachtel gebastelt. Die Knöpfe sind aus Kronkorken. Sie sieht fast echt aus. Super! Timmy ist sehr froh. Er schiebt das Auto nach draußen, um es Olli vorzuführen. Vor lauter Aufregung hört er gar nicht, dass aus dem Inneren des Autos ein leises Fiepen ertönt. Du ahnst bestimmt schon, wer das ist, oder? Olli steht auf der Spielwiese und hat Timmy den Rücken zugekehrt. Timmy tippt seinem Freund auf die Schulter und zeigt auf das sorgfältig selbst gebastelte Auto neben ihm auf dem Boden. Er hofft so sehr, dass es Olli gefällt, auch wenn es natürlich nicht so toll ist wie das echte Fernsteuerauto, das er kaputt gemacht hat. Olli sieht sich den Wagen ganz genau an. Ja, der ist wirklich schön geworden. Dann macht er einen Schritt zur Seite, um Timmy zu zeigen, dass auch sein echtes Auto inzwischen wieder repariert und so gut wie neu ist. Er braucht Timmys neues Auto gar nicht. Timmy seufzt. All die Mühe umsonst. Er ist sehr enttäuscht. Aber egal. Wenigstens ist sein Freund jetzt nicht mehr traurig. Olli drückt auf den Fahrenknopf auf seiner Fernsteuerung und lenkt sein repariertes Auto durch den Hindernisparcours, den Timmy zuvor aufgebaut hat. Immerhin hat Timmy in einer Sache recht gehabt. Das macht wirklich viel mehr Spaß, als einfach nur im Kreis herumzufahren. Timmy zuckt mit den Achseln und beschließt, einfach selbst mit dem gebastelten Auto zu spielen. Klar, man kann nur so tun, als ob, und es fährt natürlich auch nicht von alleine, aber Timmy lacht und drückt den Fahrenknopf auf der Pappfernsteuerung. Da passiert etwas ganz Merkwürdiges. Das Pappauto setzt sich tatsächlich in Bewegung. Es zischt los und saust hinter Ollis Wagen her die Hindernisstrecke entlang. Timmy fallen vor Schreck fast die Augen aus dem Kopf. Wie ist das denn möglich? Wie kann ein Pappauto ein Rennen fahren?

noch in vollem Gange. Alle jubeln begeistert, als die beiden Wagen um die Kurve geschossen kommen. Los, Timmy, schneller! Vorwärts! Olli, du schaffst es! Timmy und Olli strengen sich mächtig an. Die Ziellinie kommt immer näher. Ollis Wagen hat die Nase ein wenig vorn. Aber dann holt Timmys Auto auf. Wer wird gewinnen? Unglaublich! Im letzten Augenblick kann Timmys Wagen Ollis überholen und gewinnt das Rennen. Als die Kindergärtner und die anderen aufgehört haben zu jubeln, sehen Timmy und Olli einander verwundert an. Wie hat Timmy es nur geschafft, mit einem Pappauto ein Rennen zu gewinnen? Selbst Timmy hat keine Ahnung. Er bückt sich und hebt das Auto auf. Na sowas. Unter dem Auto erscheint Raupi. Die steht auf ihrem Mini-Motorroller und schnauft. Aha, jetzt ist alles klar. Raupi hat Timmys Pappauto zum Sieg gefahren. Lachend umarmen sich Timmy und Olli. So, das waren alle Geschichten für heute. Timmy und seine Freunde aus dem Kindergarten hoffen, dass dir ihre Abenteuer gefallen haben. Wenn ja, erzähle ich dir gern noch viele andere. Bis dahin, tschüss und... Bäh.

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3: Geburtstag einmal anders. Viel Glück und viel Segen auf all deinen Wegen. Lara blinzelt. Wer singt mitten in der Nacht? Ihre Augen fühlen sich an wie mit Alleskleber zugekleistert. Auch mit ihrem Kopf stimmt irgendetwas nicht. Er tut furchtbar weh. Ist das ein Traum? Mama, Papa und Fabian stehen mit einer Kerze vorm Bett. Sie singen immer noch, jetzt, wie schön, dass du geboren bist. Lara reibt sich die Augen und gähnt. Aua, Halsschmerzen hat sie auch. Alles Gute zum Geburtstag, Mäuschen, ruft Mama. Geburtstag? Stimmt, den hat sie ja total vergessen. Wie kann man denn seinen Geburtstag vergessen? Die Freude, die an diesem Tag sonst immer in ihrem Bauch kribbelt, ist auch nicht da. Dafür Übelkeit. Oh weh, du bist ja ganz heiß, sagt Mama erschrocken, als sie Lara die Hand auf die Stirn legt. Das darf doch nicht wahr sein. Krank am Geburtstag. Du bist ein echter Unglückswurm. Das findet Lara auch. Sie würde gerne die Geschenke auspacken, die Mama und Papa neben das Bett gelegt haben. Aber sie ist viel zu müde, um die Hände auszustrecken. Lieber schließt sie die Augen, während Mama Fieber misst und Wadenwickel macht. Damit müsste das Fieber bald sinken. Aber die Feier muss heute wohl ausfallen. Oh nein, Tränen kullern über Laras Wangen. Auf die Feier hat sie sich seit Wochen gefreut. Alle ihre Freunde sind eingeladen. Sie wollen eine Schatzsuche im Wald machen und überm Lagerfeuer Stockbrot backen. Und nun? Alles futsch. Nicht weinen, Schätzchen. Mamas kühle Hand streicht über ihren Kopf. Wir feiern einfach nach, wenn du wieder gesund bist.
4: Aber ich will heute feiern und gesund sein, krächzt Lara.
3: Mama murmelt, ich fürchte, dieser Geburtstagswunsch wird nicht erfüllt, und streichelt weiter Laras Kopf. Weinen macht müde. Als Lara die Augen wieder öffnet, strahlt die Sonne durchs Fenster. Laras Luftballonkopf ist ein bisschen geschrumpft und fühlt sich nicht mehr ganz so komisch an. Wenn das blöde Halsweh nicht wäre und das flaue Gefühl im Bauch.
4: Ich habe ja die Geschenke noch gar nicht aufgemacht.
3: Lara wickelt gerade den Schmuseteddy aus, den sie sich schon so lange wünscht, als Mama ins Zimmer kommt und zum Fenster geht.
4: Überraschung!
3: Lara klettert aus dem Bett. Ihre Beine sind ganz wackelig. Zum Glück kann sie sich an Mama festhalten. Im Garten stehen ihre Geburtstagsgäste. Marie, Annalena, Merve, Lilith, Emil, Sandro und Viktoria. Alle haben bunte Luftballons in der Hand. Als sie Lara am Fenster sehen, fangen sie an zu singen. Zum Geburtstag viel Glück. Und am Ende steigen die bunten Ballons in den Himmel. Mama lächelt. Darf ich deinen Gästen den Kuchen geben? Dir bringe ich dann Tee mit Zwieback. Bevor sie nach unten geht, öffnet sie das Fenster und lässt einen Korb an einer langen Schnur hinunter. Unten scharen sich alle um den Korb.
4: Jetzt hochziehen, ruft Lilith.
3: Lara zieht. Der Korb ist bis oben hin voll. Mit Blumen, Briefen, kleinen Päckchen und gemalten Bildern. Jetzt kribbelt die richtige Geburtstagsfreude in Laras Bauch. Ihre Freunde sind einfach die Besten. Und vielleicht ist es gar nicht so schlimm, am Geburtstag krank zu sein. So hat sie zwei Feiern. Heute eine zum Zugucken und wenn sie wieder gesund ist, eine zum Mitmachen. Warum ist Lara vielleicht doch kein Unglückswurm?
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schon da. Ich suche nur gerade in meiner Kiste nach einem tollen Lied. Moment, warte. Ich hab's gleich. Ah, da ist es ja. Ich glaube, das wird dir gefallen. Und los geht's.

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3: Unterwegs mit Laternen. Wie wäre es mit einer wohltuenden kleinen Auszeit? Such dir einen schönen Platz, an dem du genug Ruhe hast, und mach es dir mit einer Decke und einem Kissen gemütlich. Leg dich bequem hin und schließ die Augen. Spür einen Moment lang in dich hinein, ob du ganz bequem liegst und dich auch nichts mehr stört. Dann stell dir vor, es ist später Nachmittag. In deinem Zimmer liegt die selbstgebastelte Laterne. Auch der Laternenstab liegt schon bereit. Gleich ist es soweit und in dir spürst du schon die Vorfreude. Beim Gedanken an den Laternenzug wird dir ganz warm ums Herz. Langsam geht die Sonne unter und ein abendlicher Glanz legt sich über die Stadt. Du ziehst dir deine dicke Jacke über, nimmst Mütze und Schal und schlüpfst in deine warmen Schuhe. Los geht's. Den Laternenstab fest in der Hand, trägst du die leuchtende Laterne stolz vor dir her. So spazierst du durch die abendlichen Straßen zum kleinen Park. Die Stadt liegt ganz ruhig und still. Der Mond steht groß und rund am Himmel. Viele Sterne leisten ihm Gesellschaft. Sie strahlen so hell und klar, als wollten sie mit deiner Laterne um die Wette leuchten. Am Parkeingang sind bereits viele Kinder versammelt. Ihre bunten Laternen strahlen dir schon von weitem entgegen. Dann geht es los. Die Musik erklingt. Der Laternenzug setzt sich langsam in Bewegung. Allen voran reitet Sankt Martin auf seinem Pferd. Singend wandert ihr gemeinsam durch die dunkle Stadt, die durch das wunderbare Licht der vielen Laternen hell erleuchtet wird. Die vielen Lichter strahlen so schön und wunderbar bunt. Auch einige der Häuser sind geschmückt. An einem Hauseingang brennt eine Lichterkette. Von weitem sieht es aus, als würden etliche Sterne um die Tür herum ihr Licht verströmen. Auf ein paar Fensterbänken stehen dicke Kerzen. Und an manchen Fenstern hängen sogar kleine Laternen und Windlichter, die die Nacht erhellen. Schließlich kommt ihr wieder am Park an. Dort gibt es warmen Kakao und Kinderpunsch. Und natürlich für jeden einen kleinen Weckmann. Lecker. Müde und glücklich kehrst du schließlich nach Hause zurück. Dort schlüpfst du in deinen Schlafanzug und kuschelst dich ins warme Bett hinein. Ganz ruhig und entspannt liegst du da. Du genießt die tiefe Ruhe in dir. Deine Arme und Beine sind schwer, angenehm schwer. Beide Arme und Beine fühlen sich schwer an. Ja, dein ganzer Körper fühlt sich wohlig schwer an. Decke hält dich warm und geborgen. Die wohltuende Wärme in deinen Armen und Beinen kannst du deutlich spüren. Beide Arme und Beine sind warm, ganz warm. Die Wärme strömt durch deinen ganzen Körper hindurch. Alles in dir ist wunderbar und wohlig warm. Während du da liegst, nimmst du deinen Atem wahr. Ganz ruhig und regelmäßig geht dein Atem ein und aus. Dein Atem fließt ruhig und gleichmäßig. Lass es einfach atmen. Vollkommen ruhig und gleichmäßig. Dann fallen dir die Augen zu und du träumst von bunten Laternen und kleinen Lichtern.
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3: Der kleine Stationsvorsteher. Der kleine Bahnhof von Groß-Sterneberg besteht aus einem schönen alten Haus mit einer großen Wartehalle, zwei Uhren, drei Signalen, einem Abstellgleis und einer kleinen Wohnung für den Stationsvorsteher. In der Wohnung wohnt der Stationsvorsteher Johnny Dralle mit seinem Papagei Pipi. Pipi kann sprechen und die Züge ansagen.
4: Gleich kommt der 80er.

0: Tja, wohl die Höhe, prustet Johnny. Er stürmt hinaus auf den Bahnsteig und Pippi hinterher. Oh Gott, oh Gott, oh Gott, denkt Johnny. Wie unheimlich. Warum steigt denn keiner aus? Da steht einfach ein Zug und nichts passiert. Doch dann öffnet sich ein Fenster und ein Gesicht erscheint. Komm mit auf unsere Reise.
1: Ja, aber ich muss doch,
0: stottert der Stationsvorsteher. Ach, wir sind bestimmt bis zum Morgen zurück. Ohne lange zu überlegen, steigt Johnny ein und ab geht der Zug. Drei Menschen sitzen in dem Abteil. Der Mann, der aus dem Fenster geguckt hat, stellt sich vor. Ich bin Abduli und ich zeige dir jetzt, wie es in dem Land aussieht, aus dem ich komme.
1: Ist das da draußen Wüste? Fragt Johnny.
0: Ja, meine Heimat besteht fast nur aus Sand. Und die Leute leben in großen Zelten und reiten auf Kamelen. Der Stationsvorsteher guckt begeistert aus dem Fenster. Der zweite Mitreisende sagt, ich heiße Erik Gröndahl und komme aus einem Land, in dem immer Schnee liegt. Die Menschen wohnen in Iglus. Da kann man viele Schneemänner bauen, denkt Johnny. Schon geht die Reise weiter. Und ich bin Li Pingpong, sagt die Dritte. In meiner Heimat steht die längste Maul der Welt und will essen unseren Lais mit Stäbchen. Johnny und Pippi sind begeistert. Sie haben so viel gesehen, dass ihnen schwindelig ist. Johnny hat noch viele Fragen. Wozu ist die lange Mauer da? Was hat ein Kamel in seinem Höcker? Dann fahren sie in einen Bahnhof ein. Da wacht der Stationsvorsteher auf. Und Pippi guckt ihn an, pfeift und sagt, Achtung, bitte aufwachen, der 8-0er fährt gleich ein. Wie schön, denkt Johnny abends, dass ich keine Koffer packen muss, bevor ich auf Reisen gehe. Mal sehen, wohin wir heute Nacht fahren.

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3: Das ist Willi Wieberg. 4 Jahre alt. Manchmal ist Willi ungezogen. Und manchmal ist er nett. Heute Abend ist er ungezogen, denn er hat schlechte Laune und keine Lust zu schlafen. Die Lampen auf der Straße leuchten schon längst und es ist schon 9:30. Aber Willi will nicht schlafen. »Papa, lieber Papa, lies mir eine Geschichte vor«, bettelt er. Das ist Papa. Er ist fast immer nett. Beinahe zu nett, wie heute Abend. Obgleich es schon so spät ist, liest er eine lange, schöne Geschichte von einem Pferd vor. Dann gibt er Willi einen Kuss und macht das Licht aus. Gute Nacht und schlaf gut, sagt Papa, als er aus dem Zimmer geht. Aber Willi will nicht gut schlafen. Er will überhaupt nicht schlafen. Plötzlich fällt ihm etwas ein. Er hat ja vergessen, die Zähne zu putzen. Papa, ruft Willi, wir haben vergessen, die Zähne zu putzen. Papa kommt mit der Zahnbürste und einem Glas Wasser. Willi bürstet sich die Zähne. Heute Abend bürstet er sie besonders gründlich. Jeder einzelne Zahn wird sauber. Schlaf gut, sagt Papa und geht aus dem Zimmer. Aber Willi schläft nicht. Erst jetzt merkt er, dass er furchtbar durstig ist. Oh, ist ja schrecklich, dieser Durst. Papa, ruft er, ich bin so durstig. Und Papa kommt. Er trägt ein Tablett mit einem großen Glas Wasser. Und Willi trinkt. Nun schlaf gut, sagt Papa, als er aus dem Zimmer geht. Aber Willi schläft nicht. Oh weh, der Rest vom Saft ist ins Bett und auf den Fußboden gekleckert. Oder hat Willi ihn absichtlich ausgegossen? Papa, ruft Willi, ich habe gekleckert, das Bett ist nass. Papa kommt. Oh je, oh je, oh je, sagt Papa, als er die Flecke sieht. Dann wischt er den Fußboden trocken und wechselt das Bettlaken aus. Schlaf jetzt, sagt Papa dann und geht aus dem Zimmer. Aber Willi schläft nicht. Und nun muss Willi mal. Papa, ruft Willi, ich muss mal, ganz, ganz dringend. Papa kommt, er bringt den Topf aus dem Badezimmer mit. Es dauert eine Weile, dann macht Willi ein paar Tröpfchen. Schlaf jetzt, mein kleiner Willi, bittet Papa. Aber Willi schläft nicht. Er liegt im Bett und denkt an den Wandschrank. Vielleicht ist da ein großer wilder Löwe drin. Papa, komm und guck mal, ruft Willi. Im Schrank ist ein großer Löwe. Papa kommt, Papa guckt, Papa findet keinen Löwen. Dann sagt Papa, Löwen sind nicht oft in Schränken. Gute Nacht und nun schlaf gut und ruf auch nicht, denn ich bin ganz schön müde. Aber Willi schläft immer noch nicht. Wie soll er denn auch ohne seinen Teddy schlafen? Papa, den Teddy, ruft Willi. Und Papa sucht den Teddy. Er sucht in der Küche und in der Diele. Schließlich findet er ihn ganz hinten unter dem Sofa im Wohnzimmer. Aber Papa kommt nicht mit dem Teddy. Wie komisch. Warum dauert denn das so lange? Warum kommt Papa nicht? Papa? Papa! Papa! Papa? Jetzt denk mal. Nun hat Papa eine Geschichte vorgelesen, die Zahnbürste geholt, Wasser gebracht, ein Laken ausgewechselt und den Fußboden aufgewischt, den Topf getragen, nach dem Löwen gesucht, den Teddy gefunden und ist dabei so müde geworden, dass er einfach auf dem Fußboden eingeschlafen ist, nachdem er den Teddy unter dem Sofa hervorgeholt hat. Und da liegt er jetzt und schnarcht. Ganz laut. Willi muss lachen. Papa sieht so lustig aus, wie er da liegt und schläft. Willi nimmt eine Decke und deckt Papa gut zu. Gute Nacht und nun schlaf gut, sagt Willi, bevor er in sein Zimmer geht. Jetzt will er nicht mehr rufen. Ein Papa, der schläft, kann ja nichts mehr bringen. Und rufen macht nur Spaß, wenn dann jemand kommt, findet Willi. Und jetzt kann Willi gewiss auch schlafen. Psst, leise. Ob er wohl eingeschlafen ist? Ja, guck mal. Nun schläft er. Gute Nacht, Willi Wieberg.
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1: Hi, ich bin die Josie. Die Wien Extra Spielebox ist wieder unterwegs und besucht die Grünflächen der Stadt Wien. Für Spielen im Park warten 2 vollbeladene Lastenräder, 10 Spieletaschen, ein cooles Spieleteam und jede Menge kunterbunte Aktivitäten auf alle Kids ab 3 Jahren. Wann in einem Park bei dir in der Nähe gespielt wird, findest du im Internet unter wienextra.at/spielebox. Wasser kann sehr viel mehr als einfach nur nass sein. 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Du untersuchst zum Beispiel die Oberflächenspannung oder findest heraus, wie Wasser seinen Zustand verändert. Die Teilnahme ist kostenlos. Und zu einem Familienfest mit Musik, Erste-Hilfe-Vorführung und Mitmachkonzert lädt dich und deine Familie der Samariterbund ein. Die Rettungs- und Therapiebegleithunde werden hier auch zeigen, was sie so alles können. Am 30. Mai auf der Kaiserwiese vor dem Wiener Riesenrad. Los geht's um 1 zum Mittag. 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
3: Mama, ich hab dein Handy gewaschen. Mama nimmt Lara das Handy aus der Hand. Ach, Lara, wie oft soll ich dir das noch sagen? Fass mein Handy bitte nicht mit deinen schmutzigen Fingern an. Jetzt ist es schon wieder ganz verschmiert. Sie fährt über das Handy. Und verklebt. Was ist das denn für ein Zeug? Zeig mal deine Finger. Lara streckt Mama ihre Hände entgegen. Die sind ja voller Marmelade. Lara wischt ihre Finger an der Hose ab. Oh nein, nicht an der Hose. Bitte einfach waschen, ruft Mama. Wie oft will sie ihre Standpauke fortsetzen, als das Telefon klingelt, das auf dem Schränkchen im Flur steht. Immer im falschen Augenblick, stöhnt Mama, legt das Handy auf den Tisch und geht raus. Hallo? Hört Lara sie sagen und ach, schön, dass Sie zurückrufen. Dann fällt die Tür vom Arbeitszimmer zu. Lara guckt von ihren Händen auf das verklebte Handy und plötzlich hat sie eine super Idee. Oh nein! Schreit Mama. Lara zuckt zusammen. Fast wäre sie von dem Tritt gefallen, den sie aus dem Bad geholt hat, um besser ans Spülbecken zu kommen. Was um alles in der Welt machst du da? Mit einem Satz ist Mama bei Lara. Sie reißt ihr das Handy aus der Hand. Ein paar Tropfen fallen auf den Boden. Laras Stimme zittert. Sie wollte Mama doch nur eine Freude machen und jetzt ist sie schon wieder böse. Ich wollte doch nur... Was um Himmels Willen? Was? Ruft Mama und fährt sich durch die Haare. Dein Handy waschen, beendet Lara den Satz und dann fängt sie an zu weinen. Da kommt Papa rein. Was ist denn hier los? Sagt er und guckt von Mama zu der schluchzenden Lara und zurück. Und wo warst du, bitteschön? Faucht Mama ihn an und hält ihm ihr tropfendes Handy unter die Nase. Sie hat mein Handy mit Spüli geschrubbt. Jetzt ist es hinüber. Aber Schatz, sagt Papa, das Handy ist wasserdicht. Das ist bestimmt nicht kaputt. Dann geht er zu Lara und nimmt sie in den Arm. Und du wolltest Mama helfen, hm? Fragt er. Lara nickt und zieht die Nase hoch. Papa streichelt ihr über den Kopf. Das ist lieb von dir. Aber nicht jedes Handy ist wasserdicht, weißt du? Du solltest Handys besser nicht waschen, okay? Lara nickt. Es geht, ruft da Mama. Puh, was für ein Glück. Na also, sagt Papa und grinst. Mama sieht Lara an. Tut mir leid, Schatz, dass ich dich so angemeckert hab. Es ist lieb von dir, dass du mir helfen wolltest. Aber das nächste Mal wasch bitte einfach deine Hände und nicht das Handy.
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3: Übernachtungsparty. Wir machen es so. Du bist beim Abendprogramm dabei und schaust mal, wie lange du Lust hast. Wenn du nicht mehr willst, dann sagst du einfach Maria Bescheid. Und sie ruft uns an, dann kommen wir und holen dich ab. In Ordnung? Darauf lässt sich Finn ein. Eigentlich hat er sich ja schon seit Wochen darauf gefreut, im Kindergarten zu übernachten. Aber jetzt ist Tina nicht dabei. Und Tina ist seine Lieblingserzieherin. Maria ist auch nett. Aber Finn ist schon seit 3 Jahren in Tinas Gruppe. Ohne sie fehlt ihm etwas im Kindergarten. Das weiß er genau. Und wenn es dann auch noch Nacht ist, dann fühlt er sich vielleicht nicht wohl. Und dann will er nicht im Kindergarten sein ohne Tina. Okay, wenn ihr dann auch gleich kommt, verlangt Finn. Und Mama verspricht es. Am Freitag ist es soweit. Nach dem Kindergarten werden Finn und die anderen Kinder zwar von ihren Mamas und Papas abgeholt, aber sie verabschieden sich gar nicht so wie sonst. Normalerweise ist nach dem Freitag ja Wochenende und sie gehen 2 Tage nicht in den Kindergarten. Heute sehen sie sich aber schon in ein paar Stunden wieder. Bis später, sagt Finn zu seinem besten Freund Leon. Bis gleich, ruft Leon. Er redet schon seit Tagen von nichts anderem mehr als vom Übernachten im Kindergarten. Tschüss, sagt Finn zu Tina. Schade, dass du nachher nicht hier bist. Tina zwinkert ihm zu. Wart's mal ab, sagt sie. Finn will eigentlich noch fragen, was sie damit meint, aber Papa steht schon in der Tür und winkt, dass er endlich kommen soll. 3 Stunden später treffen sich alle wieder beim Kindergarten. Aber irgendwie ist trotzdem alles anders. Die meisten haben Taschen dabei. All die Sachen, die sie zum Übernachten im Kindergarten brauchen, passen ja gar nicht in ihre kleinen Rucksäcke. In den Taschen stecken Schlafanzüge und zusammengerollte Luftmatratzen. Zahnbürsten brauchen sie nicht mitnehmen, denn jedes Kind hat seine eigene Zahnbürste im Kindergarten. Die Mamas und Papas tragen Tabletts und Schüsseln mit ihrem Abendessen. Mit all den Sachen wird es ein großes Buffet geben. Auch darüber hat Leon die letzten Tage ständig geredet. »Meinst du, es gibt Würstchen?« hat er Finn gefragt. »Und Käsespieße?« »Käsespieße mit Trauben. Vielleicht macht Mama auch Muffins als Nachspeise.« Jetzt ist Finn auch ein bisschen aufgeregt. Die Luftmatratze hat er zwar dabei, aber wahrscheinlich lässt er sich nach dem Abendessen abholen, hat er sich überlegt. Die Muffins von Leons Mama lässt er sich aber nicht entgehen. Nachdem das Buffet aufgebaut ist, müssen die Eltern gehen. »Tschüss, mein Schatz. Du kannst jederzeit anrufen«, verabschiedet sich Finns Mama. »Bis später«, sagt er. Dann spielen sie eine Weile, so wie sonst auch. Finn und Leon sind in der Bauecke und ihr Turm aus Klötzen wächst höher und höher. Finn ist gar nicht mehr so aufgeregt, denn gemeinsam mit Leon zu bauen, das kennt er ja. Danach essen sie. Es gibt nicht nur die Würstchen und Käsespieße, die Leon sich gewünscht hat. Es gibt auch kleine Pizzaecken und Kartoffelsalat und Nudelsalat und Butterbrezeln. Und Finn kann gar nicht alles probieren, bevor er satt ist. Am Ende wird der große Korb mit den Muffins von Leons Mama herumgereicht. Und Finn schafft nur noch einen halben. Und jetzt machen wir eine kleine Nachtwanderung, verkündet Maria. Eine Nachtwanderung? Die Kinder schauen sich aufgeregt an. Um die Zeit dürfen sie zu Hause höchstens noch ein bisschen spielen, bevor sie ins Bett müssen. Eine Nachtwanderung klingt spannend, findet Finn. Da will er noch mitmachen. Danach kann er sich ja immer noch abholen lassen. Maria geht mit einer großen Taschenlampe voran, denn es wird schon langsam dunkel. Sie laufen die Straße entlang in Richtung Spielplatz. Den Weg ist Finn in seiner Kindergartenzeit bestimmt schon mindestens 100 Mal gegangen, aber in der Abenddämmerung sieht alles ganz anders aus. Ein bisschen düster und unheimlich, aber auch spannend. Schon von Weitem sieht Finn, dass auf dem Spielplatz etwas vor sich geht. Da leuchten viele Lichter. Und da wartet auch jemand. Tina! Hallo zusammen, begrüßt Tina sie mit einem breiten Grinsen auf dem Gesicht. Damit habt ihr nicht gerechnet, was? Finn stürmt los. Hinter ihm ein paar andere Kinder. Aber Finn ist zuerst da und umarmt sie. Tina ist da. Jetzt macht ihm das Übernachten im Kindergarten erst richtig Spaß. Auf dem ganzen Spielplatz leuchten Laternen in bunten Farben. Die Kinder rutschen und schaukeln und über ihnen funkeln die ersten Sterne. Bevor sie zum Kindergarten zurückgehen, gibt es noch für alle Kakao. Finn hat keine Ahnung, wie spät es ist, als sie beim Kindergarten ankommen. Sie ziehen ihre Schlafanzüge an und putzen die Zähne und dann geht es auf das Matratzenlager. Tina ist bei Finn im Gruppenraum und sie lachen und reden bestimmt noch eine Stunde, bevor alle Kinder schlafen. Als Papa ihn am nächsten Tag abholt, ist Finn immer noch ganz aufgedreht. Wir waren auf dem Spielplatz, mitten in der Nacht. Überall waren Laternen und wir haben noch Kakao gekriegt und die Muffins waren auch so lecker. Aber ich habe nur einen halben geschafft und sogar Tina war da.
4: Wir haben uns schon gewundert, als kein Anruf kam, sagt Papa schmunzelnd.
3: Was denn für ein Anruf? Fragt Finn.
4: Na, du wolltest doch gestern Abend abgeholt werden.
3: Ach was, sagt Finn. Ich bin doch kein Baby mehr.
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Gedanken zur Mitternacht von Rudolf Kraus, gelesen von Nina Quintero. 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Es ist 23.59 Uhr. 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

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Es ist 1 Uhr 59. 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